0: Sturm auf die spanische Exklave Ceuta wird in Deutschland weiter über mögliche Konsequenzen diskutiert. Die Grünen-Politikerin Nanni fordert in der Rheinischen Post die EU-Innenminister auf, die Hintergründe genau aufzuklären. Aus Berlin berichtet Georg Schwarte.
1: Es müsse um Aufklärung gehen, nicht um Populismus auf Kosten des europäischen Zusammenhalts. Die stellvertretende SPD-Fraktionsvorsitzende Eichwede verlangte ebenfalls in der Rheinischen Post die konsequente Umsetzung des gerade in Kraft getretenen gemeinsamen europäischen Asylsystems GEAS. Sie spricht von perfiden und kriminellen Geschäften der Schleuser, denen Europa gemeinsam entschlossen entgegentreten müsse. Zuvor hatte bereits SPD-Chef Klingbeil Solidarität mit der spanischen Regierung eingefordert. Es gelte, mit Spanien zu agieren und nicht über Spanien zu sprechen.
0: Die USA und der Iran wollen nach den jüngsten Spannungen wieder miteinander sprechen. Nach Angaben von US-Präsident Trump sollen sich beide Seiten bereits heute an den Verhandlungstisch setzen. Zuvor hatten die USA und Israel weitere Angriffe auf den Iran vorerst ausgesetzt. Trump sprach bereits von ersten Ansätzen für eine mögliche Einigung. Der Iran wies das jedoch zurück und bezeichnete die Aussagen als falsch. Noch wenige Tage zuvor hatte Trump mit neuen schweren Angriffen gedroht. Zwei Löschhubschrauber sind in Griechenland bei der Bekämpfung von Waldbränden zusammengestoßen. Auf einem Video ist zu sehen, wie einer der beiden Hubschrauber Feuer fängt und abstürzt. Laut griechischen Medien verloren dabei zwei Crewmitglieder ihr Leben. In Griechenland wüten seit Tagen schwere Waldbrände. Sturmböen fachen immer wieder neue Feuer an und erschweren die Löscharbeiten. Hunderte Einsatzkräfte, darunter auch Feuerwehrleute aus Rumänien und Frankreich, versuchen, die Flammen in den Griff zu bekommen. Bei einem Cyberangriff auf das Fürstentum Liechtenstein sind die Daten von rund 31.000 Menschen gestohlen worden. Betroffen ist ein Register, an dem festgehalten wird, wer tatsächlich hinter Firmen, Stiftungen oder Treuhandgesellschaften steht. Die Regierung hat einen Krisenstab eingesetzt und lässt den Vorfall jetzt genauer untersuchen. Das Register sollte eigentlich dabei helfen, Geldwäsche und Terrorismusfinanzierung zu verhindern. Wer hinter dem Angriff steckt und welche Daten genau abgeflossen sind, das ist noch unklar. Das Wetter für Deutschland: in der Nacht bleibt es meist trocken und oft klar. Nur am Alpenrand sind vereinzelt Schauer oder Gewitter möglich. Die Temperaturen, die sinken auf 20 bis 12 Grad. Die neue Woche startet in vielen Teilen sonnig. Am Nachmittag können vor allem im Westen und im Südwesten einzelne Schauer und Gewitter dazukommen, ebenfalls am Rande der Alpen. Insgesamt bleibt es sommerlich warm mit Höchstwerten zwischen 26 und 37 Grad. Das waren die Nachrichten und es ist gleich 2.03 Uhr.
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3: Vorsicht bitte im Kreis Saarlouis auf der Landesstraße zwischen Saarwellingen und Schwarzenholz befindet sich eine ungesicherte Unfallstelle. A620 Saarbrücken Richtung Saarlouis zwischen Saarbrücken-Schönbach und St. Anual. Nachtbaustelle von 19.30 Uhr bis 6 Uhr. Es ist nur eine Spur frei. Bis Mittwoch. Regionalverband Saarbrücken. Die B268 ist zwischen Heusweiler und Riegelsberg wegen einer Baustelle gesperrt. Bis Anfang August. Landkreis Neunkirchen. Die L114 ist zwischen dem Kreisel an der A8 Neunkirchen, Oberstadt und Fuhrpach in beiden Richtungen wegen einer Baustelle gesperrt. Eine Umleitung ist eingerichtet bis 9. August. Geblitzt wird unter anderem in Saarwellingen in der Lebacher Straße.
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5: 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Und dann spielen wir gleich um an PPPPP. Das ist das perfekt fantastisch polierte Popnacht-Package. Das dürft ihr euch gleich hier abholen unter 07221 2011. Wer mitspielen möchte, 07221 2011, um unser Popnacht-Package.
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0: Simon und Josephine, hier ist die Popnacht.
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0: Wir rasen zurück an diesem 3. 8. Was war denn da so los in der Geschichte? Und Hubert, der ist in Bad Herrenalb zu Hause. Noch ist er zu Hause, aber kurz vorm Urlaub mit seiner Partnerin Ute. Und der hat eine Bäckerei, die macht er jetzt zu. Hallo. Hallo, Hubert.
2: Ja, hallo. Guten Morgen, liebe SWR3-Hörer.
0: Dann gibt's auch keinen, der das für dich übernimmt, mal in der Zeit, wo du Urlaub machst, die Backstube?
2: Nein, das war mal, aber jetzt ist es vorbei. Wir müssen jetzt leider dicht machen, wenn wir weg sind.
0: Ja.
2: Und das ist auch gut so.
0: Ist gut, ja, du musst ja mal weg, so ist es eben. Und es geht so an die Ostsee. Was besucht ihr denn an der Ostsee im Urlaub?
2: Es geht an die Ostsee, beziehungsweise es geht nach Kalifornien.
0: Ja.
2: Das liegt gleich neben Brasilien, an der Ostsee.
0: Das ist
2: wunderbar.
0: Lustig, ne? Genau, da machen wir immer im Morgenmagazin haben die ja immer bei der WM auch, ne? Aus Kalifornien.
2: Genau.
0: Das ist noch schön. Machst mal ein Foto, verschickst an Freunde, die freuen sich
2: mal wieder drüber.
0: Brasilianische Flagge mitnehmen, ne?
2: Absolut.
0: So was. Und dann kommen jetzt mal die zwei Fragen.
2: Kommt.
0: Vielleicht kommt ja dann schon ein Preis bei dir an, wenn du wieder nach Hause kommst, wenn du die zwei Fragen beantwortest. Ja, ich hoffe es mal. Heute vor genau 42 Jahren, da gelangte etwas nach Deutschland, das vorher noch nicht in Deutschland war. Also eine Premiere. Und zwar, folgende Nachricht wurde übermittelt. Michael, dies ist dein erstes offizielles Willkommen im CSNet, also Computer Science Network. Wir sind froh, dich an Bord zu haben. Das war diese Nachricht, ja? War das A, der erste Ausspruch eines Raumschiffs? War das B, die erste E-Mail, die Deutschland erreicht? Oder C, der erste Computervirus? Heute vor 42 Jahren.
2: Oh Mann, Ben, da hast du mich natürlich jetzt wieder auf einer Peile erwischt.
0: Natürlich.
2: Ich bin ein Mensch, der hat überhaupt nichts mehr zu tun, aber ich sage einfach, das war B.
0: B.
2: Ist doch klar.
0: Erste E-Mail in Deutschland, die Deutschland erreicht hat. Tatsächlich, das war so vor 42 Jahren, gab es noch keine E-Mail davor. Heute vor 55 Jahren, da hat Paul McCartney eine neue Band gegründet, mit den Beatles war ja Schluss. Und das war 1971. Wie hieß denn diese neue Band von Paul McCartney? A. Chickens, B. Wings oder C. Pudis?
2: Ja, das waren natürlich die Wings.
0: Oh ja, gut. Da hast du doch dir was verdient. Da kannst du doch gemütlich in Urlaub fahren an der Ostsee.
2: Wow.
0: Kannst du feiern und wenn du zurückkommst, hast du ein Paket da, ne? Nimm Backwaren.
2: Ich freue mich riesig.
0: Jawohl.
2: Tschüss. Ich freue mich riesig.
0: Ciao, ciao.
2: Ciao, ciao.

2:16 eine Entwarnung auf der A7 Ulm-Füssenreuth ist kein Falschfahrer mehr unterwegs zwischen Bergheim und Memmingen Süd. Die Popnacht ist hier.

ich habe einen kultischen Song. Mama. Mama, Vorsicht auf der A1 Köln-Koblenz in Richtung Trier. Da ist ein Unfall passiert. Die Unfallstelle ist nicht gesichert. Zwischen Wittlich-Mitte und Kreuz Wittlich, passt ihr bitte auf.

0: genau 2.30 Uhr.
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5: Heute starten wir sonnig. Tagsüber entstehen Quellwolken, aus denen am Abend örtlich kräftige Schauer und Gewitter mit Starkregen, Hagel und Sturmböen werden können. Es wird sehr heiß und schwül mit 33 Grad im St. Wendeler Land bis 37 Grad an Mosel und Saar. Der Wind weht abseits von punktuellen Gewitterböen nur schwach aus Südost bis Südost. Der Dienstag wird schwülheiß mit 30 bis 35 Grad. Starke Gewitter bilden sich nur selten. Ab Mittwoch geht die Schwüle zurück und ab Donnerstag gibt es keine 30 Grad mehr.
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6: A620 Saarbrücken Richtung Saarlouis zwischen Saarbrücken-Schönbach und St. Anual. Nachbaustelle von 19.30 Uhr bis 6 Uhr. Es ist nur eine Spur frei. Bis Mittwoch. Geblitzt wird unter anderem in Saarwellingen in der Lebacher Straße.
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0: Und die am meisten unterschätzte Höchsttemperatur heute in Deutschland in Büttel in Schleswig-Holstein 26 Grad. Hier ist die Popnacht.

0: ist 2.37 Uhr.
1: Auf der A48, Dreieck Vulkaneifel Richtung Koblenz, da ist ein Unfall passiert. Die Unfallstelle ist noch nicht abgesichert zwischen Kaisersesch und Kaifenheim. Ein Happy Birthday to you. Happy Birthday, lieber Frank.
2: Happy Birthday to you.
1: Frank feiert heute den 37. Geburtstag. Mit dem Wohnmobil ist unterwegs mit seiner Partnerin Karin, gerade aus Mainz, in Richtung Altbach in Österreich. So, da wollen die dann irgendwann mal heute ankommen, aber eher erst gegen Abend. Die machen es ganz gemütlich, machen noch ein paar Zwischenstops, unter anderem auch in München, vorher noch in Ulm. Und dann irgendwann werden sie Altbach erreichen und da wartet dann Dirk mit einer hoffentlich schönen Geburtstagsparty für Frank. So ist der Deal. Er hat schon alles überwiesen bekommen, was an Möglichkeiten der finanziellen Mittel zur Verfügung stand bei Frank und Karin. Und jetzt heißt es Sparschwein leer und der Bauch muss gefüllt werden. Also, der Dirk wird gegrüßt in Altbach in Österreich, der hört natürlich auch danach auch zu, hat einen Lieblingshit hier von Temper City. Und dir, lieber Frank, alles Gute nochmal zum Geburtstag, kommt gut an. Klimaanlage auf volle Suppe und jetzt vielleicht noch aufdrehen. Vibriert's auch ein bisschen, macht auch kühl. Self-aware in der Popnacht.

0: ist Stefan.
1: Hier ist die Popnacht. Heute am 3.8. und wenn für euch auch die Woche ordentlich losgeht, eventuell mit einer Dienstreise oder ihr fahrt zur Arbeit, seid noch ein bisschen müde, es kommt der Gähner später und ihr fahrt eventuell so ein paar Kilometer zu schnell, passiert euch ja eigentlich nicht wirklich, aber es kann ja sein. Dann ein bisschen aufpassen, heute ist nämlich der Beginn des Blitzermarathons. Diese Woche Blitzermarathon in Deutschland wird bundesweit doch ordentlich kontrolliert von der Polizei, ob man zu schnell fährt. Und was ich ja lustig finde, man hat da ja so einen schönen Begriff dafür gefunden, wahrscheinlich irgendeine Agentur für 1 Million Euro oder sowas. Das nennt sich jetzt dann Speed Week. Ja, ist doch schön. Also staatliche Überwachung aus dem Hinterhalt ist die Speed Week. Macht doch viel mehr Spaß, dann geblitzt zu werden. Also Abgabefrist für Steuererklärungen könnte man dann vielleicht auch umbenennen in Funny Tax Day. Oder wenn der Zug bei der Bahn nicht kommt, ist Happy No Show Week. Oder wenn dann gar kein Zug mehr kommt, man hängt am Bahnhof fest, muss übernachten, dann ist es halt die Magic Aftershow Party. Also lasst euch was einfallen. Ich glaube, es gibt da noch einige Möglichkeiten, um schreckliche Dinge sich ein bisschen schön zu reden. Machen wir aber natürlich hier nicht.

Move Like an Animal. Cat's Eye. Neuer Hit von Cat's Eye war das. Casting Girl Band aus Kalifornien, die wir gerade gehört haben mit ihrem neuen Hit. Es ist jetzt 2.52 Uhr. Vorsicht bitte. Eine Gefahrenmitteilung für Hessen im Bereich Jugendheim, Bickenbach und Alsbach. Da brennt es und dadurch kommt es in Jugendheim und Alsbach zu Geruchsbelästigung. Rauch, Niederschlag ist auch dabei. Bitte vorsorglich Fenster und Türen schließen, Klima- und Lüftungsanlagen abschalten. Wir halten euch dann natürlich auch auf dem Laufenden. Hier ist die Popnacht mit einem kultigen Song von Matterfix, Living the Fur.

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1: Um 3 Uhr mit Marc Geißler. Bei einem Cyberangriff auf das Fürstentum Liechtenstein sind die Daten von rund 31.000 Menschen gestohlen worden. Die Regierung hat einen Krisenstab eingesetzt und lässt den Vorfall untersuchen. Aus dem ARD-Studio Genf, Thomas Wagner.
2: Es handelt sich, so Liechtensteins Regierungschefin Brigitte Haas, um das sogenannte Verzeichnis der wirtschaftlich berechtigten Personen. Auf den ersten Blick ein sperriger, bürokratischer Begriff. Doch wirtschaftlich berechtigte Personen sind all diejenigen, die hinter den vielen Stiftungen, Treuhandgesellschaften und Unternehmen stehen, die im Fürstentum Liechtenstein ihren Sitz haben und die eigentlich gerade nicht öffentlich in Erscheinung treten wollen. Was die bislang unbekannten Hacker mit den sensiblen Datensätzen nun anstellen wollen, ist völlig unklar. Lösegeldforderungen seien noch nicht eingegangen, sagte Regierungschefin Brigitte Haas. Im Darknet seien die gestohlenen Daten bislang ebenfalls nicht gesichtet worden.
1: Nach dem massiven Ansturm auf die spanische Exklave Ceuta ist dort wieder Alltag eingekehrt. Rund 50.000 Menschen waren am Mittwoch und Donnerstag nach Ceuta gelangt, viele von ihnen schwimmend. Inzwischen sind fast alle wieder nach Marokko zurückgekehrt. Marokkos Innenministerium macht Falschinformationen in den sozialen Medien für den Ansturm verantwortlich. Viele Menschen seien durch Gerüchte im Internet ermutigt worden, den Weg nach Ceuta zu versuchen. Zudem sei ein spanisches Gerichtsurteil Rückführung von Migranten falsch interpretiert worden. Grüne und SPD sprechen hingegen von einer möglichen gezielten Provokation und fordern eine Aufklärung. Die Vorsitzende des Bundesausschusses von Ärzten, Kliniken und Krankenkassen, Obtendrenk, kann sich vorstellen, Abnehmspritzen als Kassenleistung anzuerkennen. Dem Spiegel sagte sie, in Deutschland werde eine rückständige Diskussion über Adipositas geführt. Dass die teuren Abnehmmittel unter dem sogenannten Lifestyle-Paragraphen fielen, zeige die mangelnde Anerkennung der Betroffenen. Mitten in der Urlaubszeit startet heute in den meisten Bundesländern wieder der sogenannte Blitzermarathon, auch Speedweek genannt. Eine Woche lang kontrolliert die Polizei verstärkt die Geschwindigkeit, vor allem an Unfallschwerpunkten, zum Beispiel vor Schulen oder Altenheimen. Laut ADAC werden Bayern, Sachsen und das Saarland nicht mit dabei sein. Geblitzt werden kann theoretisch überall. Und das Wetter für Deutschland. In der Nacht bleibt es auch in der zweiten Hälfte meist trocken, oft klar. Nur Richtung Alpen sind vereinzelt noch Schauer oder Gewitter drin. Die Temperaturen, die sinken weiter auf 20 bis 12 Grad. Die neue Woche, die startet vielerorts sonnig. Am Nachmittag können sich vor allem im Westen und im Südwesten dann noch einzelne Schauer oder Gewitter entwickeln. Es bleibt insgesamt sommerlich warm mit Höchstwerten zwischen 26 und 37 Grad. Genauso geht's dann auch Dienstag weiter. Und noch die Zeit, es ist gleich 3.03 Uhr.
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4: Vorsicht bitte auf der A1 Köln-Koblenz Richtung Trier. Zwischen Wittlichmitte und Kreuz Wittlich befindet sich eine ungesicherte Unfallstelle. A620 Saarbrücken Richtung Saarlouis. Zwischen Saarbrücken-Schönbach und St. Anual. Nachtbaustelle von 19.30 Uhr bis 6 Uhr. Es ist nur eine Spur frei. Bis Mittwoch. Regionalverband Saarbrücken. Die B268 ist zwischen Heusweiler und Riegelsberg wegen einer Baustelle gesperrt. Bis Anfang August. Geblitzt wird unter anderem in Saarwellingen in der Lebacher Straße.
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6: Mit Ben Sträubel. Da werde ich euch gleich ein Rätsel aufgeben. Es geht darum, ob ihr Lyrics-Checker seid. Also ein auf Englisch im Original gesungener Song. Den werde ich auf Deutsch übersetzen, mit meiner schönsten Stimme vortragen. Theatralisch natürlich. Und wenn ihr drauf kommt und mir sagen könnt, welcher Song dahinter steckt, der heute Geburtstag feiert, der Nummer 1 Hit war, dann bekommt ihr ein Popnacht-Package. Seid ihr Lyrics-Checker in 7 Minuten.
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0: Ah, ich lasse den Flügel mal hier, weil da kommt was Schönes geflogen jetzt.
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0: Also, der Flügel ist hier schon reingeschoben. Den machen wir nochmal ein bisschen lauter jetzt hier. So, und jetzt werde ich mit meinen schönsten deutschen Worten etwas formulieren, das im Original auf Englisch gesungen wurde. Und könnt ihr mir sagen, welcher Song dahinter steckt? Der Refrain lautet folgendermaßen. 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Welcher Song ist denn das? Habt ihr eine Idee? Das würde mich sehr freuen. Dann 07221 2011. Habt ihr keine Idee? Bin ich trotzdem lieb zu euch. 07221 2011.

0: Why Don't You Stay ist der neue Hit von Nico Santos.
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2: Ich bin wie ein Vogel. Fliegt manchmal auch weg. Ich weiß noch nicht, wer ich bin und ich weiß auch noch nicht, wo ich hingehöre. Ich will, dass du das weißt. Ja, aus welchem Song habe ich das zitiert? Im Original wurde es auf Englisch gesungen und Christian aus Kriftel war der Erste mit einer Lösung. Guten Morgen, Christian.
3: Guten Morgen, hallo.
2: Was hast du denn rausgefunden in deinem Hirn?
3: Ich habe rausgefunden, dass es I'm Like a Bird von Nelly Furtado
2: ist. Das ist vollkommen richtig. Das werden wir gleich in der kompletten Übersetzung hören, in den Lyrics hier in der Popnacht. Und ich meine, das kann natürlich nur ein romantischer Mensch kann so etwas sofort raushören. Ja, diese ganzen Metaphern vom Vogel und so nach oben in die Lüfte schauen, das hast du auch getan. Du hast dir auf dem Feldberg Sternschnuppen angeguckt, sehr lustig.
3: Ja.
2: Ganz alleine, erzähl mal.
3: Ja, manchmal ist so ein Moment für einen selbst auch ganz gut.
2: Ja.
3: Und da habe ich mir gedacht, in so einer lauen Nacht, wenn man nicht so gut schläft, dann kann man auch mal was Verrücktes tun, auch
2: und
3: allein.
2: Auf welcher Seite des Feldbergs bist du gewesen? Auf der Dark Side of the Moon oder auf der Seite, wo man auf die Skyline von Frankfurt guckt?
3: Tatsächlich sind die Sterne bei Mondschein ein bisschen schlechter zu sehen, das ist richtig. Aber wenn man abgewandt guckt und nicht in die Richtung der Türme, wo Licht leuchtet, dann sieht man es ganz gut.
2: Und da muss man sich so vorstellen, dass du dann aus dem Auto rausgehst und legst dich dann irgendwie auf eine Wiese oder hast du einen Picknickkorb dabei?
3: Da ist ein Fels, da sind Bänke, da kann man sich sehr gut hinsetzen.
2: Ja.
3: Und die Wiese ist aber tatsächlich auch da. Eine Decke hätte ich dabei.
2: Ist doch schön. Kann man auch, das kann man natürlich machen als ich sag mal, wenn du nicht zusammenlebst mit einem Partner, kann man das machen, wenn du jetzt bei einem Partner dich aus dem Bett geschält hättest und wärst dann eben weg gewesen und hättest dann erzählt am nächsten Morgen, wenn du wiederkommst, ich habe Sternschnuppen angeguckt am Feldberg. Das wäre eine lustige Reaktion gewesen, hätten wir uns dann schnell wieder gehört.
3: Ja, das stimmt.
2: Okay. Wünsche eine gute Nacht, tollen Start in die Woche.
3: Danke,
2: und wir hören uns den Song an. Ja, bis bald, ciao, ciao.
3: Bis bald, ciao, ciao.
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Und es ist jetzt 3.27 Uhr. Vorsicht auf der neuen Halle Leipzig in Richtung Berlin. Da steht ein defekter LKW im Schkolditzer Kreuz in der Überleitung zur A14 Richtung Leipzig.

0: 3.30 Uhr.
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2: Heute starten wir sonnig. Tagsüber entstehen Quellwolken, aus denen am Abend örtlich kräftige Schauer und Gewitter mit Starkregen, Hagel und Sturmböen werden können. Es wird sehr heiß und schwül mit 33 Grad im St. Wendeler Land bis 37 Grad an Mosel und Saar. Die Wärmebelastung ist hoch. Der Dienstag wird schwülheiß mit 30 bis 35 Grad. Starke Gewitter bilden sich nur selten.
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3: Vorsicht bitte auf der A1 Köln-Koblenz Richtung Trier. Zwischen Wittlichmitte und Kreuz Wittlich befindet sich eine ungesicherte Unfallstelle. A620 Saarbrücken Richtung Saarlouis. Zwischen Saarbrücken-Schönbach und St. Anual. Nachtbaustelle von 19.30 Uhr bis 6 Uhr. Es ist nur eine Spur frei. Bis Mittwoch. Regionalverband Saarbrücken. Die B268 ist zwischen Heusweiler und Riegelsberg wegen einer Baustelle gesperrt. Bis Anfang August. Geblitzt wird unter anderem in Saarwellingen in der Lebacher Straße.
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4: Und die am meisten unterschätzte Höchsttemperatur in Kleinbockedra. In Thüringen werden es heute 33 Grad. Hier ist die Popnacht. Ich bin Ben Streubel.

0: Hallo.
1: Ja, einen wunderschönen guten Morgen. Morgen. Die 559 ist nur in Fahrtrichtung Deutz gesperrt, nicht in beide Richtungen. Ja, das wurde eben so durchgesagt, dass es in beide Richtungen gesperrt ist. Richtung Porz konnte ich fahren, aber Richtung Deutz ist gesperrt.
0: Also A559 nur in Fahrtrichtung Deutz gesperrt. Danke, ich werde das der KI weitergeben. Die wird abgemahnt und wird eventuell dann auch ihren Job verlieren, wenn das so weitergeht. Um 3.37 Uhr noch eine Gefahrenstelle. Auf der A27 brennt nämlich ein Fahrzeug, Walsrode in Richtung Bremen, zwischen Pferden Ost und Pferden Nord.

Sorry, eine Anmeldung an Falschfahrer auf der A565 Meckenheim Richtung Bonn. Zwischen Kreuz Bonn-Nord und Bonn-Poppelsdorf. Da kommt ein Falschfahrer entgegen. Bitte äußerst rechts fahren, nicht überholen. Wir melden uns, wenn die Gefahr vorüber ist. Auf der A565 Meckenheim in Richtung Bonn, zwischen Kreuz Bonn-Nord und Bonn-Poppelsdorf. Ein Falschfahrer ist da unterwegs. In beiden Richtungen bitte aufpassen.

0: In der Popladen würde man sagen, die sportlichste Lebewesen in Deutschland, so will ich es mal nennen, ist Elke aus Euskirchen. Guten Morgen, Elke.
1: Ja, guten Morgen,
0: also
1: lieber
0: zumindest Ben. Um diese Zeit, ja, also nachts auf jeden Fall, weil du radelst 120 Kilometer auf deinem Ergometer in der Nacht. 120 Kilometer?
1: Ja, genau, so circa ungefähr, aber nicht Wahnsinn. Am Stück, sondern halt, ne? 4 Programme sind das.
0: Okay, also 4x30 und das funktioniert dann, ja, mir muss ich vorstellen, du sitzt da drauf und fängst dann an und machst dir irgendwelche Videos an oder liest ein Buch oder was so.
1: Nein, ich höre dir zu. Ja, ich höre die ganze Nacht an SWR3 oder beziehungsweise die ARD Popnacht.
0: Also ich bin dein Drill Instructor sozusagen, ohne es zu wissen.
1: Mitunter bestimmst du eben auch das Tempo, genau, je nachdem, wie die Musik ist.
0: Je nachdem, wie ich spreche oder die Musik spiele. Da muss ich jetzt mal gucken, was ich als nächstes mache. Und das ordentlich reinhauen kannst, dass du auf deine 120 kommst. Hat das denn auch noch irgendeine Folgewirkung, dass du an irgendeinem Radrennen teilnimmst oder Marathon oder sowas? Für was brauchst du die Fitness?
1: Das ist eine reine Investition in mich. Also ich fühle mich danach einfach total super und da kann am Tag kommen, was passiert. Also, ne? Ja. Ich bin einfach gewappnet.
0: Okay, also Schlaf ist überbewertet, ne? Weil du sagst, tagsüber bist du ja dann auch noch irgendwann an irgendeiner Stelle. Es gibt ja auch so Sportler wie Ronaldo, der sagt, er schläft immer noch mehrfach, glaube ich, eine halbe Stunde oder 2 Stunden oder so. Ne?
1: Ja, das mache ich jetzt nicht, aber ich schlafe schon irgendwie vielleicht mal, hol mir mal so ein Mittagsschläfchen oder sowas, aber es geht mir gut damit. Also von daher, ich habe keine Defizite.
0: Also das heißt, wenn du auftrittst, dann sind also überall Muskelmassen zu erkennen. Dann sagt man, da muss ich mir.
1: Nein, keine Muskelmassen, aber der Körper ist, also ich finde, mein Körper ist schon
0: super.
1: Gut definiert.
0: Also ich finde es eine tolle Sache. Also wenn man sich auch so gesund fühlt und bist du radelst jetzt in diesem Moment, trittst du und bist nicht kurzatmig, unvorstellbar, ne?
1: Im Moment sitze ich nicht auf dem Fahrrad, weil ich mich jetzt gerade mit dir unterhalte, aber wenn wir fertig sind, genau, dann lege ich wieder los.
0: Meine liebe Elke, ich freue mich sehr darüber, weil so bist du mir ja sozusagen in die Ohren gelaufen. Und das hat ja für mich auch eine wichtige Bedeutung, weil wenn ich jetzt Drill Instructor bin, kann ich das auf meiner Visitenkarte auch mit dazu schreiben. Ist immer gut,
1: gerne.
0: Ja, wenn man da Schauspieler,
1: gerne.
0: Model, Drill Instructor, ja.
1: Ich weiß gar nicht, kommt immer noch mehr dazu,
0: kommt alles drauf.

0: Sí, sí, Alvaro Soler, der Imaginaba. Hier ist die Popnacht. Was gibt's für Forderungen um diese Zeit um 3.51 Uhr? Das ist schon manchmal sehr verwundernswert. Es gibt natürlich auch Menschen, die wollen Geld, Gold, ein sorgenfreies Leben. Bei Thomas aus Lingen ist es ein bisschen bescheidener.
1: Ja, wenn du schon so lieb bist, würdest du mir auch meine Kopfschmerzen wegmassieren, Benni. Das wäre ja mal schön. Mhm. Das wäre ja mal richtig toll, ey.
0: Ja, ja, also Kopfschmerzen bei Tommy massieren. Ich weiß nicht so genau, ob das jetzt mein Ding ist. Ich werde, glaube ich, da aussteigen aus diesem Angebot. Aber ich spiele seinen Lieblingshit. Vielleicht gehen die da auch weg, die Kopfschmerzen von Green Day.

Bolle One of Broken Dreams und Green Day. Es ist jetzt 3.55 Uhr. Entwarnung auf der A565 Meckenheim Richtung Bonn. Da ist kein Falschfahrer mehr unterwegs zwischen Kreuz Bonn Nord und Kreuz Meckenheim.

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1: Um 4 Uhr mit Marc Geißler. Die USA und der Iran wollen wieder miteinander sprechen. Laut US-Präsident Trump sollen bereits heute neue Verhandlungen beginnen. Zuvor hatten die USA und Israel angekündigt, vorerst auf weitere Angriffe gegen den Iran zu verzichten. Trump sprach von ersten Ansätzen für eine mögliche Vereinbarung. Der Iran wies die Darstellung jedoch zurück und bezeichnete sie als falsch. Noch wenige Tage zuvor hatte die US-Regierung mit weiteren schweren Angriffen gedroht. Die Polizei führt diese Woche wieder verstärkt Geschwindigkeitskontrollen durch. Ab heute beginnt in mehreren Bundesländern der Blitzermarathon, die sogenannte Speed Week. Aus der Nachrichtenredaktion Stefan Evertz.
2: Ab heute lohnt es sich, öfters mal auf den Tacho zu schauen und vom Gas zu gehen. Die Polizei überwacht laut dem Innenministerium bundesweit die Höchstgeschwindigkeit mit stationären und zusätzlich mit mobilen Kontrollen. Geblitzt werden kann theoretisch überall, vor allem aber an Unfallschwerpunkten oder an sensiblen Orten wie Schulen oder Altenheimen. Ziel der Aktion ist es, die Zahl der schweren Verkehrsunfälle zu reduzieren. Sie findet jedes Jahr im April und im August statt. Im April wurden bei der Speed Week bundesweit über 58.000 Verkehrsteilnehmer geblitzt.
1: Brasiliens Präsident Lula da Silva tritt zum 4. Mal bei der Präsidentenwahl in Brasilien an. Er wurde von seiner linken Arbeiterpartei als Kandidat nominiert. Bei dem Parteitag in São Paulo sagte der 80-Jährige, er sei topfit und besser in Form als mit 57 Jahren. Damals trat er das Amt erstmals an. Lulas größter Herausforderer ist der rechte Senator Flávio Bolsonaro, der älteste Sohn von Ex-Präsident Jair Bolsonaro, der wegen eines versuchten Staatsstreichs zu mehr als 27 Jahren Haft verurteilt wurde. Umweltstaatssekretär Flassbart fordert einen nationalen Hitzeaktionsplan. Der SPD-Politiker sagte im ZDF, dies müsse die Lektion aus der Hitze in diesem Sommer sein. Bund und Länder müssten ihre Maßnahmen besser bündeln. Die Klimaanpassung sei eine gesellschaftliche Herausforderung. Wer immer wieder sage, dass man den Klimaschutz vielleicht nicht zu ernst nehmen dürfe, produziere das Leid von übermorgen. Der neue Spider-Man-Film Brand New Day hat an seinem Eröffnungswochenende weltweit umgerechnet rund 800 Millionen Euro eingespielt. Mehr als ein Drittel davon nahm der Film in den USA und Kanada ein. Damit hat er dort den zweiterfolgreichsten Kinostart aller Zeiten hingelegt. Das hat das Filmstudio Sony mitgeteilt. Rekordhalter bisher ist Avengers Endgame. Und das Wetter für Deutschland. Heute vielerorts freundliches Sommerwetter, viel Sonne, lockere Wolken. Am Nachmittag und am Abend und im Südwesten einzelne Schauer, lokal kräftige Gewitter. Das Ganze bei 26 bis 37 Grad. Morgen auch ein ganz ähnliches Bild. Viel Sonne, wenig Wolken bis zu 38 Grad. Die Zeit 4.03 Uhr.
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4: Vorsicht bitte auf der A1 Köln-Koblenz Richtung Trier. Zwischen Wittlichmitte und Kreuz Wittlich befindet sich eine ungesicherte Unfallstelle. A620 Saarbrücken Richtung Saarlouis. Zwischen Saarbrücken-Schönbach und St. Anual. Nachtbaustelle von 19.30 Uhr bis 6 Uhr. Es ist nur eine Spur frei. Bis Mittwoch. Geblitzt wird unter anderem in Saarwellingen in der Lebacher Straße.
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5: Mit Ben Streubel, da habe ich noch einen schönen Preis zum Wochenstart. Ein Popnacht-Package und diesmal geht es um die zwei Hits, die heute Geburtstag feiern. Zwei Nummer-1-Hits des 3.8., die könnt ihr gleich erkennen. Dürft sie gleich erkennen und mir nennen und verdient euch einen Preis.
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0: meine Lieblingsstelle. Humphrey, we're leaving. Hier ist die Popnacht.
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0: Zwei Nummer 1 Hits. Heute am 3.8. waren diese Songs Nummer 1 irgendwo auf diesem Planeten in den Charts. Und erkennt ihr beide, verdient ihr euch ein Popnacht-Package. Konzentration. 07221 2011. Welche beiden Songs waren

0: I Knew You, Taylor Swifts aktueller Hit in der Popnacht.
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0: Die zwei Nummer 1 Hits des heutigen 3.8. in der Musikgeschichte. Welche Songs sind das? Der erste mit einer Lösung. Asim aus Hamburg, guten Morgen.
2: Ja, einen schönen Morgen. Ja,
0: lass mal hören.
2: Also, ich würde sagen, das ist Shout from Tears for Tears und Get into the Groove von Madonna.
0: Into the Groove, jawohl. Und schon gehört ihr an Popnacht Package. Du bist ja auch sehr musikalisch. Du spielst selbst Horn oder spieltest, oder?
2: Ich habe Horn gespielt, stimmt.
0: Ja, aber man verlernt es ja nicht. Also wenn man dir wieder eins in die Hand drücken würde, dann könntest du es, ist es im Keller jetzt oder wo befindet sich das? Verkauft oder?
2: Ja, ich weiß nicht. Entweder steht im Keller oder verkauft. Oder ja, sonst irgendwie, aber ich spiele jetzt nicht mehr.
0: Neben dem Cello von Udo Lindenberg und Clouseau, da steht jetzt auch dein Horn. Das bringt uns nicht mehr nach vorn, sozusagen, ja.
2: Ja, genau so ist
0: und,
2: es.
0: Und hast du irgendwie ein Frusterlebnis gehabt, dass du kein Musikinstrument mehr bedienen möchtest?
2: Nee. Ich hab Moment gehabt, mehr sage ich jetzt erstmal nicht dazu.
0: Ach so, dann kann man es ja verstehen. Das ist ja ein Frusterlebnis gewesen. Ja. So, du hast 2 Wochen Urlaub. Was machst du mit deinem Urlaub jetzt?
2: Ja, schauen wir mal. Ich bin da sehr spontan.
0: Das heißt, du hast keinen Plan auf Deutsch. Nee. Spontan sein heißt keinen Plan. Es gibt auch Menschen, die sagen,
2: Nein, ich
0: bin flexibel, sagen manche auch. Und das heißt, alle anderen müssen flexibel sein drumherum. Aber gut, ist in Ordnung, du kannst es ja dir einteilen. Bleib im Bettchen liegen, du weißt ja, wo du mich findest, wenn es zu langweilig wird. Ich bin ja nachts dann wieder da, wenn du wach wirst.
2: Ja, genau.
0: Also, einen schönen Urlaub, mein lieber Asim, und ich schicke dir was zu. Ciao, ciao.

Demain, demain, das ist der neue Hit von Luisa, die wir gerade gehört haben hier in der Popnacht. Es ist 4.25 Uhr auf der A29, bitte aufpassen, Oldenburg in Richtung Ahlhorner Heide. Da steht ein defekter LKW auf der Autobahn zwischen Oldenburg-Hafen und Kreuz Oldenburg-Ost. Und ein Mensch läuft in beiden Richtungen auf der A3 Frankfurt-Köln zwischen Wiesbadener Kreuz und Wiesbaden-Niedernhausen. 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

0: ist 4.30 Uhr.
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2: Heute starten wir sonnig. Tagsüber entstehen Quellwolken, aus denen am Abend örtlich kräftige Schauer und Gewitter mit Starkregen, Hagel und Sturmböen werden können. Es wird sehr heiß und schwül mit 33 Grad im St. Wendeler Land bis 37 Grad an Mosel und Saar. Die Wärmebelastung ist hoch. Der Wind weht abseits von punktuellen Gewitterböen nur schwach aus Südost bis Südost bis Süd. Der Dienstag wird schwülheiß mit 30 bis 35 Grad. Starke Gewitter bilden sich nur selten. Ab Mittwoch geht die Schwüle zurück und ab Donnerstag gibt es keine 30 Grad mehr.
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3: Vorsicht bitte auf der A1 Köln-Koblenz Richtung Trier. Zwischen Wittlichmitte und Kreuz Wittlich befindet sich eine ungesicherte Unfallstelle. A620 Saarbrücken Richtung Saarlouis. Zwischen Saarbrücken-Schönbach und St. Anual. Nachtbaustelle von 19.30 Uhr bis 6 Uhr. Es ist nur eine Spur frei. Bis Mittwoch. Regionalverband Saarbrücken. Die B268 ist zwischen Heusweiler und Riegelsberg wegen einer Baustelle gesperrt. Bis Anfang August. Geblitzt wird unter anderem in Saarwellingen in der Lebacher Straße.
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0: Und die am meisten unterschätzte Höchsttemperatur in Vitzum in Nordfriesland werden es heute 27 Grad. Hier ist die Popnacht.

Okay, es ist jetzt 4:35 Uhr. Bitte aufpassen in beiden Richtungen. Da laufen Menschen auf der A661 Egelsbach-Bad Homburg. Menschen auf der Fahrbahn zwischen Bad Homburg und

Sunlights and Fun, hier ist die Pop da. Jetzt wird es ein bisschen romantischer werden hier, diese Show. Also zumindest müssen wir Romantik wiederherstellen, oder ich darf das. Bei Raffaella und Jürgen, die haben sich am Wochenende gestritten in Köln. Da kommen sie her, da waren sie auch noch zusammen in einer Wohnung am Samstag. Und dann hat Raffaella gesagt, komm, also ich verbringe mal lieber den Sonntag dann mit meinen Eltern, weil das hat doch gar keinen Sinn, wenn man so die ganze Nacht streitet. Okay, also jetzt kommt der romantische Teil. Oh, dann brauche ich auch romantische Musik. Jürgen und Raffaella haben sich zum ersten Mal geküsst, noch gar nicht lange her, zu einem Song von Ed Sheeran und Martin Garrix, Repeat It. So, also wir wiederholen das nochmal. Auch diesen Kuss vielleicht. Vielleicht kommt jetzt auch Raffaella auf die Idee und sagt, ich reise nochmal zurück in unsere gemeinsame Wohnung. Und Jürgen wird besonders tolle Aktionen starten, wie ein Frühstücksbuffet mit einem Feuerwerk, das wir alle sehen in Deutschland. Also, dann der Lieblingshit hier von den beiden, Martin Garrix und Ed Sheeran, für den ersten Kuss. Vielleicht kommt Romantik wieder zurück. Ich wünsche es mir und euch.

0: Hits. Now, hier ist die Pop-Nacht. Man kann sich natürlich auch von Janet Jackson und ihren Hits mal inspirieren lassen. Andy, der ist wo denn gerade zu Hause? Andy, guten Morgen. Wanne Eike.
1: Ja, guten Morgen. Ich grüße dich.
0: Und du hast geschrieben, dass du jetzt unter die Kreativen gegangen bist. Die Nacht nutzt du gemeinsam mit der KI, die gerade bei mir ein bisschen Pause macht und schläft, um Musik zu komponieren. Und du textest dann ein bisschen, ne? Du schreibst was. Im Moment.
1: Jawohl, genau.
0: Und dann kommt die Musik dann irgendwie, kommt dann da raus, ne? Welche Texte schreibst du denn? Was sind denn die Inhalte?
1: Oh, ja. Soll ich dir jetzt alles verraten oder nicht?
0: Doch, also, ja, ich würde mal ein bisschen so. Was war denn das Letzte, was du geschrieben hast, so als großen Hit?
1: Ich bin jetzt gerade zum Beispiel dran, Refrain.
0: Ja, was war das?
1: Es ist kurz nach Mitternacht, mein Radio hat mitgedacht, es läuft SWR3, die Popnacht. Nicht nur gute und schöne Musik, nein, auch super Unterhaltung immer dabei.
0: Aha. War da nicht zweimal das Wort dabei? Das macht die KI, glaube ich, wieder weg. Ja. Aber okay, dann hast du ja schon im Prinzip eine Leistung erbracht. Die kann ja nur noch verschlechtert werden, weil das reimt sich ja bei dir sogar.
1: Tja, weiß ich nicht.
0: Ja, weiß auch nicht. Bin mal sehr gespannt, was rauskommt. Wenn du das, das eingetippt hast und dann, also Ziel ist natürlich, dass du Popstar wirst, ne? Ist ja logisch, oder?
1: Ja, aber die Frage ist ja, ich habe ja auch da mit dem anderen Kollegen telefoniert.
0: Die Frage ist natürlich, ob die KI dann, ob diese Musik gespielt werden darf. Das kriegen wir schon irgendwie mit, wenn es ein Ohrwurm ist und du wirst ein großer, vielleicht auch, gehst du auch viral, das weiß man ja gar nicht so genau. Andi, was machst du beruflich normal im Leben?
1: So, ich bin Taxifahrer hier in Vanheide.
0: Und hast jetzt heute frei?
1: Ja, ich habe jetzt heute erstmal frei.
0: Ja.
1: Nächste Schicht ist dann am Mittwoch wieder ab 18 Uhr.
0: Okay, bis dahin darf man Rockstar sein. Das finde ich völlig normal.
1: Aber dann, ab Donnerstag, da geht bei uns hier in Vanheide eh das Fest los.
0: Oder hast du was zu tun?
1: Ist ja die Kracherkirmes.
0: Wollte ich mal sagen, da hast du auf jeden Fall ordentlich Fahrgäste und da geht nichts mehr mit komponieren. Ich wünsche dir eine gute Zeit und viele kreative Ideen, ja? Und bis bald. Ciao,

Patrick Kelly, es ist 4.53 Uhr, eine Gefahrenstelle von der A5 Frankfurt Richtung Karlsruhe, da ist ein Unfall passiert. Die Unfallstelle ist noch nicht gesichert zwischen Raststätte Bruchsal und Bruchsal. Habt ihr was für die letzte Amtshandlung in wenigen Minuten? Ich bin noch ein bisschen da, aber nur ein bisschen. 07 221 20 11.

0: Oh, ich muss zusammenpacken. Notaustaste abgeklemmt, Antennenleistung hochgefahren, volle Suppe, Schuhe angezogen. Letzte Amtshandlung ist dieser Hit hier. Und KI, was machst du?
1: Nach Hause.
0: Ich komm mit.
1: Nach Hause.
0: Mein Name ist Ben Streubel. Schönes Leben.

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1: Um 5 Uhr mit Marc Geißler. In Brüssel wollen heute die EU-Botschafter über den Migrantenansturm von Ceuta sprechen. Zuvor hatten die Staats- und Regierungschefs von 22 EU-Mitgliedstaaten in einem offenen Brief eine Sondersitzung der Innenminister gefordert. Diese ist für morgen geplant. Mehr Infos dazu aus Brüssel von Thomas Spickhofen.
2: In einem öffentlichen Schreiben verweisen sie auf ein Urteil des obersten Gerichtshofes in Madrid, dass Migranten eine Einzelfallprüfung zugesteht, wenn sie nicht über den Landweg kommen. Dies sei als Vorwand für den Missbrauch des Asylsystems verwendet worden, heißt es in dem Schreiben. Umgekehrt ist der spanische Ministerpräsident Pedro Sánchez enttäuscht über die Reaktion der europäischen Partner. Mehrere hatten ein Aussetzen des Schengen-Abkommens mit Spanien gefordert und ihre Grenzkontrollen verstärkt. Morgen, am Dienstag, kommen dann die Innenminister zu einer Sondersitzung per Video zusammen, um über die Ereignisse in Ceuta zu sprechen.
1: Die USA und der Iran wollen nach den jüngsten Spannungen wieder miteinander sprechen. Nach Angaben von US-Präsident Trump sollen sich beide Seiten bereits heute an den Verhandlungstisch setzen. Zuvor hatten die USA und Israel weitere Angriffe auf den Iran vorerst ausgesetzt. Trump sprach bereits von ersten Ansätzen für eine mögliche Einigung. Der Iran wies das jedoch zurück und bezeichnete die Aussagen als falsch. Noch wenige Tage zuvor hatte Trump mit neuen schweren Angriffen gedroht. Bei einem Cyberangriff auf das Fürstentum Liechtenstein sind die Daten von rund 31.000 Menschen gestohlen worden. Betroffen ist ein Register, in dem festgehalten wird, wer tatsächlich hinter Firmen, Stiftungen oder Treuhandgesellschaften steht. Die Regierung hat einen Krisenstab eingesetzt und lässt den Vorfall jetzt untersuchen. Das Register soll eigentlich dabei helfen, Geldwäsche und Terrorismusfinanzierung zu verhindern. Wer hinter dem Angriff steckt und welche Daten genau abgeflossen sind, ist noch unklar. Wer mit der Bahn besonders günstig reisen möchte, findet laut einer Untersuchung von Verbraucherschützern nicht immer die beworbenen Supersparpreistickets. Der Verbraucherzentrale Bundesverband hat die Preise fast 2 Jahre lang beobachtet und festgestellt, bei Fahrten zwischen 7 und 19 Uhr war der günstigste beworbene Tarif an vielen Tagen nicht verfügbar. Stattdessen lagen die Preise oft deutlich drüber, vor allem freitags und sonntags. Die Bahn weist die Kritik zurück und erklärt, die Untersuchung berücksichtigt nicht alle Angebote und das Preissystem richte sich nach Nachfrage und Auslastung der Züge. Und das waren die Nachrichten mit Marc Geißler.
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4: Wenn dieser Montag mal rum ist, war es wahrscheinlich diese Woche der heißeste Tag. Es soll heute 30 bis 37 Grad heiß werden im Saarland. Heute Nachmittag und am Abend dann vor allem auch schwül und dann können auch ziemlich dicke Wolken aufziehen mit Starkregen, Hagel und Sturmböen. Das Ganze ist also möglich lokal. Ansonsten morgen schon wieder eine ganze Ecke angenehmer bei Temperaturen von 30 bis gut 35 Grad. Sagen wir mal übermorgen nur noch 32 Grad. Übermorgen wird es angenehmer, morgen noch nicht.
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4: 3:05 haben wir. Vorsicht A8 Luxemburg Richtung Saarlouis. Da ist ein Auto liegen geblieben zwischen Perl und Perlborg. Ansonsten Blitzer Nummer 1 für heute steht in Saarwellingen auf der Liebacher Straße. Wenn ihr was habt, sagt da Bescheid unter 0800 700 8000. 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
4: One Last Dance, die letzte Sommerferienwoche im Saarland, wartet nochmal mit richtig viel Sonne und heißen Temperaturen auf uns. Und mit der besten Musik für Saarland natürlich für euch. Wir stehen auf, heute in der SR1 Morning Show. Erster Song kommt von Tame Impala, Dracula.
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One Republic, I lived. Guten Morgen, eure SR1 Morning Show ist hier am Tag der Wassermelone. Steht heute im Kalender. Weiß ich auch nicht, wer das da reingeschrieben hat, aber vielleicht ist es ein Zeichen dafür, dass man irgendwie heute auf jeden Fall eine Wassermelone irgendwie zum Frühstück oder später verzehren sollte. Es wird auch erfrischungsmäßig auf jeden Fall was bringen. Weil heute bis zu 36, 37 Grad im Saarland. Es wird ein heißer Start in die neue Woche. Ja, ne? Am besten schon mal gleich heute Morgen auf die Arbeit in Badehose. Das tut auf jeden Fall am besten. Wir spielen euch die beste Musik fürs Saarland. Gibt vielleicht ein bisschen Abkühlung, so 0,4 Grad oder sowas. Wenn ihr das Radio ganz dicht vor euch haltet. Roxette mit The Look jetzt. Und danach David Guetta mit Teddy Swims.

Yeah, David Guetta, Teddy Swims und Tones and I, Gone, Gone, Gone. Es ist 6 Uhr. Das war der Vaterwunsch des Gedankens oder so ähnlich. 5.22 Uhr, aktuell um 5.22 Uhr haben wir in Fremersdorf zum Beispiel 17 Grad. In Burbach sind es 23 Grad. Burbach schreitet immer mit großen Schritten, temperaturtechnisch zumindest voran. Dann Hühnerfeld 20 Grad, Perl 21 Grad am Autobahnkreuz Saarbrücken, wo viele von euch heute Morgen vorbeirauschen. 19 Grad und wir werden heute noch einiges klettern mit den Temperaturen. Bis auf 37 Grad werden es heute im Saarland, also ein schwüler Tag auf jeden Fall, heiß und schwül. Und am Nachmittag und am Abend sind dann auch einzelne Starkregen, Hagel oder Sturmböen, das alles ist möglich. Deswegen heute macht euch einfach auf alles gefasst. Kommt gut rein erstmal in diesen Montag. Muss ja nicht gleich mit dem Schlimmsten rechnen hier. Alle Farben, She Moves, Far Away.

0: Ja, jetzt haben wir kurz vor 5:30. Was könnten wir da machen? Zum Beispiel mal gucken, was heute so wichtig ist im Saarland und auch überhaupt. Die Lokführergewerkschaft GDL hat die Saarbahnfahrer aufgerufen, heute ab 11 ihre Arbeit niederzulegen. Wie lange der Streik diesmal dauern wird, ist noch unklar. Die Saarbahn GmbH will ab heute Mittag einen Ersatzverkehr mit Bussen anbieten. US-Präsident Donald Trump hat schon für heute neue Verhandlungen mit dem Iran angekündigt. Trump hatte von einer neuen Angriffswelle auf den Iran abgesehen, angeblich auf Bitten von unter anderem Saudi-Arabien und Katar. Die Botschafter von aller 27 EU-Staaten treffen sich heute in Brüssel, um über die Vorgänge in Ceuta zu sprechen. 22 von ihnen machen Spanien selbst für den Ansturm von Migranten in den letzten Tagen verantwortlich. Spanien weist das zurück und beklagt die fehlende Unterstützung der EU-Partner. Und ab heute kontrolliert die Polizei in ganz Europa eine Woche lang die Geschwindigkeit im Straßenverkehr. In Deutschland beteiligen sich alle Bundesländer bis auf Bayern, Sachsen und das Saarland. News gibt's auch auf sr1.de von uns und im Radio um 6 Uhr wieder.
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0: Das wird heute schön, schön heiß und später auch am Nachmittag vor allem schön schwül. Es können auch Hitzegewitter kommen, vor allem heute Nachmittag und am Abend dann auch zum Teil mit Starkregen und Hagel und Sturmböen. 30 bis 37 Grad kriegen wir.
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0: 5:31 ist es jetzt. Vorsicht auf der A8 Luxemburg Richtung Saarlouis. Da ist zwischen Perl und Perlborg ein Auto liegen geblieben. Und dann in Saarwellingen Blitzer Nummer 1 für heute auf der Liebacher Straße. 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
0: Hello, wir sind die Eumel, die mit euch jeden Morgen zusammen aufstehen in aller Herrgottsfrühe. Ich hoffe, ihr wisst es zu schätzen und wir wissen natürlich auch zu schätzen, dass ihr dabei seid. Guten Morgen, hi.

Hallo, fein, dass ihr da seid. Guten Morgen am Montag. Letzte Ferienwoche im Saarland startet. Mit den Four Non Blondes wählen wir dazu den perfekten Soundtrack. What's up? Ein bisschen 90er-Feeling, Feeling für den Frühling in uns. Guten Morgen allerseits.

0: Ach ja, der Amateurfußball hat wieder angefangen. Ist das schön am Wochenende?
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5.46 Uhr ist, wenn Nico Santos sich morgens ganz heimlich einen Kaffee aus der normalen Kaffeemaschine holt, Papa wegguckt und nicht sieht, dass es kein Filterkaffee ist. Guten Morgen.

0: Morgen und zack, da ist er schon wieder, der Montagmorgen. Hey. Und es wird heute nochmal ordentlich heiß, also bis zu 37 Grad, wird sehr schwül, vor allem auch zum Abend hin sind dann auch wieder Hitzegewitter möglich, alles kann, nix muss.
1: Ja, aber das mit den 37 Grad passt ja wunderbar. 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
1: Hier ist noch was von den Straßen, ganz neu um 5.53 Uhr. Vorsicht auf der A8 Pirmasens Richtung Saarlouis. Da ist ein Wildunfall passiert in Höhe Saarlouis-Steinrausch und da liegt jetzt ein totes Tier auf der Straße.

0: an. Oh.
1: So, Glockenbach Magic Moment. Oh, wir müssen noch Schnick, Schnack, Schnuck machen.
0: Oh,
1: Achtung.
0: Okay.
1: Schere, Stein, Papier.
0: Ich
1: hab du
0: Schere.
1: Hast gewonnen. Also sagst du jetzt an, dass Carina Deves kommt. Okay,
0: okay. Ja, machen wir. Eins.
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0: Mit Carina Deves.
3: Wieder Streik bei der Saarbahn. Neue Gespräche zwischen USA und Iran. Das Wetter im Saarland meist sonnig, gegen Abend Gewitter möglich, bis 37 Grad. 6 Uhr. Die Saarbahn-Lokführer streiken heute wieder. Die Gewerkschaft GDL hat ihre Mitglieder ab 11 Uhr dazu aufgerufen. Nach Angaben der Saarbahn kann es aber schon vorher zu Einschränkungen kommen, da die Bahnen zurück ins Depot fahren müssen. Ab heute Mittag will das Unternehmen einen Schienenersatzverkehr mit Bussen anbieten. Dazu soll heute früh der Fahrplan online veröffentlicht werden. Wann der Streik der GDL endet, ist noch nicht bekannt. Es ist bereits der 9. Streik im aktuellen Tarifkonflikt. Die Waldbrände in Griechenland sind weiter außer Kontrolle. Besonders dramatisch ist die Lage etwa 60 Kilometer entfernt von der Hauptstadt Athen. Für SR Info Anna Giordano.
4: In der Nacht gaben die Behörden erneut Evakuierungsaufforderungen für mehrere Ortschaften rund um das Kithairon-Gebirge heraus. Anwohner erhielten per SMS die Nachricht, ihre Häuser zu verlassen. Gestern Nachmittag war es bei Löschflügen in der Region zu einem Unfall gekommen. Zwei Hubschrauber kollidierten. Ein dänischer Pilot und sein griechischer Flugbegleiter kamen ums Leben. Die Besatzung des anderen Hubschraubers überlebte verletzt. Der Sprecher des Nationalen Krisenzentrums sagte am Abend, man erlebe gerade die wahrscheinlich schwierigsten Tage des Sommers. In der vergangenen Woche habe es insgesamt 220 Wald- und Feldbrände in Griechenland gegeben.
3: Für den Großraum Athen gilt die zweithöchste Brandrisikostufe. Die USA haben neue Gespräche mit dem Iran angekündigt. US-Präsident Trump sagte, die Verhandlungen sollten noch im Laufe des Tages beginnen. Davor hatte er angekündigt, vorerst auf weitere Angriffe gegen den Iran zu verzichten. Katar, Saudi-Arabien und die Vereinigten Arabischen Emirate hätten ihn dazu bewegt, die Pläne zu stoppen. Die Aussicht auf eine Entspannung hat die Ölpreise deutlich sinken lassen, um über 4,6%. Heute startet die europaweite Speed Week, auch Blitzermarathon genannt. Eine Woche lang kontrolliert die Polizei verstärkt die Geschwindigkeit, vor allem an Unfallschwerpunkten, zum Beispiel vor Schulen und Altenheimen. Ziel der Speed Week ist es nach Angaben der Polizei, die Zahl der Unfälle und Verkehrstoten zu senken. In Deutschland machen dieses Mal alle Bundesländer mit, außer Bayern, Sachsen und das Saarland. In Duttweiler hat ein Dachstuhl gebrannt. Das Feuer war nach Angaben der Feuerwehr gestern Abend in einem Wintergarten ausgebrochen und hatte sich anschließend auf den Dachstuhl ausgebreitet. Rund 60 Einsatzkräfte aus Duttweiler, Scheid und Saarbrücken waren vor Ort. Verletzt wurde bei dem Feuer niemand. Über die Schadenshöhe sowie die Brandursache ist noch nichts bekannt. Die Niederländerin Lorena Wiebes hat auch die gestrige zweite Etappe der Tour de France der Frauen gewonnen. Beste Deutsche war Linda Riedmann, die als Zehnte ins Ziel kam. Für SR Info Mathieu Genet Schön.
5: Die Schweiz war das Terrain von Sprinterin Lorena Wiebes. Zum Auftakt der Tour de France der Frauen sicherte sich die niederländische Supersprinterin sowohl die Tagessiege in Lausanne als auch gestern in Genf. Doch die dritte Etappe führt das Feld jetzt von der Schweiz nach Frankreich. Start ist noch in Genf, aber es geht schnell über die Landesgrenze. Ebenso schnell geht es steil berghoch. Der erste Berg der höchsten Kategorie steht an, 11 Kilometer lang mit knapp 7% Steigung im Durchschnitt. Je nachdem, wie die Sprinterinnen um Lorena Wiebes den ersten Anstieg überstehen, könnte es bis zum Ziel in Poligny, also ein spannendes Katz-und-Maus-Spiel zwischen Hauptfeld und Ausreißerinnen geben. Ausgang offen.
3: Start der dritten Etappe ist um 13.45 Uhr. Und das waren die Nachrichten mit Carina Deves. 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
0: 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Bis zu 37 Grad kriegen wir heute. Es wird nochmal ordentlich heiß, sehr schwül, vor allem zum Abend hin zieht es immer weiter zu und dann sind auch heftige Hitzegewitter möglich. Die können sich bilden, teilweise dann auch mit Starkregen, Hagel oder auch Sturmböen.
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1: 4:06, Vorsicht auf der A6 Mannheim Richtung Saarbrücken. Zwischen Rohrbach und St. Ingbert Mitte ist ein totes Tier auf der Straße. Dasselbe Problem, auch ein Wildunfall. A8 Pirmasens Richtung Saarlouis, auch da liegt ein totes Tier in Höhe Saarlouis-Steinrausch. A8 Luxemburg Richtung Saarlouis. Zwischen Perborg und Merzig-Wellingen ist die Fahrbahn wegen eines kaputten LKW blockiert. Und geblitzt wird in Saarwellingen auf der Liebacher Straße. 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
0: Oh, wir werden wach gleich mit Tampa City. Neue Musik auf SR1, Self Aware nach Amy Winehouse und Rehab. Guten Morgen.
1: Also ich bin schon wach.
0: Ja, aber so richtig.
1: So richtig, richtig. Guten Morgen, kommt gut rein in den Montag. Letzte Ferienwoche im Saarland.
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0: Self-Aware Tampa City in eurer SR1 Morning Show. Guten Tag.
1: Guten Morgen. Ey, es ist die letzte Woche Sommerferien, ja? Dann sind 6 Wochen Sommerferien rum. Und man, vielleicht die Kids, die machen sich schon so Gedanken, oh nein, letzte Woche, nächste Woche wieder Schule.
0: Aber es gibt ja auch Sachen, auf die freut man sich. Zum Beispiel, wenn das Klassenmaskottchen oder das Wappentier, wenn quasi intronisiert wird nächste Woche. Sowas gab es bei mir ehrlich gesagt noch nicht damals.
1: Nee, bei mir auch nicht. Ich kenne das nur noch aus dem Kindergarten. Da gab es so Schmetterlingsgruppe oder ne,
0: genau.
1: Froschgruppe oder sowas.
0: Das Ganze ist ja jetzt mittlerweile in den Schulen angekommen. Und wenn ihr sagt, Moment, die Tiere gehen uns langsam aus, wir hätten eine Alternative für euch.
1: Mhm, und zwar die SA1 Salotri-Klasse. Wir suchen nämlich noch so eine. Also die jetzt noch kein, so in Anführungszeichen, Maskottchen haben, geht mal auf sa1.de, tragt euch da ein. Und vielleicht werdet ihr ja schon im Saarland zur SA1 Salotri-Klasse.
0: Mhm, also toi toi toi fürs Mitmachen. Meldet euch da am besten jetzt an, dann kann man das bis nächste Woche noch einfädeln. Und ansonsten spielen wir euch so lange die beste Musik fürs Saarland heute zum Aufstehen um 6:12 Uhr.
1: Mit Tina Turner, We Don't Need Another Hero. So kann man reinstarten in die neue Woche.
0: Good morning.

0: Moin, eure SR1 Morning Show ist hier. Das ist ja der Wahnsinn. Wir haben einen Schwimmen, einen Sprung-Europameister vom 1-Meter-Brett.
1: Crazy, so richtig schön ist er gesprungen. Moritz Wesemann, Europameister, 1-Meter-Brett, ne? Schrauben, Körper, was macht man da noch so?
0: Ich dachte, man muss einfach nur ins Wasser treffen. Und dann hat man schon irgendwie eine Goldmedaille oder so. Aber anscheinend okay. Nicht. Heute noch wichtig, ab 11 Uhr streikt die Saarbahn wieder mittlerweile 9. Mal oder so jetzt im Tarifstreik.
1: Wirklich.
0: Ne? Und es gibt dann aber ab Mittag wahrscheinlich Schienenersatzverkehr, Busse. So.
1: Jawohl. Es wird auch heute nochmal richtig heiß. Könnt ihr zum Beispiel vom 1-Meter-Brett springen. Ne? Bis zu 37 Grad zum Abend hin sind Hitzegewitter möglich.
0: Und wenn ihr das besonders schön macht, kriegt ihr vielleicht auch Gold. Ne? Und seid dann auch immer Weltmeister sogar.
1: Das ist krass, ey. Ja. Krass, was dieser Montag alles bringt.

0: Tag, ihr startet in die neue Woche mit der SR1 Morning Show.
1: Und mit Joris. Und seit der beim Altstadtfest in Saarbrücken war, sind wir alle noch größere Fans als sowieso schon.
0: Und per Du sind wir mit ihm sowieso.
1: Ja, sehr sympathisches Kerlchen. Jetzt für euch mit Du in der SR1 Morning Show.

0: Wunderschönen guten Morgen. Gleich auf SR1 Samba mit 12 to 12.
1: Jetzt haben wir 6:30.
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3: Guten Morgen. Neuer Streik bei der Saarbahn. Die Gewerkschaft GDL hat die Fahrer der Züge aufgerufen, ab 11 Uhr die Arbeit niederzulegen. Ab dem Mittag soll es Ersatzbusse geben. Der Fahrplan dazu soll im Laufe des Morgens kommen. Wie lange der 9. Streik der Saarbahnfahrer dauert, ist noch unklar. Waldbrände außer Kontrolle. In Griechenland haben die Behörden deshalb in der Nacht westlich von Athen zahlreiche Menschen aufgefordert, ihre Häuser zu verlassen. Gestern waren zwei Löschhubschrauber zusammengestoßen. Zwei der vier Besatzungsmitglieder kamen ums Leben. Neue Iran-Gespräche. Sie sollen laut US-Präsident Trump schon heute beginnen. Er ließ aber offen, wo und wie lange sie stattfinden sollen und wer daran beteiligt sein wird. Dachstuhlbrand in Saarbrücken-Duttweiler. Er war nach Angaben der Feuerwehr in einem ins Dach eingebauten Wintergarten ausgebrochen. Verletzt wurde niemand, eine Katze konnte gerettet werden. Rund 60 Einsatzkräfte waren vor Ort. 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
0: Mit 19 Grad geht's in Riegelsberg los. 21 Grad stehen schon in Weißkirchen auf dem Thermometer. Das wird heute nochmal ordentlich heiß. Es sind bis zu 37 Grad möglich. Sehr schwül. Vor allem zum Abend hin wird's immer schwüler und dann können sich auch ein paar Hitzegewitter bilden.
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1: 6.31 Uhr haben wir jetzt. A8 Luxemburg Richtung Saarlouis zwischen Perlborg und Merzig-Wellingen. Da ist die Fahrbahn wegen eines kaputten LKWs blockiert. Dann die neuesten Blitzer sind noch die ersten beiden für heute. Saarwellingen-Liebacher Straße und Neunkirchen-Wellisweiler Straße. Da steht jeweils einer. 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
1: Wenn ein Song noch relativ neu ist, dann gefällt einem so irgendwie das ein oder andere Teil von dem Song besonders gut. Bei 12 to 12 von Samba ist der Anfang.
0: Der ist mega, richtig episch.
1: Ich frage mich halt, wie das in einem halben Jahr ist, ob wir dann so denken, ach der, oder ob wir dann denken, oh, immer noch geil.
0: Oh, immer noch geil. Samba zum Aufstehen für euch an diesem Montagmorgen in eurer SR1 Morning Show.
1: Kommt gut rein in die letzte Sommerferienwoche im Saarland.

0: Und weil es am Freitag so schön war, machen wir heute einfach nochmal.
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2: Wir sind ein bisschen mal unterwegs, ne? Und zwar in jedem Landkreis. Jetzt waren wir am Freitag in St. Wendel. Heute kommt Losheim und zwar im Strandbad.
0: Also das wird der einzige Badesee auf der ganzen Tour. Freue mich ganz besonders drauf heute.
2: Ja, aber Freitag hat schon echt viel Spaß gemacht in St. Wendel.
3: Auftrag in St. Wendel.
2: Und wir sehen ganz viele Leute, die kommen hier rein, schwer bepackt mit Taschen. Und wir wollten einfach mal wissen, was ist denn da so drin?
4: Also ich habe viele Karteikarten dabei. Ich bin gerade am Lernen für mein Studium. Lehrhefte, Karteikarten, Stifte, ist alles dabei heute im Freibad.
5: Also mein Schwimmbad-Gadget heute ist eindeutig der Flippy Floppy. Das Flippy Floppy ist eigentlich eine glatte Scheibe mit einem Saugnapfball.
6: Und ihr spielt dann gegeneinander quasi, wo dieser Flippy Floppy dran haften bleibt.
5: Genau, und bei dem, wo es neben dran fällt, der muss die rohen Pommes ausgehen.
0: Ja, guckt euch mal die ganzen Tourtermine an. Wir sind, wie gesagt, heute in Losheim ab 13 Uhr, machen Hallo Saarland live von da und spielen mit euch.
2: Ja.
0: Dann am Mittwoch im Parkbad in Wadgassen und am Freitag in Klein-Blittersdorf. Dann geht die Tour noch weiter. Ist alles auf sr1.de.
2: Echt was vor mit euch. Also kommt vorbei. Das wird großartig.
0: Und jetzt einen guten Start erstmal in diesen Montagmorgen und die letzte Sommerferienwoche im Saarland mit Alex Warren, Fever Dream.

0: in der Disco weinenden Schweden von Alcazar, Crying at the Discotheque. Guten Morgen
1: Moin.
2: Euch. Moin. 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
1: Die Sonne ist da, strahlt so, schon so schön und jetzt ist wirklich noch perfekt zum Lüften, so bei 18, 19, 20 Grad. Aber dann machen wir den Roller auch wieder runter. Es wird richtig heiß und schwül, Tim Steger aus dem SR1-Wetterteam.
3: Viel Feuchtigkeit in der Luft bedeutet, die Wärmebelastung ist hoch. Aber es geht bis auf 37 Grad an Saar und Moos heute Nachmittag hoch, auch auf der Freisner Höhe um die 33 und in Verbindung mit der Luftfeuchtigkeit drückend schwül. Da bilden sich dann auch einzelne kräftige Hitzegewitter, punktuell kräftig mit Starkregen, Hagel und dem ganzen Programm. Aber wen es da trifft, das kann man am Vormittag noch nicht so genau ausmachen. Manche werden davon gar nichts mitbekommen.
0: Wer gerade so im Hintergrund gehustet hat, das war Marc-André Krupa.
1: Ja, genau. Upsi. Euch einen schönen Start in den Montag mit uns, der SR1 Morning Show.
0: Moin.

0: Willkommen am Montag, hier ist eure SR1 Morning Show.
1: Gleich mit mehr Musik von Stromae und Pom, Marmelieu Enemy.
0: Kommt gleich.
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2: Streik bei der Saarbahn. Beratungen über Konsequenzen nach Migrantenansturm in Ceuta. Das Wetter im Saarland meist sonnig, gegen Abend Gewitter möglich, bis 37 Grad. 7 Uhr. Ab heute Vormittag 11 Uhr stehen die Züge der Saarbahn wieder still. Die Lokführergewerkschaft GDL hat zum 9. Mal zum Streik aufgerufen. Aus der SR-Nachrichtenredaktion Immanuel Gelestzus.
3: Als Grund für den insgesamt 9. Streik in Folge wirft die Gewerkschaft dem kommunalen Arbeitgeberverband vor, sich seit Wochen einer konstruktiven Einigung zu verweigern. Trotz mehrfacher Aufforderungen habe die Saarbahn GmbH noch kein verhandlungsfähiges Angebot vorgelegt und kehre nicht an den Verhandlungstisch zurück. Außerdem versuche das Unternehmen, die Belegschaft zu spalten. Die Arbeitgeber und die Saarbahn werfen ihrerseits der GDL vor, dass deren Forderungen völlig überzogen und einbetoniert seien. Auf der Grundlage gebe es mit der Gewerkschaft keine Lösung.
2: Nach Angaben der Saarbahn kann es schon vor 11 Uhr zu Einschränkungen kommen, da die Züge zurück ins Depot fahren müssen. Der Busverkehr ist von dem Streik nicht betroffen. Die Saarbahn will ab dem Mittag Ersatzbusse anbieten. Die USA haben neue Gespräche mit dem Iran angekündigt. US-Präsident Trump sagte, die Verhandlungen sollten noch im Laufe des Tages beginnen. Davor hatte er angekündigt, vorerst auf weitere Angriffe gegen den Iran zu verzichten. Katar, Saudi-Arabien und die Vereinigten Arabischen Emirate hätten ihn dazu bewegt. Die Aussicht auf eine Entspannung hat die Ölpreise deutlich sinken lassen, um über 4,6%. In Brüssel wollen heute die EU-Botschafter über den Migrantenansturm in der spanischen Exklave Ceuta beraten. Im Mittelpunkt steht die Frage, wie die EU ihre Außengrenzen besser schützen kann. Davor hatten die Staats- und Regierungschefs von 22 EU-Mitgliedstaaten in einem offenen Brief eine Sondersitzung der Innenminister gefordert. Die ist für morgen geplant. Aus Brüssel Thomas Spickhofen.
4: In einem öffentlichen Schreiben verweisen sie auf ein Urteil des obersten Gerichtshofes in Madrid, dass Migranten eine Einzelfallprüfung zugesteht, wenn sie nicht über den Landweg kommen. Dies sei als Vorwand für den Missbrauch des Asylsystems verwendet worden, heißt es in dem Schreiben. Umgekehrt ist der spanische Ministerpräsident Pedro Sánchez enttäuscht über die Reaktion der europäischen Partner. Mehrere hatten ein Aussetzen des Schengen-Abkommens mit Spanien gefordert und ihre Grenzkontrollen verstärkt. Morgen, am Dienstag, kommen dann die Innenminister zu einer Sondersitzung per Video zusammen, um über die Ereignisse in Ceuta zu sprechen.
2: Bei einem Hackerangriff auf die Regierung von Liechtenstein sind mehr als 30.000 offenbar hochsensible Datensätze gestohlen worden. Ziel war nach Angaben der Behörden ein Verzeichnis mit Personen, die hinter Stiftungen, Unternehmen oder Treuhänderschaften stehen. Mit diesem Verzeichnis will das kleine Fürstentum unter anderem Geldwäsche verhindern. Liechtenstein gilt als einer der verschwiegensten Finanzplätze Europas. Für viele Jugendliche beginnt heute das neue Ausbildungsjahr. Im Saarland sind aktuell noch 1.700 Ausbildungsplätze unbesetzt. Insgesamt haben saarländische Unternehmen in diesem Jahr allerdings deutlich weniger Lehrstellen gemeldet. Bisher waren es 4.500 Ausbildungsplätze, im Vorjahr lag die Zahl noch bei 5.600. Nach Angaben der Bundesagentur kommen im Saarland auf 100 offene Stellen 91 Bewerber. Vor allem im Handel und im Handwerk gibt es noch zahlreiche freie Stellen. Abnehmspritzen könnten in Zukunft unter bestimmten Bedingungen von den gesetzlichen Krankenkassen bezahlt werden. Die neue Chefin des Bundesausschusses von Ärzten, Kliniken und Krankenkassen, Obten Drenk, hält das für prüfenswert. Sie sagte dem Spiegel, Voraussetzung für eine mögliche Kostenübernahme seien klare Regeln und weitere Studien zur Langzeitwirkung. Bisher gelten Abnehmspritzen als sogenannte Lifestyle-Arzneimittel, die man selbst bezahlen muss. Und das waren die Nachrichten mit Carina Deves. 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
5: Es wird ein richtig schöner Tag, aber halt auch ultra heiß. 37 Grad und dazu dann auch noch sehr, sehr schwül. Vor allem zum Abend hin wird es immer schwüler und dann sinnhäftige Hitzegewitter möglich. Kann uns natürlich gar nicht treffen, kann uns aber auch mit Starkregen, Hagel oder Sturmböen treffen.
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6: 7:04 A8 Luxemburg Richtung Saarlouis zwischen Perl und Merzig-Wellingen. Da ist die Fahrbahn gesperrt. Da steht ein kaputter LKW. Und geblitzt wird aktuell in Saarwellingen auf der Liebacher Straße und in Neunkirchen auf der Wellesweiler Straße. 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
5: Das braucht man definitiv. Bei 37 Absolut. Grad kommen wir ordentlich ins Schwitzen. Schenken wir euch mit unserer Saarland-Frage in 7 Minuten.
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0: Guten Morgen. Hi. 6:55 und heute ist Stopp 2 bei der SA1 Freibad-Tour. Wir sind im Strandbad in Losheim.
1: Ich freue mich sehr drauf, weil war letztens schon mal da. Also so ein schönes Strandbad, wirklich so groß. Man kann sich seine Ecke aussuchen.
0: Ja.
1: Und jetzt mal ehrlich, für einen perfekten Ferientag im Freibad braucht es natürlich auch so einiges an Badesachen. Handtuch, Sonnencreme, genug zu trinken.
0: Aber auch ein SA1 Sommerpaket.
1: Natürlich.
0: Da ist drin ein Fächer, eine Bluetooth-Box, eine Kühltasche, ein Wasserball und auch so ein richtig cooler Mini-Ventilator.
1: Und das alles in einem und das schenken wir euch jetzt. Und das Brücken 2131 mit unserer Saarland-Frage.
0: Wie heißt das Elektrofestival, das jedes Jahr im Strandbad Losheim stattfindet? Ist das A, das See You oder B, das Lucky Lake?
1: Nummer habe ich schon gesagt, Saarbrücken 2131 und da schnappt ihr euch jetzt euer SA1 Sommerpaket.

0: wunderschönen guten Morgen.
1: Guten Tag.
0: Es ist 20 nach 7 und es gibt heute 37 Grad. Es wird richtig heiß und auch schwül, also zum Abend hin sind auch einige Hitzegewitter möglich.
1: Mit im SR1 Sommerpaket drin ist ein Fächer, den kann man heute gut gebrauchen, eine Bluetooth-Box, wenn man sich zum Beispiel heute an Stausee legen will oder ins Freibad, ein Wasserball kann man da auch mitnehmen und ein Mini-Ventilator. Das alles möchte ich gerne haben, die Tanja Dellers aus Weilerfangen. Guten Morgen.
0: Guten Morgen.
2: Schönen guten Morgen.
0: So, du bist im Auto unterwegs, fährst extra über die A8 nach Saarbrücken auf die Arbeit. Warum nicht A620?
2: Ja, warum wohl? Weil die immer da die Staumeldung bringt.
0: Ja,
1: war jetzt gerade, heute Morgen geht's wirklich, aber ich bin am Wochenende auch noch ein, zweimal dran vorbeigefahren. Es ist echt unappetitlich da die ganze Zeit einspurig, boah.
0: Es ist nervig, genau. Und wenn irgendeiner nicht 80 fährt, die man da fahren darf, dann staut es sich direkt natürlich.
1: Tanja, wir hätten jetzt so ein schönes SR1 Sommerpaket für dich, für unsere Saarlandfrage. Wie heißt denn das Elektrofestival, das jedes Jahr im Strandbad Losheim stattfindet? A. See You oder B. Lucky Lake?
2: Ja, natürlich B, Lucky Lake.
0: Ja, natürlich ist das absolut korrekt. Ist jetzt übrigens wieder, ne?
2: Super.
0: Am 15.8. in Losheim wieder im Strandbad, also nächste Woche Samstag. Bist du so eine Festivalgängerin?
2: Eher nicht, eher so ein Musical, aber ich war auch Klassik am See, besuche ich jedes Jahr.
0: Ist aber auch immer sehr, sehr schön.
1: Ja, da ist es, wie gesagt, unheimlich schön. Aber alles am Wasser ist irgendwie schön, ne?
0: Genau. Damit packen wir dir das SR1 Sommerpaket, kriegst du zugeschickt und komm gut und sicher auf der Arbeit an, ja?
2: Super, vielen, vielen Dank.
1: Schönen Tag noch. Schönen Montag euch allen, auch einen guten Start in die neue Woche.

0: Mit Latino-Vibes kann man immer besser aufstehen.
1: Jawohl, mit Havana von Camila Cabello. In der SR1 Morning Show holt die Kokosnüsse raus.
0: Oh yeah, guten Morgen. Buenos dias.

0: mit einem Riesenhit von Coldplay stellt sich einfach jeden Tag besser auf. Und wie wär's mit Sky Full of Stars für den Montag?
1: Oh, wie schön. Hören wir gleich nach Ostis. Touch Me gibt's gleich hier in der SR1 Morning Show.
0: Jetzt haben wir 7:30.
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0: Und hier ist Carina Deves.
3: Guten Morgen. Saarbahnen stehen wieder still. Heute um 11 Uhr soll im festgefahrenen Tarifkonflikt die mittlerweile 9. Streikrunde beginnen. Ab dem Mittag sollen sich Ersatzbusse auf den Weg machen. Bis dahin will die Saarbahn auch den Fahrplan dafür online stellen. Offenbar neue Iran-Gespräche. Laut US-Präsident Trump sollen sie noch heute beginnen. Wo und mit welchen Teilnehmern, ließ er offen. Unmittelbar davor sagte Trump, auf Bitten der Emirate und anderer Staaten werde er vorerst auf weitere Angriffe auf den Iran verzichten. Neues Ausbildungsjahr beginnt. Im Saarland sind aktuell noch 1.700 Ausbildungsplätze nicht besetzt. Auf 100 offene Stellen kommen 91 Bewerber. Vor allem in Handel und Handwerk ist noch viel frei. Abnehmspritze als Kassenleistung. Das kann sich die Chefin des Bundesausschusses von Ärzten, Kliniken und Krankenkassen Optendrenk vorstellen, wenn es klare Regeln und Studien zur Langzeitwirkung gibt. Bisher muss man Abnehmspritzen selbst bezahlen. 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
1: Mit 17 Grad geht der Montagmorgen in Fremmersdorf los. 22 Grad sind es an der Goldenen Prem und es wird heute im Laufe des Tages noch sehr heiß und auch sehr schwül. Bis zu 37 Grad gibt's. Vor allem zum Abend hin können sich heftige Hitzegewitter bilden. Vielleicht dann auch mal mit Starkregen, Hagel oder auch Sturmböen.
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0: Es ist 7.32 Uhr. Guten Morgen. Noch mal einen kurzen Straßencheck für euch. A8 Luxemburg Richtung Saarlouis zwischen Perle und Merzig-Wellingen. Da ist wegen eines kaputten LKWs gesperrt. Dann Blitzer 2 Stück. Saarwellingen-Lebacher Straße und Neunkirchen-Wellesweiler Straße. 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
1: Guten Morgen. Also wenn ihr jetzt gerade am Frühstückstisch sitzt, wir kommen gerne mit dazu. Ja. So ein kleines Töstchen.
0: Ich hätte gerne ein Müsli. Aber auch mal gesagt, Granola, sagt man jetzt.
1: Granola. Ein Toast reicht aber auch.
0: Ein Toast reicht aber auch. Aber damit Avocado, ne?
1: Wenn schon.

0: Coldplay mit A Sky Full of Stars.
1: Gänsehaut-Moment wieder.
0: Schön.
1: Kriegt man Gänsehaut. Auch Gänsehaut kriegen wir, wenn wir wieder an das hier denken.
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0: Krieg ich erst nasse Haut.
1: Nasse Haut und dann Gänsehaut, weil so Luft kommt und sie geht nach oben. Und es wird so schön. Ey, wir haben ja gestartet in St. Wendel, da waren wir am Freitag und wir haben wirklich unseren Job dort schon sehr ernst genommen, ne? Ich finde, wir sollten jetzt auch mal einen auf Bademeister machen, weil wir haben schon rote T-Shirts. Mann, Bademeister stellen sich immer hin. Guck mal, da werden wir schon angeguckt hier. Leute auf der Rutsche.
0: Immer schön aufrücken.
1: Nicht vom Rand springen.
0: Und auch nicht, darf man tauchen eigentlich?
1: Tauchen darf man.
0: Tauchen schon, ja, aber zwischendurch zum Luftholen wieder hochkommen.
1: Ja, genau so machen wir das hier.
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0: Ja, das hat ja, solange wir da waren, noch alles gut geklappt, ne?
1: Nicht so. Aber wir haben unsere Sachen gepackt und ziehen heute weiter. Ab 13 Uhr sind wir im Strandbad in Losheim.
0: Boah, das ist das einzige Strandbad, der einzige Badesee auf unserer SR1 Freibadtour. Damit ein ganz besonderer Stop direkt schon heute am zweiten Termin. Wann wir wo sind, könnt ihr euch nochmal angucken auf sr1.de oder auch in unserer ARD Sounds App.
1: Kommt auf jeden Fall vorbei. Ja. Ab 13 Uhr geht's los und dann machen wir ein bisschen Halligalli bei 37 Grad. Und ein bisschen Abkühlung gibt's natürlich auch. Ist ja klar.
0: Toll.

0: letzte Sommerferienwoche. Es wird knapp mit der Zeit jetzt.
1: Jawohl.
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1: Hey, aber es wird heute nochmal richtig hot im Saarland. 37 Grad gibt's, also kommt alle nach Losheim ins Strandbad zur SR1 Freibadtour. Da gibt's nämlich Abkühlung und die brauchen wir. Es wird nämlich heute im Laufe des Tages immer schwüler, vor allem zum Abend hin. Tim Steger aus dem SR1 Wetterteam.
3: Da bilden sich dann auch einzelne kräftige Hitzegewitter, punktuell kräftig mit Starkregen, Hagel und dem ganzen Programm. Aber wen es da trifft, das kann man am Vormittag noch nicht so genau ausmachen. Manche werden davon gar nichts mitbekommen.
1: Ja, wir in Losheim werden davon gar nichts mitbekommen.

0: Ihr steht auf mit der besten Musik für Saarland, gleich mit Sabrina Carpenter.
1: Und mit Miles Smith. Der bringt immer so viel gute Laune mit. Drive Safe, gleich bei uns.
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0: Ich finde so ein Banjo, es ist ein Banjo, das klingt immer so ein bisschen nach Western-Style. Ja, Sabrina Carpenter im Western-Style, am Western-Buffet, beim Western-Reiten und so weiter und so fort. Guten Morgen!
1: Guten Morgen!
0: So, jetzt haben wir gleich 8 Uhr schon.
1: Ja, krass.
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1: Mit Carina Davis.
3: Bei der Saarbahn. Europaweiter Blitzermarathon startet. Das Wetter im Saarland meist sonnig, gegen Abend Gewitter möglich, bis 38 Grad. 8 Uhr. Wegen des Streiks ihrer Lokführer bietet die Saarbahn ab dem Mittag einen Schienenersatzverkehr mit Bussen an. Das teilte das Unternehmen auf SR-Anfrage mit. Die Lokführergewerkschaft GDL hat ihre Mitglieder ab 11 Uhr dazu aufgerufen, die Arbeit niederzulegen. Nach Angaben der Saarbahn kann es aber schon vorher zu Einschränkungen kommen, da die Bahnen zurück ins Depot fahren müssen. Den Fahrplan zum Schienenersatzverkehr will die Saarbahn über ihre Homepage veröffentlichen. Wann der Streik der GDL endet, ist noch nicht bekannt. Es ist bereits der 9. Streik im aktuellen Tarifkonflikt. Der Ansturm von Migranten auf die spanische Exklave Ceuta in Nordafrika ist heute Thema in Brüssel. Die EU-Botschafter diskutieren darüber, wie man die Außengrenzen besser schützen kann. Marokkos Regierung hat inzwischen jegliche Verantwortung für die Krise zurückgewiesen. Verantwortlich für den Ansturm seien Falschinformationen in sozialen Medien und ein falsch gedeutetes spanisches Gerichtsurteil. Für SR Info Constanze Semide.
4: Diese Erklärung deckt sich mit dem, was Spanien schon am Freitag mitgeteilt hat. Das entsprechende Gerichtsurteil stammt von Anfang Juli und besagt, dass Migranten, die über das Meer auf spanischem Gebiet eintreffen, nicht ohne ordnungsgemäßes Verfahren zurückgeschickt werden dürfen. Etwa 60.000 Menschen waren binnen Stunden von Marokko in die Exklave Ceuta gelangt. Nach spanischen Angaben kamen 72 Menschen dabei ums Leben. Marokko spricht dagegen von 11. Unklar ist, wie viele der Menschen sich momentan noch in Ceuta befinden. Der Regionalpräsident spricht von Tausenden.
3: Die schweren Waldbrände in Griechenland sind weiter außer Kontrolle. Westlich von Athen haben sich die Flammen der Stadt Megara bis auf wenige Kilometer angenähert. Nach ersten Schätzungen wurden allein in dieser Region schon mehr als 10.000 Hektar Wald zerstört. Gestern Nachmittag waren zwei Löschhubschrauber zusammengestoßen. Ein Pilot und sein Begleiter kamen dabei ums Leben. Die geplante staatliche Gasreserve soll möglicherweise doch nicht über eine Umlage von den Gaskunden bezahlt werden. Bundeswirtschaftsministerin Reiche hat stattdessen eine Finanzierung aus dem Bundeshaushalt oder ein Mischmodell ins Spiel gebracht. Die CDU-Politikerin sagte, sie wolle Unternehmen in der aktuellen schwierigen wirtschaftlichen Lage nicht zusätzlich belasten. Die Gasreserve soll Deutschland in Krisen besser gegen Versorgungsengpässe absichern. Über die Finanzierung will die Bundesregierung bis Ende des Jahres entscheiden. Für viele Jugendliche beginnt heute das neue Ausbildungsjahr. Im Saarland sind nach Angaben der Bundesagentur für Arbeit noch 1.700 offene Ausbildungsplätze registriert. SR-Reporter Lars Uhlinger.
5: Rein statistisch könnten alle Jugendlichen im Saarland einen Ausbildungsplatz erhalten. Auf derzeit 100 offene Stellen kommen 91 Bewerber, so die Bundesagentur für Arbeit. Allerdings passen wohl die Vorstellungen vieler Jugendlichen, die noch suchen, nicht zum Angebot. Viele freie Stellen werden zum Beispiel im Handel und im Handwerk angeboten. Aber auch beim Ausbildungsmarkt zeigt sich die wirtschaftlich schwierige Lage. Auffällig ist, dass laut Bundesagentur die saarländischen Unternehmen in diesem Jahr deutlich weniger Lehrstellen angeboten haben. Insgesamt seien es bisher 4.500 Ausbildungsplätze. Im Vorjahr waren es noch 5.600.
3: Heute startet die europaweite Speed Week, auch Blitzermarathon genannt. Eine Woche lang kontrolliert die Polizei verstärkt die Geschwindigkeit, vor allem an Unfallschwerpunkten, zum Beispiel vor Schulen und Altenheimen. Ziel der Speed Week ist es nach Angaben der Polizei, die Zahl der Unfälle und Verkehrstoten zu senken. In Deutschland machen dieses Mal alle Bundesländer mit, außer Bayern, Sachsen und das Saarland. Das waren die Nachrichten mit Carina Davis. 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
1: Hot, hotter Saarland, ey. 37 Grad heute. Es wird ultra schwül im Laufe des Tages. Vor allem zum Abend hin immer mehr schwüler und dementsprechend können sich auch heftige Hitzegewitter bilden. Unter anderem mit Starkregen, mit Hagel und auch Sturmböen. Wir behalten das natürlich für euch nochmal auf der SR1 Freibadtour in Losheim im Strandbad im Blick.
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0: Nachrichten. 8:04 haben wir. A8 Luxemburg Richtung Saarlouis zwischen Perborg und Merzig-Welling. Da ist die Fahrbahn in Richtung Saarlouis durch einen defekten LKW blockiert und gesperrt. Momentan staut sich's auf 4 Kilometern. Die letzte freie Ausfahrt ist Perl. Die neuesten Blitzer in Saarwellingen auf der Lebacher Straße und in Neunkirchen blitzt auf der Wellesweiler Straße. 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
1: Guten Morgen, das und wir heizen jetzt schon mal ein bisschen ein. Jetzt kommt ja so ein richtig heißer Song, Wiz the MC mit Show Me Love.
0: Lass die Sonne scheinen, guten Morgen.
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0: für alle Lehrerinnen und Lehrer. Es ist die letzte Woche für die Schülerinnen und Schüler auch. Aber wir wollen jetzt mal an die Lehrerinnen und Lehrer denken in diesem Moment auch.
1: Ja, habt ihr denn schon so ein Maskottchen für die Klassen? Also zum Beispiel hier die Pferdeklasse.
0: Muss das der Lehrer mitbringen? Ja, ist das der Job? Wer macht das eigentlich?
1: Ich glaube, die Lehrer entscheiden das.
0: Aber wir brauchen auf jeden Fall diejenigen jetzt, die das regeln bei euch. Vielleicht ist es ja auch wie sonst auch immer der Elternbeirat der Klasse.
1: So ein Elternsprecher oder Sprecherin. Genau. So, wir nehmen dieses Jahr das Huhn.
0: Nein, das Huhn können wir nicht nehmen. Das Huhn steht unter Schutz da und da, Liste bla, weil.
1: Vielleicht sollte es dann eine SA1er Lotri-Klasse werden.
0: Genau.
1: Wir suchen nämlich eine.
0: Wenn ihr Bock habt, ein Salotri zu oder die Salotri, also es Clan oder The Clan, einen von den beiden als euer Klassenmaskottchen zu haben, kein Problem.
1: Geht auf sa1.de, tragt euch da ein und dann werdet ihr vielleicht schon zur SA1er Lotri-Klasse. Das wäre so toll.
0: Mhm. Wir können auch alles grün streichen in einer Klasse, wenn ihr wollt.
1: Das machst du dann, okay?
0: Dann sieht's aber echt doof aus danach.
1: Wenn das für euch in Ordnung ist, dann ruft frei.

0: Wunderschönen guten Morgen. Hallo. Es gibt was Neues von den Straßen im Saarland.
1: Jo, Viertel nach acht ist es, kurzes SH1 Verkehrsservice Update für euch. Vorsicht auf der A620 Saarbrücken Richtung Saarlouis. Für Gersweiler liegt eine Leitbarke, heißt es im verkehrswissenschaftlichen Deutsch. Also so ein Verkehrswarnzeichen liegt da rum. Ne?
0: Ihr steht jetzt auf mit der besten Musik fürs Saarland. Frank freut sich schon Ast ab, dass
1: der
0: Song kommt.

0: einen wunderschönen guten Morgen am Montag. Morgen.
1: Der Zwischenruf mit Franziska Bauer von der Evangelischen Kirche.
2: Ich will aber Gummibärchen. Dieser Satz an der Supermarktkasse ist ein Klassiker im Familienalltag. Ein trotziges Kind, genervte Eltern, eine unangenehme Situation. In diesem Trotz steckt für mich etwas Wichtiges. Denn hinter dem Ich will verbirgt sich die Frage, wer bin ich und was will ich eigentlich? Trotz hat keinen guten Ruf. Er gilt als kindisch, unbequem und störend. Im Laufe unseres Lebens lernen wir, höflicher zu sein, Rücksicht zu nehmen und unsere Wünsche besser zu kontrollieren. Das ist für unser Umfeld oft angenehmer. Aber manchmal frage ich mich, kontrolliere ich mich vielleicht zu gut? Denn wer nie widerspricht, wer immer nachgibt und stets den vermeintlich einfacheren Weg wählt, verliert leicht den Kontakt zu den eigenen Bedürfnissen. Ein wenig Trotz kann deshalb etwas sehr Wertvolles sein. Er kann mir helfen, Grenzen zu setzen, für meine Überzeugungen einzustehen und Veränderungen anzustoßen. Natürlich braucht Trotz Maß und Ziel. Es geht nicht darum, meinen Willen rücksichtslos durchzusetzen. Aber es geht darum, meine eigene Stimme nicht zu verlieren. Und auch der Trotz anderer kann eine Chance sein. Er ist oft unbequem, manchmal anstrengend. Doch vielleicht steckt darin ein Hinweis, dass etwas gesehen, gehört oder verändert werden möchte. Viele Entwicklungen beginnen mit einem Menschen, der sagt, nein, so nicht.
1: Das war der Zwischenruf der Evangelischen Kirche. Ja!

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4: 8:30 ist es.
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6: Neuer Streik bei der Saarbahn. Die Gewerkschaft GDL hat die Fahrer der Züge aufgerufen, ab 11 Uhr die Arbeit niederzulegen. Ab dem Mittag soll es Ersatzbusse geben. Bis dahin soll auch der Fahrplan online stehen. Marokkos Regierung äußert sich zu Ceuta. Aus ihrer Sicht haben Falschinformationen in den sozialen Medien dazu geführt, dass tausende Migranten sich auf den Weg in die spanische Exklave gemacht haben. Außerdem sei ein spanisches Gerichtsurteil falsch interpretiert worden. Es besagt, dass Migranten, die auf dem Seeweg eingereist sind, nicht ohne Verfahren zurückgeschickt werden dürfen. Waldbrände in Griechenland. Sie haben sich bis auf wenige Kilometer der Stadt Megara westlich von Athen genähert. Die Brände sind weiterhin außer Kontrolle. Schätzungen zufolge wurden allein in dieser Region schon mehr als 100 Quadratkilometer Wald zerstört. Europaweiter Blitzermarathon. Eine Woche lang will die Polizei an Unfallschwerpunkten verstärkt gegen Raser vorgehen, zum Beispiel vor Schulen und Altenheimen. Das Saarland macht nicht mit. 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
8: In Wellesweiler wird man wach bei 19 Grad. 24 Grad haben wir schon in Schwarzenholz und da geht noch einiges heute an der Temperatur. Bis zu 37 Grad. Es wird ordentlich heiß, es wird auch sehr schwül und zum Abend hin wird sich diese schwüle Luft noch mehr verdichten. Dementsprechend können sich heftige Hitzegewitter bilden mit Starkregen, Hagel und auch Sturmböen.
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4: 8:31 haben wir auf der A8 Luxemburg Richtung Saarlouis. Das existiert schon ziemlich lange, diese Meldung zwischen Perlborg und Merzig-Wellingen. Da ist momentan die Fahrbahn Richtung Saarlouis durch einen defekten LKW blockiert im Baustellenbereich und gesperrt. Aktuell staut sich da 4 Kilometer. Letzte freie Ausfahrt ist Perl. Wir wissen, dass da schon einige seit heute Morgen etwa kurz vor 5:30 drinstecken in diesem letzten Abschnitt, wow, da wo man nicht mehr abfahren kann. Toi, toi, toi, habt noch ein bisschen Geduld. Wir haben gerade gehört, dass ein Abschleppfahrzeug auf dem Weg zum LKW sein soll und das wohl in den nächsten Minuten losgehen soll mit dem Abschleppen. So, ansonsten Blitzer von euch gemeldet. Danke dafür unter 0800 700 8000 in Saarwellingen auf der Lebacher Straße und in Neunkirchen auf der Wellesweiler. 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
8: Guten Morgen. Hi. Also Radio schön laut aufdrehen, wenn ihr jetzt gerade im Stau steht oder vielleicht auch nicht. Die beste Musik fürs Saarland gibt's für jeden von euch.
4: Das hier ist so Musik zum Abreagieren. Die Swedish House Mafia und Don't You Worry Child. Guten Morgen.
8: Guten Morgen.

0: Ich hab hier was. Vorsicht auf der A620 Saarbrücken. Saarlouis geht also in beide Richtungen zwischen St. Anual und Bismarckbrücke. Da sind Leute auf der Straße.
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2: Wir hatten echt einen schönen Auftakt am Freitag in St. Wendel im Freibad.
0: Und wir hatten dann ein Gespräch nebenbei, das möchte ich an der Stelle mal zitieren. Also Maren hat, also muss man sagen, ist eine Betrügerin.
2: Also jetzt, man muss ja nicht übertreiben.
0: Doch.
2: Ich hatte dem Frank erzählt, dass ich Seepferdchen gemacht habe. Ich habe das auch bestanden.
0: Wie klein,
2: aber ich habe immer
0: da
2: so ein bisschen, ja, keine Ahnung, wie alt ist man da? Man ist klein.
0: Ja.
2: Ganz groß bin
0: sechs,
2: ich jetzt auch nicht.
0: 6 Jahre oder sowas.
2: Ja.
0: Ja.
2: Und dann
0: man,
2: ich,
0: du hast betrogen.
2: Ich habe, wenn der Bademeister weggeguckt hat, habe ich dann halt den Ring, den, der so, wo man runtertauchen musste, auf dem Boden war, habe ich dann mit dem Fuß hochgeholt halt.
0: Okay, und du hast gar kein schlechtes Gewissen danach gehabt und hast das einfach das Seepferdchen dann von der Mama da drauf nähen lassen auf die Badehose und bist damit rumgeschwommen.
2: Ich habe es ja bestanden, also von daher, was soll der Quatsch?
0: Ja gut, Mathe-Abi bestanden hat man auch wenn man irgendwie dabei tierisch geschummelt hat natürlich, aber ich sag mal so, macht es einfach nach und dann reden wir nicht mehr drüber.
2: Dein Ernst?
0: Das ist doppelt mein Ernst auf jeden Fall. Wir haben ja noch,
2: okay, wenn wir ja jetzt die Freibadtour haben, pass auf.
0: Heute in Losheim sind wir. Wir sind am Mittwoch im Parkbad in Badgassen. Vielleicht
2: Freitag
0: machst du es da. Freitag in Klein-Blittersdorf. Das sind jetzt 3 Möglichkeiten, dass du dein Seepferdchen nachmachen kannst.
2: Wenn du damit wieder ruhig schlafen kannst, dann mache ich das wirklich sehr, sehr gern.
0: Nein, es geht um dein Gewissen hier. Es geht um dein Gewissen.
2: Ich habe ein reines. Ich weiß nicht, was das Problem ist.
0: Vielleicht hat dein Seepferdchen auch ein reines Gewissen, wenn du es da mal nachgemacht hast.
2: Ich mache das. Ich zeig dir das, dass ich das kann. Ich
0: okay.
2: kann auch tauchen.
0: Mhm. Schauen wir dann.

0: ganz viel Musik mit eingepackt und bringen mit um kurz nach neun Taylor Swift natürlich hier auf SR1 The Fate of Ophelia.
1: Ein Song von George Ezra, den ihr bestimmt kennt, der Mann mit der Hammerstimme. Blame It On Me gibt's noch kurz vor 9.
0: Und wir freuen uns natürlich auf die Beats von Glockenbach und die Stimme
1: von Tom Walker.
0: Ja, mit Home gleich bei uns.
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0: Das war's schon wieder für den ersten Tag der letzte Ferienwoche im Saarland.
1: Das ist so krass, wie schnell aufstehen doch gehen kann mit uns, der SR1-Morgenshow. Eigenlob stinkt eigentlich, aber die Zeit ging wirklich für den Montagmorgen echt schnell rum.
0: Das wird aber ein schöner Tag heute, ein langer Tag für uns, ein schöner für uns alle, denn wir treffen uns später ja im Strandbad in Losheim. Wir sind ab 13 Uhr da, machen Hallo Saarland heute den SR1-Nachmittag.
1: Genau, und kühlen uns auch ein bisschen mit euch natürlich ab, haben ein bisschen was vor, machen Halligalli und genießen ein bisschen warmes Sommerwetter im Saarland.
0: Das ist ein guter Plan. Wir sehen uns also später ab 13 Uhr in Losheim.

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1: Mit Carina Deves. Wieder Streik bei der Saarbahn. Großer Hackerangriff in Liechtenstein. Das Wetter im Saarland meist sonnig, gegen Abend Gewitter möglich, bis 38 Grad. 9 Uhr. Ab heute Vormittag 11 Uhr stehen die Züge der Saarbahn still. Die Lokführergewerkschaft GDL hat wieder zum Streik aufgerufen. Aus der SR-Nachrichtenredaktion Immanuel Gelestzus.
2: Als Grund für den insgesamt 9. Streik in Folge wirft die Gewerkschaft dem kommunalen Arbeitgeberverband vor, sich seit Wochen einer konstruktiven Einigung zu verweigern. Trotz mehrfacher Aufforderungen habe die Saarbahn GmbH noch kein verhandlungsfähiges Angebot vorgelegt und kehre nicht an den Verhandlungstisch zurück. Außerdem versuche das Unternehmen, die Belegschaft zu spalten. Die Arbeitgeber und die Saarbahn werfen ihrerseits der GDL vor, dass deren Forderungen völlig überzogen und einbetoniert seien. Auf der Grundlage gebe es mit der Gewerkschaft keine Lösung.
1: Nach Angaben der Saarbahn kann es schon vor 11 Uhr zu Einschränkungen kommen, da die Züge zurück ins Depot fahren müssen. Der Busverkehr ist vor dem Streik nicht betroffen. Die Saarbahn will ab dem Mittag Ersatzbusse anbieten. Auf der A8 Luxemburg Richtung Saarlouis stehen Autofahrer seit etwa 5 Uhr im Stau. Nach Angaben der Polizei ist vor dem Tunnel Pelliger Berg im Baustellenbereich ein LKW liegen geblieben. Weil die Straße an der Stelle aktuell ohnehin nur einspurig ist, können keine Fahrzeuge am Lastwagen vorbeifahren. Laut Polizei ist ein Abschleppfahrzeug auf dem Weg zum LKW und soll ihn in den kommenden Minuten abschleppen. Der Ansturm von Migranten auf die spanische Exklave Ceuta in Nordafrika ist heute Thema in Brüssel. Die EU-Botschafter diskutieren darüber, wie man die Außengrenzen besser schützen kann. Etwa 60.000 Menschen waren innerhalb weniger Tage von Marokko aus in die spanische Exklave gelangt. Fast alle sind inzwischen wieder zurückgekehrt. Marokkos Regierung weist jegliche Verantwortung für die Krise zurück. Verantwortlich für den Ansturm auf Ceuta seien Falschinformationen in sozialen Medien und ein falsch gedeutetes spanisches Gerichtsurteil gewesen. Bei einem Hackerangriff auf die Regierung von Liechtenstein sind mehr als 30.000 offenbar hochsensible Datensätze gestohlen worden. Ziel war nach Angaben der Behörden ein Verzeichnis mit Personen, die hinter Stiftungen, Unternehmen oder Treuhänderschaften stehen. Mit diesem Verzeichnis will das kleine Fürstentum unter anderem Geldwäsche verhindern. Liechtenstein gilt als einer der verschwiegensten Finanzplätze Europas. Die anhaltende Trockenheit lässt die Pegelstände der großen deutschen Flüsse immer weiter sinken. Im ZDF-Morgenmagazin sagte Nordrhein-Westfalens Verkehrsminister Krischer, dass noch nie so niedrige Wasserpegel im Rhein gemessen wurden wie am Wochenende. Dadurch könnten weniger Güter transportiert werden, was sich unmittelbar in der Industrie bemerkbar mache. Krischer fordert eine nationale Taskforce, um Gegenmaßnahmen abzustimmen, etwa zusätzliche Lagerkapazitäten in Häfen für Gefahrgüter. Immer mehr Menschen im Saarland arbeiten Teilzeit. Von 2015 bis 2025 ist die Zahl der Teilzeitbeschäftigten in der Region um 19% gewachsen. Für SR Info Karin Mayer.
3: Insgesamt haben rund 115.000 Männer und Frauen im Saarland die Arbeitszeit reduziert. 90.000 davon sind Frauen. Anne Otto vom Institut für Arbeitsmarkt- und Berufsforschung in Saarbrücken sagte dem SR, Kindererziehung sei der häufigste Grund, warum Frauen die Arbeitszeit reduzierten. Jonas Buß von der Arbeitskammer des Saarlandes verweist auf den Strukturwandel und den Verlust von Vollzeitarbeitsplätzen in der Industrie. Martin Schlechter von der Vereinigung Saarländischer Unternehmensverbände bezeichnete Teilzeit als wichtiges Instrument am Arbeitsmarkt. In den letzten Jahren sei es gelungen, dank Teilzeit Beschäftigung in der Region aufzubauen.
1: Das waren die Nachrichten mit Carina Deves. 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
5: Und es geht jetzt zackig nach oben mit den Temperaturen. Am Vormittag schon 30 Grad, später geht's dann rauf auf bis zu 38 Grad. Es ziehen auch ein paar Quellwolken rein, es wird ziemlich schwül im Saarland. Am Abend dann auch Hitzegewitter möglich mit Starkregen, Hagel und Sturmböen. Und morgen sieht's ähnlich aus bei 35 Grad.
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5: Vorsicht, A620 Saarbrücken-Saarlouis zwischen St. Anual und der Bismarckbrücke in beiden Richtungen. Gefahr durch Personen auf der Fahrbahn. Und dann schauen wir auf die A8 Luxemburg-Saarlouis. Zwischen Perlborg und Merzig-Wellingen ist ein LKW im Baustellenbereich liegen geblieben. Aktuell 4 Kilometer Stau, dauert 30 Minuten länger. Die letzte freie Ausfahrt ist Perl. Und solange die A8 in Fahrtrichtung Saarlouis voll gesperrt ist, werden Autofahrer an der Ausfahrt dort abgeleitet. Und die Autofahrer, die heute schon seit mehreren Stunden im Stau stehen, müssen sich gedulden, bis der LKW abgeschleppt wird. Also alles Gute euch. Ich hoffe, dass es jetzt schnell geht. Dann die neuesten Blitzer. Saarwellingen in der Lebacher Straße, Neunkirchen in der Wellesweiler Straße und zwischen Lautskirchen und Blieskastel wird auch geblitzt. Alles Wichtige zum Verkehr könnt ihr jederzeit nachlesen und hören bei SR1 in der ARD Sounds App. Kommt gut an.
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5: Jessica Werner hier, hi. Und das wird knackig heute. Wir können wieder einen Contest starten. Welcher Ventilator läuft am längsten? Also, wenn ihr im Büro sitzt, haltet durch. Wir haben die beste Musik für euch. Die Fade of Ophelia von Taylor Swift. Und danach You Can't Hurry Love von Phil Collins.
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0: Was Frisches von Michael Schulte für euren Vormittag hier auf SR1. Lovesick. Wer kennt's? Ihr habt Rücken, wisst nicht, zu welchem Arzt ihr gehen sollt. Dann fängt die Google-Suche an. Ne? Orthopäde im Saarland. Da sucht man dann im Internet in irgendwelchen Portalen und ist danach irgendwie auch nicht so viel schlauer. SR1-Reporterin Jessica Sturmberg hat sich mal die Ärzteportale angeschaut. Ja, wie hilfreich sind die denn?
1: Ja, bedingt hilfreich. Portale wie Yameda, Sanego oder Ärzte.de listen Ärztinnen und Ärzte auf und ich kann damit Praxen in meiner Nähe finden, manchmal auch verbunden mit der Möglichkeit, einen Termin zu buchen oder zu sehen, wann ein Termin möglich wäre. Aber die Reihenfolge, in der mir die Praxen angezeigt werden, wer da ganz oben erscheint, wer weiter hinten, das erfolgt nach Kriterien, die für meine Bedürfnisse jetzt nicht unbedingt passend sind. Da spielt oft eine Rolle, ob die Praxis ein zahlendes Premium-Mitglied des jeweiligen Portals ist oder welche Bewertungen sie durch Patientinnen und Patienten bekommen hat.
0: Ja, diese Bewertungen, die sind dann ja auch nicht so ganz aussagekräftig, weil natürlich auch ein bisschen subjektiv. Ne? Jeder hat ein anderes Empfinden gegenüber dem Arzt. Wie finde ich denn dann die richtige Praxis?
1: Es gibt von der AOK einen Gesundheitsnavigator. Da sind alle Praxen aufgelistet mit Informationen wie besondere Qualifikationen, Öffnungszeiten und Erreichbarkeit. Also wie komme ich da hin? Aber was da nicht drin steht, ist, ob die Praxis auf das spezialisiert ist, was ich jetzt in meinem Fall brauche und ob sie sich in dem Bereich auch auszeichnet. Der gemeinsame Bundesausschuss entwickelt gerade ein Portal, bei dem Qualitätssiegel und Zertifikate eingestellt werden, aber das soll erst 2029 an den Start gehen. Momentan gibt es da einfach nichts.
0: Gut, klare Aussage, aber da soll ja was kommen. Müssen wir uns ein bisschen gedulden bis 2029. 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

0: Und jetzt eine Liebeserklärung für euch auf Farsi. Asisam von Ed Sheeran. Er ehrt damit seinen Produzenten, der aus dem Iran stammt, macht gleichzeitig gute Laune, gleich für euch. Und dann ist auch noch Bibi Rexha am Start mit New Religion.
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0: In einer Minute ist es 9:30 mit Carina Deves.
2: DAX steigt auf Rekordhoch. Der deutsche Leitindex stieg zum heutigen Handelsauftakt auf 25.912 Punkte. Auslöser war die Hoffnung auf neue Gespräche zwischen den USA und Iran. Saarbahnen stehen wieder still. Heute um 11 Uhr soll im festgefahrenen Tarifkonflikt die mittlerweile 9. Streikrunde beginnen. Ab dem Mittag sollen sich Ersatzbusse auf den Weg machen. Verkehr auf der A8 läuft wieder. In Richtung Saarlouis war in den frühen Morgenstunden vor dem Tunnel Pellinger Berg ein LKW in einem einspurigen Bereich liegen geblieben. Laut Polizei wurde der LKW nun erfolgreich abgeschleppt. Sinkende Pegelstände im Rhein etwa wurden nach Angaben von NRW-Verkehrsminister Krischer noch nie so niedrige Werte gemessen. Seinen Angaben nach können viele große Schiffe gar nicht mehr fahren, kleinere teils nur noch mit einem Bruchteil ihrer Kapazität, mit entsprechenden Folgen für die Wirtschaft. 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
0: 30 Grad knacken wir heute Morgen schon und dann geht's auch weiter rauf bis 38 Grad heute im Saarland. Das wird ziemlich schwül. Es ziehen auch schnell Quellwolken rein. Am Abend können die sich auch mal entladen mit Hitzegewittern, teils dann auch mit Starkregen, Hagel und Sturmböen. Es bleibt aber meistens trocken und morgen sieht's dann ganz ähnlich aus bei 35 Grad.
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0: Die Straßen wieder frei. Ihr habt es gerade gehört, die A8 ist wieder, da läuft's wieder, so kann man sagen. Aber wir haben Blitzer für euch in Savellingen, in der Lebacher Straße, Neunkirchen, in der Wellesweiler Straße und zwischen Lautskirchen und Blieskastel wird auch geblitzt. Alles Wichtige zum Verkehr jederzeit für euch lesen und nachhören bei uns bei SR1 in der ARD Sounds App. Und wenn ihr noch was seht an Stausbinderungen oder auch Blitzern, klingelt gern durch. 0800 700 8000. Kommt gut an.
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0: Jessica Werner hier. Euch einen guten Start in diesen heißen Sommertag. Wenn ihr eine Abkühlung braucht, heute noch vielleicht frei habt, dann kommt vorbei ins Strandbad Losheim. Ab 13 Uhr sind wir da am Start mit unserer SR1 Freibad-Tour. Marin und Frank aus der SR1 Morning Show senden von vor Ort und freuen sich auf euch.
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Bibi Rexha mit New Religion für euch auf SR1. 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

0: Heute können wir wieder Sommermomente sammeln. Fahrzeugfenster runter, Sonne ins Gesicht, Freunde dabei. Plötzlich denkt man, genau so soll's sein. Und darüber singt Christa Serenity. Er macht daraus Good Old Days, weil vielleicht sind ja die guten alten Zeiten genau jetzt gerade. Gibt's gleich für euch hier auf SR1.
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Autofahrer, Vorsicht, A620 Saarlouis-Saarbrücken in der Ausfahrt Wallerfang, Gefahr durch ein totes Tier auf der Straße. Kommt gut an mit SR1 und jetzt, wie versprochen, Good Old Days von Chris de Serendi. Beste Musik.

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1: Mit Carina Deves.
2: DAX auf Rekordhoch. Ab dem Mittag Schienenersatzverkehr bei der Saarbahn. Das Wetter im Saarland meist sonnig, gegen Abend Gewitter möglich, bis 38 Grad. 10 Uhr. Der DAX hat einen Rekordwert erreicht. Der deutsche Leitindex stieg heute früh auf gut 25.912 Punkte. Auslöser der Entwicklung: nachdem die USA im Irankrieg neue Gespräche angekündigt haben, ist Hoffnung auf Entspannung aufgekeimt. Aus Frankfurt Thomas Spindler.
3: Die Aussicht auf diplomatische Bemühungen sorgt auch für Erleichterung an den Rohstoffmärkten. Die Ölpreise geben kräftig nach. US-Leichtöl der Sorte WTI ist wieder unter die Marke von $80 gefallen. Im Juli hatten die Ölpreise noch um mehr als 20% zugelegt. Dieser positive Impuls könnte den deutschen Leitindex weiter nach oben tragen, wenn die Bilanzsaison mitspielt. In dieser Woche werden allein aus dem DAX rund die Hälfte der 40 Unternehmen ihre Quartalszahlen präsentieren.
2: Die privaten Haushalte in Deutschland haben so viel Geldvermögen angehäuft wie noch nie, trotz mehrerer Krisenjahre. Nach Angaben des Bundesverbands der Volks- und Raiffeisenbanken lag das Privatvermögen Ende vergangenen Jahres bei fast 10 Billionen Euro. Ein Grund ist nach Verbandsangaben, dass momentan weniger Menschen in Wohneigentum investieren und stattdessen mehr Geld sparen oder anlegen. Die Volks- und Raiffeisenbanken warnen, dadurch fehle Geld für den Kauf und Bau von Wohnungen und der ohnehin angespannte Wohnungsmarkt werde nicht entlastet. Die Saarbahn bietet ab dem Mittag einen Schienenersatzverkehr mit Bussen an. Denn die Lokführergewerkschaft GDL hat ihre Mitglieder ab 11 Uhr wieder zum Streik aufgerufen. Nach Angaben der Saarbahn kann es aber schon vorher zu Einschränkungen kommen, da die Bahnen zurück ins Depot fahren müssen. Den Fahrplan zum Schienenersatzverkehr will die Saarbahn über ihre Homepage veröffentlichen. Die andauernde Trockenheit lässt den Wasserstand der großen deutschen Flüsse immer weiter sinken. Im ZDF-Morgenmagazin sagte Nordrhein-Westfalens Verkehrsminister Oliver Krischer, dass der Rhein in Köln am Wochenende so niedrig stand wie noch nie. Der Grünen-Politiker warnt vor Folgen für die Wirtschaft.
4: Viele große Schiffe können gar nicht mehr fahren. Die kleineren Schiffe, da kann eines nur noch ein Sechstel der Ladung transportieren. Und das wird früher oder später, je nachdem wie lang diese Niedrigwasser Situation anhält, zu erheblichen wirtschaftlichen Folgen führen, einfach weil die Industriebetriebe erheblich höhere Transportkosten haben. Wir in manchen Bereichen, je nachdem wie lange das jetzt dauert, bestimmte Lieferketten komplett abreißen, Produktionen stillgelegt werden müssen. Wir haben das 2018 schon erlebt. Da konnten teilweise Tankstellen nicht mit Benzin und Mineralöl beliefert werden.
2: Krischer fordert eine nationale Taskforce, um Gegenmaßnahmen abzustimmen. Die geplante staatliche Gasreserve soll möglicherweise doch nicht über eine Umlage von den Gaskunden bezahlt werden. Bundeswirtschaftsministerin Reicher hat stattdessen eine Finanzierung aus dem Bundeshaushalt oder ein Mischmodell ins Spiel gebracht. Die CDU-Politikerin sagte, sie wolle Unternehmen in der aktuellen schwierigen wirtschaftlichen Lage nicht zusätzlich belasten. Die Gasreserve soll Deutschland in Krisen besser gegen Versorgungsengpässe absichern. Über die Finanzierung will die Bundesregierung bis Ende des Jahres entscheiden. Nach einem Dachstuhlbrand in Duttweiler ist das betroffene Gebäude einsturzgefährdet. Das bestätigte die Polizei Sulzbach dem SR auf Anfrage. Die 6 Bewohner des Mehrparteienhauses können vorläufig nicht in ihre Wohnungen zurück. Das Feuer war nach Angaben der Feuerwehr gestern Abend in einem Wintergarten ausgebrochen und hatte sich anschließend auf den Dachstuhl ausgebreitet. Dieser brannte vollständig aus. Verletzt wurde bei dem Feuer niemand. Auch eine Katze konnte aus dem brennenden Haus gerettet werden. Das waren die Nachrichten mit Carina Deves. 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
6: Es wird heiß. Also heute nochmal viele Gläser Wasser bereitstellen. Es geht schnell rauf mit den Temperaturen. 30 Grad haben wir schon. Später dann bis zu 38 Grad. Dann ziehen auch schon ziemlich schnell Quellwolken rein. Teilweise bringen die dann auch Hitzegewitter mit Starkregen, Hagel und Sturmböen. Das dann aber erst heute Abend und auch nur vereinzelt. Und genau so sieht es eigentlich morgen aus. Da aber nur in Anführungsstrichen bis 35 Grad.
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6: Vorsicht, A620, Saarlouiser Brücken in der Ausfahrt Wallerfang liegt ein totes Tier. Dann unsere neuesten Blitzer für euch. Die stehen in Dillingen in der Merziger Straße, Lebach in der Trierer Straße und Savellingen in der Lebacher Straße. Alles Wichtige zum Verkehr könnt ihr jederzeit nachlesen und hören bei SR1 in der ARD Sounds App. Und falls ihr noch was habt, sagt gern Bescheid 0800 700 8000. Kommt gut an!
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6: Jo, kurz nach 10, jetzt wird's Zeit für die ersten Eiswürfel in den Kaffee. Andere brühen sich gerade ihren Kaffee im Freibad auf. Ist ja tatsächlich ein Trend. So eine mobile Kaffeemaschine. Wie das läuft, ihr hört es gleich bei uns.
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0: Viertel nach zehn, ihr hört SR1, seid vielleicht gerade so beim zweiten oder dritten Kaffee des Tages. Und das ist ja schon faszinierend, ne, wie sich das Kaffee-Game in den letzten Jahren verändert hat. Plötzlich boomen Siebträger, Mokka-Maschinen, der Filterkaffee, der bei Oma immer Standard war, der wird auch bei jungen Leuten wieder in. Und es gibt noch mehr Kaffee ist auch schön.
1: Kaffee-Gadgets.
0: Ja. Bagadre, du hast dich damit beschäftigt mit den Kaffee-Gadgets.
1: Ja, wir haben einen wunderschönen Bericht bekommen von unserem ARD-Korrespondenten aus Marokko, der berichtet von Leuten am Strand oder Straßenrand, die immer häufiger mit so richtig professionellen Siebträgermaschinen so Kaffeemobile haben. Okay. Und diese Siebträgermaschinen werden nicht mit der Steckdose und Strom betrieben, sondern die haben so Solarpaneele oben drauf, ne? Da ist ein Akku angeschlossen und dann fahren die da rum, haben so Solar-Kaffeemaschinen und da gibt es sehr viele, da ist ein richtiges Business-Modell draus geworden.
0: Tja, und wir in Deutschland tun uns schon schwer mit Solar auf dem Dach.
1: Jo.
0: Du hast aber noch ein paar Kaffee-Gadgets ausfindig gemacht.
1: Es gibt einen Nischentrend, der aber wohl immer mehr Fahrt aufnimmt. Das sind diese kleinen Geräte mit Akku, erhitzen die das Wasser selbst, erzeugen dann so 20 Bar Druck und dann brühen die dir Espresso im Zug, Auto oder auf dem Berg einfach auf. Und dann machst du, also dann läuft der Kaffee quasi in deinen To-Go-Becher. Gibt es zu Weihnachten, hier, sie.
0: Ja, danke.
1: Und es gibt auch wirklich Unternehmen, die darauf spezialisiert sind. Aber das dauert recht lange und du kannst auch nur so 2-3 Kaffee mit einer Ladung zubereiten. Aha, okay. Was es aber auch gibt, ist der intelligente Kaffeebecher. Nicht zum Brühen, sondern, trotzdem verrückt, die Becher halten per Akku exakt die Wunschtemperatur ein, die du haben willst für deinen Kaffee.
0: Mega.
1: Zum Beispiel 52 oder 73, je nachdem. Steuerst du per App, ganz easy. Kostet aber, habe ich mal so geguckt, über 60 Euro pro Becher.
0: Ich wusste es. Irgendwann wird der Kaffee den Menschen ersetzen. Ich sag dir. Marc-André Grupper aus dem SR1-Team.

0: halb elf haben wir's.
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0: Mit Isabel Tentrup. DAX im Aufwind. Die Hoffnung auf neue Iran-Gespräche ließ den deutschen Leitindex heute zum Handelsstart auf 25.912 Punkte klettern. Das ist ein neuer Rekord. Privatvermögen auf Allzeithoch. Trotz mehrerer Krisenjahre haben die privaten Haushalte in Deutschland so viel Geldvermögen wie noch nie. Fast 10 Billionen Euro. Ein Grund ist, dass weniger Menschen in Wohneigentum investieren und stattdessen mehr Geld sparen oder anlegen. Hitzewarnung fürs gesamte Saarland. Sie gilt für heute und morgen. Neben der hohen Hitzebelastung warnt der Deutsche Wetterdienst für heute auch vor hoher UV-Strahlung. 9. Streik bei der Saarbahn. Er soll in einer halben Stunde beginnen. Schon jetzt dürften viele Züge aber nicht mehr planmäßig fahren, weil sie schon auf dem Weg ins Depot sind. Ab dem Mittag sollen laut Saarbahn Ersatzbusse unterwegs sein. Alles Wichtige für euch, immer auch auf srinfo.de.
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3: Ja, ihr habt's gehört, es gibt eine Hitzewarnung fürs Saarland. Bis 38 Grad sind da heute angesagt. Und es wird auch ziemlich schwül. Gegen Nachmittag ziehen dann zum Teil Quellwolken rein, die auch Hitzegewitter mitbringen mit Starkregen, Hagel und Sturmböen. Das dann aber meist erst heute Abend. Morgen sieht's dann ähnlich aus bei 35 Grad.
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3: Blitzer für euch in Dillingen, in der Merziger Straße, in Lebach, in der Trierer Straße und in Savellingen in der Lebacher Straße. Ansonsten freie Fahrt für euch im Saarland. Wenn ihr noch was seht, Staus, Behinderungen oder auch Blitzer, klingelt doch gern durch. 0800 700 8000. Kommt gut an und alles Wichtige zum Verkehr jederzeit für euch bei SR1 in der ARD Sounds App.
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3: Jessica Werner hier. Mark Forster hat eine Idee. Du gibst ihm 3 Minuten und er gibt dir dafür ein gutes Gefühl. Ist doch ein fairer Deal, oder? Ein Lied jetzt für euch von Mark Forster und danach Mr. Sexo Beat, Alexandra Stark.
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0: Geduld zahlt sich aus, blöder Spruch, ne? Aber bei Ray zeigt es sich mal wieder. Die macht seit mehr als 10 Jahren Musik. 2014 hat sie ihre ersten Songs veröffentlicht und tatsächlich hat sie erst jetzt einen Mega-Hit gelandet. Where is my husband? Ich lieb den Song. Ray hat ihr drittes Album This Music May Contain Hope draußen und das klingt so ein bisschen wie aus der Zeit gefallen. Album, das einfach aus dem Bauch heraus entstanden ist und ein Hit wurde. Und genau darum geht es, sagt Ray.
1: Ich muss sagen, in der Musik gibt es keine Regeln. Es geht einfach nur um das Gefühl. Und das ist das Wunderbare an Musik. Man weiß einfach nicht, was richtig ist. Es gibt keine Maxime, es gibt keine Formel. Das ist nicht 1+1=2. Nein, es geht nur ums pure Gefühl.
0: Ja, einfach mit dem Gefühl zum Erfolg. Eigentlich ganz klar sagen einem ja alle, dass das dann klappt. Und jetzt Ray mit Where is my husband?

gibt Liebeslieder und dann gibt es das hier. John Legend für seine Frau Chrissy Teigen. Da schmilzt doch nicht nur das Eis heute. 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

0: Manche Songs riechen einfach nach Sommer. Und Nico Santos hat mal wieder einen geliefert. Why Don't You Stay? Gleich für euch hier auf SR1.
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1: Mit Ute Mühlbauer. Wieder Tote bei israelischen Angriffen im Gazastreifen. Streik der Saarbahnfahrer beginnt und das Wetter im Saarland. Sonnig und heiß, später Gewitter möglich. 11 Uhr. Die israelische Armee hat am Wochenende erneut Ziele im Gazastreifen angegriffen. Dabei wurden nach palästinensischen Angaben mindestens 17 Menschen getötet. Für SR Info Jörg Poppendick.
2: Israelische Kampfjets bombardierten Ziele in Gazastadt sowie im Süden des Küstenstreifens in der Gegend rund um Khan Yunis. Die israelische Armee sagt, die Angriffe hätten sich gegen Kämpfer der Terrororganisation Hamas gerichtet. Eigentlich gilt im Gazastreifen seit Oktober vergangenen Jahres eine Waffenruhe. Beide Seiten werfen sich regelmäßig vor, das Abkommen zu verletzen. Bei israelischen Angriffen sind seitdem mehr als 1200 Menschen getötet worden.
1: Am Freitag hatte es noch ausgesehen, als könnte Bewegung in den Konflikt kommen. US-Präsident Trump hatte von Vermittlungserfolgen berichtet. Israel äußerte Sicherheitsbedenken. Die Hoffnung auf neue Iran-Gespräche hat dem DAX ein neues Rekordhoch beschert. Der deutsche Leitindex stieg heute im Laufe des Morgens auf über 25.900 Punkte. Auch der Ölpreis sank am Morgen deutlich. US-Präsident Trump hatte neue Gespräche mit dem Iran schon ab heute angekündigt, sagte allerdings nicht, wo und mit welchen Teilnehmern. Das iranische Außenministerium äußerte sich zurückhaltend. Ein Sprecher sagte, man verhandle derzeit nicht mit den Vereinigten Staaten. Die Ukraine hat ein weiteres Logistikzentrum des größten russischen Online-Händlers Wildberries angegriffen. Durch Drohnen wurde die Anlage in einer Region östlich von Moskau in Brand gesetzt. Nach Angaben der Behörden wurden 2 Menschen verletzt. Die Ukraine wirft dem Unternehmen vor, auch Bedarf für den russischen Angriffskrieg zu liefern. Wirtschaftsexperten gehen davon aus, dass Wildberries durch die seit Wochen andauernden Angriffe ein Fünftel seiner Lagerkapazitäten verloren hat. Aus der russischen Stadt Bjelgorod kommen Berichte über Angriffe auf die Technische Universität. Aufnahmen in sozialen Medien sollen ein brennendes Hochschulgebäude zeigen. Die Uni gilt als Zentrum für die Drohnenentwicklung. In diesen Minuten soll ein weiterer Streik der Saarbahnfahrer beginnen. Dazu aufgerufen hat die Lokführergewerkschaft GDL. Die Saarbahn will ab dem Mittag Ersatzbusse anbieten. Ein entsprechender Fahrplan soll bis dahin online gestellt werden. Aus der SR-Nachrichtenredaktion Emanuel Gelestus.
3: Als Grund für den insgesamt 9. Streik in Folge wirft die Gewerkschaft dem kommunalen Arbeitgeberverband vor, sich seit Wochen einer konstruktiven Einigung zu verweigern. Trotz mehrfacher Aufforderungen habe die Saarbahn GmbH noch kein verhandlungsfähiges Angebot vorgelegt und kehre nicht an den Verhandlungstisch zurück. Außerdem versuche das Unternehmen, die Belegschaft zu spalten. Die Arbeitgeber und die Saarbahn werfen ihrerseits der GDL vor, dass deren Forderungen völlig überzogen und einbetoniert seien. Auf der Grundlage gebe es mit der Gewerkschaft keine Lösung.
1: Der Deutsche Wetterdienst hat für das ganze Saarland eine Hitzewarnung herausgegeben. Demnach wird heute und morgen im Saarland eine starke Wärmebelastung erwartet. Daneben warnt der Wetterdienst für heute vor einer hohen UV-Strahlung. Direkte Sonne und körperlich anstrengende Aktivitäten sollten möglichst vermieden werden. Bei der Europameisterschaft in Paris hat die deutsche Synchronschwimmerin Clara Bleier Silber in der freien Kür gewonnen. Die 22-Jährige konnte zwar ihren Titel in dem Solo-Wettbewerb nicht verteidigen, sicherte sich aber mit einer persönlichen Bestleistung den 2. Platz. Morgen geht Bleier noch in der technischen Kür an den Start. Beim Solo-Synchronschwimmen wird bewertet, wie gut sich die Teilnehmerinnen auf die Musik abstimmen. Die 3. Etappe der Tour de France der Frauen führt heute über 156 Kilometer von Genf nach Poligny. Dabei steht mit dem Col de la Faucille im Juragebirge der erste lange Anstieg bevor. Im gelben Trikot der Gesamtführenden fährt die Niederländerin Lorena Wiebes. Das waren die Nachrichten mit Ute Mühlbauer. 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
4: Wetter. Sonnig und heiß. Ihr habt es gerade gehört, der Deutsche Wetterdienst hat eine Hitzewarnung rausgegeben. Bis zu 38 Grad heute. Später ziehen dann auch Wolken rein. Es wird schwül. Am Abend sind auch teils Hitzegewitter möglich mit Starkregen, Hagel und Sturmböen. Und morgen sieht es dann ähnlich aus bei bis zu 35 Grad.
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4: Die Straßen soweit frei, es gibt aber Blitzer für euch in Dillingen in der Merziger Straße, Lebach in der Trierer Straße und Savellingen in der Lebacher Straße wird geblitzt. Alle Blitzer und alles Wichtige zum Verkehr findet ihr jederzeit bei SR1 in der ARD Sounds App. Und wenn ihr noch was habt, dann sagt uns gern Bescheid. 0800 700 8000. Kommt gut an.
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4: Jessica Werner hier. Lieblingschefinnen und Chefs sind übrigens die, die heute ein Eis für die Mitarbeitenden dabei haben. Also ich sag's nur mal so, ne? Nur, dass ihr das wisst. Schönen Mittag.
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0: Heute ging's los für viele Azubis im Saarland. Guten Start für alle. Warum es sich lohnt, die Ausbildung im Handwerk zu machen, das hört ihr von Schreiner Hannes Seidel aus St. Wendel. Der ist Fan von seiner Arbeit und natürlich auch von den Auszubildenden und freut sich, dass da welche am Start sind.
1: Der Mega-Vorteil ist tatsächlich, dass du es einfach ordentlich, was du geschafft hast. Und ganz ehrlich, einfach die dreckigen Finger. In der Ausbildung, so ist es auf jeden Fall auch bei uns, darfst du problemlos Fehler machen. Ich meine, klar, wenn jetzt irgendwann Thema der gleiche Fehler basiert, sollte man schwätzen. Das hat natürlich schon auch so Charme. Wenn man dann mal irgendwie schlechter da hat, kann man sich ja einfach mal 4 Stunden an die Werkbank stellen, wo ein bisschen einfach Bretter verputze und mache. Das ist natürlich von Thema Verantwortung her jetzt eine ganz andere Nummer. Aber ich sollte besser mein Hirn in jeder Entscheidung entscheiden, die ich treffe.
0: Also wo auch immer ihr einen Ausbildungsplatz gefunden habt, habt eine gute Zeit. 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

0: Dracula für euch hier auf SR1. Habt einen schönen Montag.
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0: Das unangenehmste Date der Welt. Du wartest auf deine neue Liebe und der Ex taucht auf. Darüber singt Benson Boone. Sorry, I'm here for someone else. Gleich für euch hier auf SR1.
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0: 11.31 Uhr.
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0: Mit Isabel Tentrup.
5: Sorge vor mächtigen KI-Systemen. Das Bundesamt für Sicherheit in der Informationstechnik warnt vor einer Verschärfung der Bedrohungslage im Cyberraum. Man befürchte, dass der Missbrauch mächtiger KI-Systeme zunehme. Noch immer Kämpfe im Gazastreifen. Trotz des von Präsident Trump angekündigten Waffenstillstandabkommens hat Israel erneut Luftangriffe im Gazastreifen geflogen. Es gab mindestens 15 Tote. Die israelische Regierung erklärte, man habe Bedenken gegen Trumps Friedensplan. 9. Streik bei der Saarbahn hat begonnen. Ab dem Mittag will das Unternehmen Ersatzbusse einsetzen. Wie lange der Streik bei der Saarbahn dauert, ist noch offen. Erneut Hitzewarnung für das gesamte Saarland. Sie gilt für heute und morgen. Neben der hohen Hitzebelastung warnt der Deutsche Wetterdienst für heute auch vor hoher UV-Strahlung. 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
0: Ihr habt's gehört, eine Hitzewarnung fürs Saarland, bis zu 38 Grad heute. Später ziehen dann auch Wolken rein. Es wird schwül, am Abend dann auch teils Hitzegewitter möglich mit Starkregen, Hagel und Sturmböen. Morgen dann ganz ähnlich bei bis zu 35 Grad.
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0: In Lockweiler ist die Primsstraße zwischen zum Funkenbruch und in der Grät gesperrt. Da ist die Feuerwehr im Einsatz. Die Polizei ist vor Ort, regelt den Verkehr im Landkreis Merzig-Wadern. Dann die neuesten Blitzer Dillingen in der Merziger Straße, Lebach in der Trierer Straße und Savellingen in der Lebacher Straße wird auch geblitzt. Alles Wichtige für euch jederzeit zum Nachlesen und Hören, auch bei SR1 in der ARD Sounds App. Und die kostenlose Stau- und Blitzer-Hotline gibt's auch noch für euch. 0800 700 8000. Kommt gut an.
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0: Jessica Werner hier und heute laufen wieder Wetten im Büro, ne? Wer schafft's, den Ventilator am längsten laufen zu lassen? Also, wir sind auf jeden Fall gut dabei hier bei SR1. Ich wünsche euch ein schönes Schwitzen.

0: Da hörst du drei Takte und weißt sofort Bescheid. Das ist so ein richtiger Sportfreundestiller. Ohne dich gehe ich kaputt. Frisch bei uns, hier für euch auf SR1. Normalerweise, wir geben es zu, übertreibt er ja gern in der Welt in 30 Sekunden. Aber ich finde heute, naja, hört selbst.
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2: Der wahre Gegner der Kinderfußballmannschaft steht am Spielfeldrand, hat einen roten Kopf und heißt Papa.
3: Lukas, jetzt beweg dich mal!
2: Während die Kinder fröhlich dem Ball hinterherrennen, spielt er den Baumgart und coacht sich heiser.
3: Abwehrkette zusammenbleiben!
2: Wenn ihn dann alle anderen Eltern so böse ansehen, dass er sich nicht mehr traut, die Kinder zu beleidigen, ist an allem der Schiri schuld.
3: Ey, hast du keine Karten mit?
2: Und nach jedem Spiel erzählt er seinem Kind dann, wie er selbst fast Profi geworden wäre, kam dann halt nur der Kreuzbandriss dazwischen.
4: Du, ohne die Verletzung hätte ich so ungefähr die Karriere von Toni Kroos gemacht. Wahrscheinlich.
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0: Da hätte er doch noch eine Schuppe drauflegen können, oder? Ist doch so.

0: Kaum einer kann den Herzschmerz so in die Stimme legen wie er. Dermot Kennedy, Funeral, gleich für euch hier auf FR1 in einer Minute.
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1: Mit Ute Mühlbauer. Niedrigwasser mit Folgen für die Wirtschaft. Viele unbesetzte Lehrstellen im Saarland und das Wetter hierzulande. Sonnig und heiß, später Gewitter möglich. 12 Uhr. Durch die anhaltende Trockenheit sind die Pegelstände der großen deutschen Flüsse stark gesunken. Das Niedrigwasser führt bereits zu Einschränkungen für die Schifffahrt. Im Rhein wurden noch nie so niedrige Wasserstände gemessen wie am Wochenende. Der nordrhein-westfälische Verkehrsminister Krischer erklärte, es könnten weniger Güter transportiert werden. Das mache sich in der Industrie bemerkbar. Für SR Info Frank Eichmann.
2: Der Grünen-Politiker fordert eine nationale Taskforce. Auf ihrer Sonderkonferenz am Donnerstag müssten die Verkehrsminister der Bundesländer die Niedrigwasserlage besprechen. Als Sofortmaßnahme fordert NRW-Verkehrsminister Krischer die schnelle Vertiefung der Fahrrinne im Bereich zwischen Krefeld und Düsseldorf. Für die nächsten Tage rechnen Experten mit weiter sinkenden Pegelständen. Niedrigwasser ist zwar nichts Außergewöhnliches, aber es kommt selten so massiv und so früh wie in diesem Jahr.
1: Wegen Niedrigwasser in der Donau hat Ungarn gestern sein einziges Atomkraftwerk heruntergefahren. Nach den jüngsten Sicherheitsproblemen warnt das Bundesamt für Sicherheit in der Informationstechnik vor dem Missbrauch von KI-Systemen durch Kriminelle. Die Behörde erklärte, die Systeme seien inzwischen in der Lage, Sicherheitslücken zu erkennen und Angriffe auszuführen. Dies werde Cyberkriminelle anlocken. Hürden seien allerdings bisher noch ein hoher Rechenaufwand und hohe Kosten. Das Unternehmen OpenAI hatte kürzlich bekannt gemacht, dass sich ein eigener KI-Agent bei einem Sicherheitstest selbstständig mit dem Internet verbunden und einen Hackerangriff unternommen hatte. Die israelische Armee hat am Wochenende erneut Ziele im Gazastreifen angegriffen. Dabei wurden nach palästinensischen Angaben mindestens 17 Menschen getötet. Kampfflugzeuge bombardierten Ziele in Gazastadt und im Süden des Küstenstreifens. Die israelische Armee erklärte, die Angriffe hätten sich gegen Kämpfer der Terrororganisation Hamas gerichtet. Am Freitag hatte es noch so ausgesehen, als könnte Bewegung in den Konflikt kommen. US-Präsident Trump hatte erklärt, die Hamas habe ihrer Entwaffnung zugestimmt. Im Gegenzug solle sich das israelische Militär zurückziehen. Die israelische Regierung äußerte Sicherheitsbedenken. Für viele Jugendliche beginnt heute das neue Ausbildungsjahr. Im Saarland sind nach Angaben der Bundesagentur für Arbeit noch rund 1700 Lehrstellen unbesetzt. SR-Reporter Lars Ohlinger.
3: Rein statistisch könnten alle Jugendlichen im Saarland einen Ausbildungsplatz erhalten. Auf derzeit 100 offene Stellen kommen 91 Bewerber, so die Bundesagentur für Arbeit. Allerdings passen wohl die Vorstellungen vieler Jugendlichen, die noch suchen, nicht zum Angebot. Viele freie Stellen werden zum Beispiel im Handel und im Handwerk angeboten. Aber auch beim Ausbildungsmarkt zeigt sich die wirtschaftlich schwierige Lage. Auffällig ist, dass laut Bundesagentur die saarländischen Unternehmen in diesem Jahr deutlich weniger Lehrstellen angeboten haben. Insgesamt seien es bisher 4.500 Ausbildungsplätze. Im Vorjahr waren es noch 5.600.
1: Der Landkreis Saarlouis investiert in diesem Sommer rund 2,3 Millionen Euro in seine Schulen. Kurz vor dem Ende der Sommerferien laufen an zahlreichen Standorten die letzten Bauarbeiten. Schwerpunkte sind unter anderem Umbauten am technisch-gewerblichen Berufsbildungszentrum in Saarlouis, die Sanierung von Klassenräumen am Max-Planck-Gymnasium sowie weitere Arbeiten in Dillingen, Lebach, Nalbach und Saarlouis. Die dringendsten Sanierungs-, Brandschutz- und Renovierungsarbeiten sollen rechtzeitig zum Beginn des neuen Schuljahres abgeschlossen sein. Der Europäische Fußballverband droht FIFA-Präsident Infantino nach dem Scheitern des Investoreneinstiegs mit rechtlichen Schritten. Die UEFA bestätigte, dass ein Schreiben zur Sicherstellung von Unterlagen an Infantino verschickt worden sei. Die britische Zeitung Telegraph berichtet, die UEFA erwäge, ein Schiedsverfahren und/oder Beschwerden bei den Aufsichtsbehörden einzuleiten. Infantino wollte beim Weltverband eine Tochtergesellschaft gründen für alle kommerziellen Aktivitäten und die Organisation von FIFA-Turnieren. Anteile dieser Gesellschaft sollten an Investoren verkauft werden. Das waren die Nachrichten mit Ute Mühlbauer. 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
4: SR1 Wetter. bis zu 38 Grad. Der Deutsche Wetterdienst warnt vor der Hitze heute. Es wird also noch mal ziemlich heiß im Saarland. Und später kommen dann auch Wolken dazu. Am Abend teils Hitzegewitter möglich mit Starkregen, Hagel und Sturmböen. Morgen dann ganz ähnlich bei 35 Grad.
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4: Die Straßen soweit frei und die neuesten Blitzer für euch. A620 Saarlouis-Saarbrückenhöhe Wattgassen, Saarbrücken in der Metzerstraße und in Duttweiler in den kurzen Rödern wird auch geblitzt. Alles Wichtige für euch bei SR1 in der ARD Sounds App zum Verkehr. Und wenn ihr noch was habt, klingelt gern durch 0800 700 8000. Kommt gut an.
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4: Jessica Werner hier. Auf geht's in die letzte Ferienwoche. Und da hat man irgendwie doch auch so ein bisschen schweres Herz, oder? Dann geht's ja wieder los mit frühmorgens Brote schmieren. Daher, wir genießen das später aufstehen. Jetzt diese Woche nochmal.
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einigen läuft gerade der hier rauf und runter. Shakira räumt ab wie nie mit alten und neuen Songs. Seit Jahrzehnten im Geschäft, aber sie wird derzeit so oft gestreamt wie noch nie in ihrer ganzen Karriere. Der Booster war die Halftime-Show der Fußball-WM. Natürlich, Dai Dai, ihr Song zur FIFA-Weltmeisterschaft 2026. Dai Dai mit Burna Boy geht ab, genauso wie ihre anderen WM-Songs, beziehungsweise der andere von 2010, Waka Waka. Plus der komplette Greatest-Hits-Katalog. Es waren aber auch wirklich gute Auftritte dieses Jahr, ne? Bei der Eröffnungsfeier der WM und in der Halbzeitshow. Shakira, gerade die Streaming-Queen, und deshalb gibt's ihn hier. Dai Dai.

0: Hier und da klirren Eiswürfel im Café oder manche tragen auch Kühlakkus mit sich rum.
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0: Es ist heiß im Saarland, damit rüber zu Tim Stäger ins SR1-Wetterteam. Tatsächlich bis zu 38 Grad.
2: Ja, Jessica, heute der heißeste Tag der Woche und neben diesen extrem hohen Temperaturen bis 38 Grad wird es auch zunehmend schwül drücken. Das heißt, die Wärmebelastung ist sehr hoch, sollte man auf jeden Fall ein bisschen ruhiger angehen lassen heute Nachmittag. Und es können sich einzelne Hitzegewitter bilden, punktuell durchaus kräftig, trifft nicht jeden. Dort, wo sie aber runterkommen, da gibt es Starkregen, Sturmböen, auch Hagel ist möglich. Also steht wieder einiges auf dem Programm heute.
0: Eis essen ist auch eine gute Wahl.
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3: Nun, dass sich der Vorhang der Nacht von der Bühne hebt, kann das Spiel beginnen, das uns vom Drama einer

0: Jennifer Lopez und David Guetta, schon jeder eine Nummer für sich, aber zusammen, ja, da geht die Party ab. Save Me Tonight, gleich für euch hier auf SR1 und One Republic mit Counting Stars.
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0: 12.30 Uhr.
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0: mit Isabel Tentrup.
4: Niedrigwasser macht der Wirtschaft zu schaffen. Weil Flüsse wie Rhein und Mosel immer weniger Wasser führen, kann die Binnenschifffahrt immer weniger Güter transportieren. Nordrhein-Westfalen fordert jetzt zusätzliche Lagerkapazitäten in Häfen für Gefahrgüter und mehr Transportmöglichkeiten per Bahn. Elektroautos wieder teurer. Das hat das Center Automotive Research in Bochum ermittelt. Grund sei die steigende Nachfrage nach E-Autos wegen der staatlichen Förderprämie. Im Schnitt würden die meistverkauften Elektroautos aktuell knapp 35.000 Euro kosten. Schienenersatzverkehr der Saarbahn erst ab morgen. Das hat das Unternehmen auf seiner Internetseite mitgeteilt. Zunächst sollte der Ersatzverkehr schon heute beginnen. Seit dem Mittag streiken erneut die Fahrer der Saarbahn. Es ist bereits ihr 9. Streik. FCS-Pokalspiel im Free TV. Die Partie der Saarbrücker im deutschen Fußballpokal gegen Hertha BSC überträgt RTL. Die Partie findet am Samstag, 22. August um 15.30 Uhr statt. 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
0: Bis zu 38 Grad heute. Wir schwitzen im Saarland. Deshalb lieber drin bleiben. Dazu rät auf jeden Fall der Deutsche Wetterdienst. Der hat vor der Hitze gewarnt. Bis zu 38 Grad. Aber später ziehen auch ein paar Wolken rein. Es wird schwül. Am Abend sind dann auch teils Hitzegewitter möglich. Mit Starkregen, Hagel und Sturmböen. Morgen dann ein Tickchen kühler. Naja, aber immer noch bis zu 35 Grad.
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0: Die Straßen soweit frei für euch. Die neuesten Blitzer, Saarbrücken in der Metzerstraße, Duttweiler in den kurzen Rödern und am Ausgang Seelbach Richtung Niederwürzbach. Alles weitere zum Verkehr könnt ihr jederzeit nachlesen und hören bei SR1 in der ARD Sounds App und die kostenlose Stau- und Blitze-Hotline 0800 700 8000. Kommt gut an.
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0: Jessica Werner hier. Wir freuen uns. Wir kühlen euch heute Nachmittag wieder ab. Die SR1 Freibad-Tour geht weiter. In einer halben Stunde senden wir aus dem Strandbad Losheim. Maren und Frank aus der SR1 Morning Show checken schon mal die Lage in ein paar Minuten für euch.
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0: Wir haben es euch versprochen. Natürlich halten wir uns dran. Wir machen Station im Losheimer Strandbad.
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0: Auch bei 38 Grad sind wir am Start. Oder man kann auch sagen, gerade bei 38 Grad. Maren und Frank aus der SR1 Morning Show senden für euch live ab 13 Uhr. Wie geht's euch denn? Habt ihr ein schattiges Plätzchen gefunden?
2: Ja, also schattig schon. Wir haben ein bisschen was aufgebaut und es ist auch wirklich, wirklich heiß in der Sonne. Also diese Abkühlung lohnt sich auf jeden Fall, heute hier vorbeizukommen.
3: Ja, also wir sind direkt im Strandbad, unten, kurz vorm Sand eigentlich. Da haben wir so einen großen SR1-Anhänger aufgebaut, so eine kleine aufbaubare Bühne. Da drauf ist es schon sehr schattig, muss ich sagen. Man kann auch da vorbeikommen und Hallo sagen und uns besuchen und kennenlernen. Unten drunter, unter unserem Tisch, habe ich so einen riesen
2: Ventilator.
3: Du musst aufpassen, dass du nicht so meine Monroe-mäßig nachher endest. Ne? Und wir freuen uns auf alle, die vorbeikommen. Hier hinten ist eine Schaukel. Wir spielen nachher SR1 Glücksrad. Und es gibt auch diese, wie nennt man das da hinten?
2: Das ist dieser Aquapark.
3: Genau so.
2: Und dieser Aquapark steht auf einem ganz, ganz großen See.
3: Es ist wie American Gladiators, nur für Kinder. Es ist ein Fest.
2: Großartig.
3: Auf 13 Uhr gleich.
0: Also, viel Action auf jeden Fall bei euch. Das freut uns. Also kommt vorbei, holt euch die Abkühlung ab, Maren und Frank stehen für euch parat ab 13 Uhr aus dem Strandbad in Losheim.
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0: auch wenn es mal nicht so gut läuft, positiv bleiben. Das ist die Message von Nikos Santos in Optimist. Gibt es in einer halben Minute für euch hier auf SR1 und danach Fifth Harmony, Work From Home.
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1: Um 13 Uhr mit Isabel Tendrup.
2: Noch viele offene Ausbildungsplätze im Saarland. Wieder Lokführerstreik bei der Saarbahn. Die EU berät über Massenandrang auf Ceuta. Und das Wetter bei uns im Saarland. Viel Sonne, einzelne Hitzegewitter möglich. Bis 38 Grad. Viele junge Leute im Saarland starten heute ins neue Ausbildungsjahr. Aber es gibt auch noch viele offene Ausbildungsplätze. Im Saarland zählt die Bundesagentur für Arbeit noch 1.700 offene Ausbildungsplätze. Lars Ohlinger aus der SR-Wirtschaftsredaktion.
3: Rein statistisch könnten alle Jugendlichen im Saarland einen Ausbildungsplatz erhalten. Auf derzeit 100 offene Stellen kommen 91 Bewerber, so die Bundesagentur für Arbeit. Allerdings passen wohl die Vorstellungen vieler Jugendlichen, die noch suchen, nicht zum Angebot. Viele freie Stellen werden zum Beispiel im Handel und im Handwerk angeboten. Aber auch beim Ausbildungsmarkt zeigt sich die wirtschaftlich schwierige Lage.
2: Laut Bundesagentur bieten die saarländischen Unternehmen in diesem Jahr deutlich weniger Lehrstellen an, nämlich bisher insgesamt 4.500. Im vergangenen Jahr hatten die saarländischen Unternehmen noch 5.600 Lehrstellen angeboten. Wieder Lokführerstreik bei der Saarbahn. Im laufenden Tarifkonflikt ist das schon der 9. Streik. Und was das für die Fahrgäste bedeutet, Laszlo Mura aus der SR-Wirtschaftsredaktion.
4: Bis 11 Uhr sind die Züge ja noch gefahren. Das heißt, der Berufsverkehr heute Morgen ist erstmal noch normal gelaufen. Spätestens jetzt ist das anders. Die Züge fahren nicht mehr und der Schienenersatzverkehr läuft laut Saarbahn heute auch noch sehr eingeschränkt. Ab morgen soll er dann wieder normal laufen wie beim letzten Streik. Heißt, ab 5 Uhr morgens fahren dann Busse bis abends um 23 Uhr in der Nacht geht also nix. Wer da unterwegs sein will, hat ein Problem. Und sonntags ginge es auch erst ab 7 Uhr los. Ob der Streik überhaupt bis Sonntag laufen wird, das ist noch unklar. Die GDL will nämlich erst später mitteilen, wie lange gestreikt wird.
2: Die GDL sagt, die Saarbahn zeige kein Interesse an Verhandlungen. Die Saarbahn sagt, man habe ein gutes Angebot vorgelegt.
4: Für die Saarbahn-Beschäftigten gelten zwei verschiedene Tarifverträge. Für Busfahrer und andere Beschäftigte der Saarbahn gilt der Tarifvertrag TVN Saar. Der ist mit der Gewerkschaft Verdi verhandelt worden. Die GDL will für die rund 80 Lokführer aber unbedingt einen eigenen Tarifvertrag haben. Und die Forderungen sind dort deutlich höher als in dem von Verdi. Der kommunale Arbeitgeberverband, der für die Saarbahn verhandelt, hätte aber gerne einen einheitlichen Vertrag für alle, damit es keinen Unfrieden im Unternehmen gäbe.
2: Die Saarbahn sieht sich da im Recht. Sie will in Zukunft das sogenannte Tarifeinheitsgesetz anwenden. Der Massenandrang von Migranten in Ceuta vergangene Woche. In der EU gibt es jetzt Redebedarf. Heute treffen sich die ständigen Vertreter der 27 Mitgliedstaaten. 22 Regierungschefinnen und Chefs in der EU machen für die Ereignisse in der spanischen Exklave vor allem Spanien selbst verantwortlich. Aus Brüssel Thomas Spickhofen.
5: In einem öffentlichen Schreiben verweisen sie auf ein Urteil des obersten Gerichtshofes in Madrid, dass Migranten eine Einzelfallprüfung zugesteht, wenn sie nicht über den Landweg kommen. Dies sei als Vorwand für den Missbrauch des Asylsystems verwendet worden, heißt es in dem Schreiben. Außerdem greifen die 22 die Entscheidung der spanischen Regierung auf, einer großen Anzahl irregulärer Einwanderer einen legalen Status zu geben. Umgekehrt ist der spanische Ministerpräsident Pedro Sánchez enttäuscht über die Reaktion der europäischen Partner.
2: Mehrere EU-Partner hatten ein Aussetzen des Schengen-Abkommens gefordert und ihre Grenzkontrollen verstärkt. Morgen besprechen sich die EU-Innenminister. Innerhalb weniger Tage waren zehntausende Menschen von Marokko aus nach Ceuta gelangt, viele von ihnen schwimmend. Laut spanischer Polizei gab es mehr als 70 Tote. Zur aktuellen Lage in Ceuta Julia Macher für SR Info.
6: Während die meisten volljährigen Migranten nach Marokko zurückgekehrt sind, halten sich in Ceuta nach Behördenangaben mehr als 850 minderjährige Migranten auf. Die Aufnahmezentren seien völlig überlastet. Unbegleitete Minderjährige stehen nach der UN-Kinderrechtskonvention unter besonderem Schutz und können nur zurückgeführt werden, wenn sie in ihrem Heimatland angemessen betreut werden können. Auslöser für den Ansturm auf Ceuta vergangene Woche waren nach spanischen Angaben Falschinformationen auf sozialen Medien über geänderte Rückführungsbestimmungen.
2: Marokkos Regierung weist jegliche Verantwortung für den Massenandrang auf Ceuta zurück. Das Niedrigwasser macht der Wirtschaft zu schaffen. Weil Flüsse wie Rhein und Mosel immer weniger Wasser führen, kann die Binnenschifffahrt immer weniger Güter transportieren. Nordrhein-Westfalen fordert jetzt zusätzliche Lagerkapazitäten in Häfen für Gefahrgüter und mehr Transportmöglichkeiten per Bahn. Erneut Hitzewarnung fürs gesamte Saarland. Sie gilt für heute und für morgen. Neben der hohen Hitzebelastung warnt der Deutsche Wetterdienst für heute auch vor hoher UV-Strahlung. Das war euer SR-Info-Update mit Isabel Tentrup. 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
7: Boah, ihr habt es gerade eben schon mal Isabel in den Nachrichten gehört. Es gibt eine Hitzewarnung und wir merken, dass sie jetzt schon ist. Das so
8: bisschen
7: heiß, ja? Bisschen heiß. 38 Grad heute. Es ist sehr heiß. Es sollen zum Nachmittag hin auch noch ein paar Quellwolken kommen. Aktuell sehen wir hier über Losheim rein gar nichts. Strahlend blauer Himmel, viel Sonne und am Nachmittag eventuell so ein paar kräftige Hitzegewitter. Schauen wir mal.
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9: 5:05 haben wir. Vorsicht auf der A8 Saarlouis Richtung Pirmasens zwischen dem Kreuz Saarbrücken und Merchweiler. Ist ein Auto liegen geblieben und da sind auch Leute. Ansonsten danke euch fürs Blitzermelden. Das geht unter 0800 700 8000. Die stehen, die neuesten, in Saarbrücken auf der Metzerstraße in Duttweiler, in den kurzen Rödern und am Ortsausgang Selbach in Richtung Niederwürzbach. 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
7: Oh, mit Frank Falkenau und Mara Dinkeler, wir sind schon am Stöhnen, weil wir echt ölen. Das ist so super.
9: Das Gute ist, wir haben hier unter unserem Moderationspult so einen, könnt ihr es hören?
7: Ja, man kann es hören.
9: Ein Riesenventilator, der sorgt dafür, dass meine Kniekehlen kurz nach dem Schwitzen gleich wieder trocknen.
7: Ist das so praktisch.
9: Ist das schön, oder?
7: Und ihr kommt bitte alle vorbei. Wir sind ab jetzt bis 17 Uhr für euch da. Und es gibt Abkühlung, es gibt ganz viel Spaß. Hier wird noch ein Flamingo aufgeblasen.
9: Oh, ja.
7: Und ich glaube, wir haben ein bisschen was vor mit euch.
9: Wir freuen uns auf euch. Hallo!
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0: Hallo Saarland. Wir sind da, live vom Strandbad in Losheim bei der SA1 Freibadtour. Es ist unser zweiter Stopp. Huh, wir kommen ein bisschen ins Schwitzen.
1: Ja, wir müssen uns ja überall erstmal so ein bisschen umgucken. Was geht hier so? Wie sind die Menschen, die hier rumliegen und Pommes essen so drauf? Deswegen hat sich SA1-Reporterin Johanna Hitschler mal den wichtigsten drei Fragen hier im Strandbad gewidmet.
0: Mhm, wie schmecken die Pommes? Mhm. Wie liegt sich's auf der Liegewiese? Mhm. Und wie viel Grad hat eigentlich das Wasser?
1: Johanna?
2: Ich habe gerade mit Bernie gequatscht. Der misst hier jeden Morgen die Wassertemperatur. Und heute sind es 25 Grad. Er meinte, das ist echt schon ganz schön warm und ich finde es tatsächlich super, super angenehm. Und Leon, den ich hier im Wasser getroffen habe, sieht es eigentlich ganz genauso.
3: Ich finde es eigentlich schön angenehm.
2: Perfekt zum Reingehen.
3: Ja.
2: So, was sagt der Papa? Wie ist das Wasser?
4: Nee, auch. Wenn man einmal drin ist, richtig angenehm. Das ist immer der erste Moment, die Überwindung.
2: Ihr habt euch hier aber ein sehr gemütliches Plätzchen ausgesucht.
5: Ja. Ich war mal ganz froh. Das erste Mal im Strandkorb.
2: Warum habt ihr euch das Plätzchen hier ausgesucht?
6: Weil es gemütlich aussieht. Man hat einen schönen Blick auf den See. Man hat keinen harten Boden unter sich. Wunderbar.
2: Seid ihr eher Team Schatten oder Team Sonne?
7: Team Schatten. Schattig, schöner Baum. Wunderbar.
2: Ihr sucht euch gerade schon ein Plätzchen. Auf was achtet ihr da so?
8: Wir haben jetzt gerade mal noch nach einem Schattenplatz geguckt.
2: Und was ist euch wichtig?
9: Also, dass wir trotzdem Sonne und noch ein bisschen Schatten haben. Also, ich will mich zum Beispiel noch sonnen.
2: Man will auch ein bisschen braun werden, oder?
9: Ja.
2: Ich bin jetzt in der Beachbar und mache den Pommes-Check mit dem
10: Mike.
2: Wir machen zusammen Pommes und du zeigst mir, wie es geht.
10: Jawohl. Die werden dann jetzt vorfrittiert. Ungefähr 3 bis 5 Minuten werden dann nochmal aus dem Fett entnommen und werden dann einfach nochmal frittiert. Und deshalb sind die halt super lecker. Und die schmecken halt gut.
11: So, dann.
2: Was würdest du sagen, was macht eure Pommes so besonders?
10: Dass sie mit Liebe gemacht sind.
2: Na, super heiß jetzt wahrscheinlich.
10: Mhm. Lass es dir schmecken.
2: Boah, aber lecker.
10: Obwohl ich hier schon die zweite Saison arbeite. Ich kann immer noch jeden Tag Pommes essen. Die sind einfach super geil.
2: Das kann ich nur bestätigen.
1: Ja, Pommes schnusen ist Johanna eine ganz große.
0: Ich glaube, Milo isst auch sehr, sehr gerne Pommes.
1: Kommt aus Belgien, das liegt ihm im Blut.
0: Mhm. Morgens, mittags, abends dauerhaft Pommes.

0: Hallo Losheim und hallo alle vom Radio heute.
1: Ja, wir haben für euch hier ganz viel Sonne, Spaß, Wasser, aber natürlich auch die beste Musik für Saarland.
0: Aber das wissen die Leute doch, dass wir die beste Musik für Saarland haben auf SR1.
1: Ja, hast recht. Culture Club für euren Nachmittag mit Karma Chameleon.

0: Hi, hier ist SR1 live vom Losheimer Stausee, mitten aus dem Strandbad und auf dem Wasser, auf dem Paddleboard ist Maren jetzt.
1: Wuhu, ich wink einmal. Kannst du mich überhaupt sehen?
0: Ich kann dich gut sehen, jawohl.
1: Sehr gut, gleich für euch hier auf SR1, Miles Smith und alle Farben.
0: Flowers ist der nächste bei uns hier auf der Playlist.
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0: Und hier ist Isabel Tentrup.
3: Saarbahn-Ersatzverkehr ab 15 Uhr. Das hat das Unternehmen soeben mitgeteilt. Busse werden demnach die Saarbahnen ersetzen, die wegen des GDL-Streiks vorerst nicht fahren. Um die Strecke zwischen Lebach und Saargemünd abzudecken, werden externe Verkehrsunternehmen unterstützen. Iran widerspricht Trump. Der US-Präsident hatte angekündigt, dass neue Verhandlungen beider Kriegsparteien geplant seien. Der Sprecher des Außenministeriums in Teheran betonte jetzt aber, es gebe weder Pläne, eine US-Delegation zu empfangen, noch würden iranische Verhandler entsandt. 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
0: Und es kommt jetzt von Maren, nicht hier von unserem SR1-Anhänger, sondern mitten auf dem See schon auf dem Paddleboard mit Frank Stolzhalle.
1: Oh, ist das so schön, wirklich. Das Wasser, Moment, hier.
0: Oh. Ja, aber guck mal, Menschen, ne? Frank muss die ganze Zeit paddeln und du sitzt da einfach so faul drauf rum. Das ist irgendwie echt unfair.
1: Das gefällt mir relativ gut, muss ich ehrlich sagen. Ja, wenn er jetzt noch Trauben und Wein bringt, dann haben wir es geschafft. Hey, 38 Grad lassen sich richtig gut aushalten mit ein bisschen Abkühlung. Ja, die Sonne scheint, man sieht keine einzige Wolke am Himmel. Das sieht gut aus, obwohl heute Abend noch kräftige Hitzegewitter gemeldet sind.
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0: Wir haben zwei Meldungen für euch jetzt um 13:31. Vorsicht, die A1 Trier-Saarbrücken geht also um beide Richtungen zwischen von der Heide und Burbach. Da sind Leute auf der Straße, seid vorsichtig. A8 Saarlouis Richtung Pirmasens zwischen Heusweiler und Kreuz Saarbrücken, da klemmt's, da ist ein Auto liegen geblieben. Und schnell noch die neuesten Blitzer in Saarbrücken auf der Metzerstraße, in Duttweiler in den kurzen Rödern und in Silbach am Ortsausgang in Richtung Niederwürzbach. 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
0: Wo es jetzt immer voller wird, es ist schon einiges los und Maren hat sich echt draußen auf dem Paddleboard. Guck mal, kommst du mal zurück jetzt oder?
1: Mal schauen.
0: Euch einen schönen Nachmittag. Kommt vorbei, wir sehen uns und sind bis 5 Uhr heute hier.
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0: Guckuck, hallo Saarland.
1: Hi.
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1: Ich finde es total entspannt, einfach mal von irgendwo anders Radio zu machen. Nicht aus dem Studio, sondern hier vom Strand. Ist das schön.
0: Es ist wirklich sehr schön. Eben als ich auf dem Stand-Up-Paddleboard war, da hat eine Frau zu mir gesagt, oh, das ist ja ein guter Job. Aber so sind ja nicht jeder Tag. Ja, das wäre echt schön.
1: Ja, das Ganze ist auch ein bisschen blöd, weil nach dieser Woche sind die Sommerferien auch schon wieder rum. Nur 6 Wochen waren sie lang. Und am Montag geht es dann wieder auch für ganz viele in die Schule. Nicht nur für die Schüler, sondern auch für die Lehrer. Aber wir haben was für euch, für eine Klasse im Saarland.
0: Wir haben ganz viele Salotris, diese kleinen SA1 Salotris. Dann haben wir ein T-Shirt angezogen.
1: Genau.
0: Sieht richtig süß aus und wir würden gerne eine Klasse komplett ausstatten mit Salotris. So als kleiner Glücksbringer quasi fürs neue Schuljahr.
1: Auf sa1.de meldet ihr euch jetzt am besten schon an. Und vielleicht sehen wir nächste Woche schon bei irgendeinem oder irgendeiner bei euch in der Schule. Meldet euch für eure Klasse an. Hey, Lehrerinnen und Lehrer, meldet eure Lieblingsklasse oder eure Klasse, die für ihr Zuständigkeit an habt. Das geht natürlich auch.
0: Ja, und für euch alle anderen spielen wir natürlich weiterhin die beste Musik fürs Saarland live aus Losheim am See. Für euch alle, Alvaro Soler mit Maria.
1: Wir bringen den Badesee zu euch in die Werkstatt, ins Büro, auf die Arbeit, wo auch immer ihr seid im Saarland und rund.

0: Hallo vom Losheimer Stausee.
1: Kurz. Wir haben ein Update für euch. Ab 15 Uhr soll es Saarbahn-Schienenersatzverkehr geben. Ich glaube, das kümmert die gerade, die hier am See liegen, ziemlich wenig. Aber die, die gerade irgendwie nicht Saarbahn fahren können und heute Nachmittag nicht wissen, wie sie von der Arbeit heim sollen zum Beispiel, für die ist das wichtig.
0: Außerdem haben wir gleich die beste Musik für Saarland. Martin Garrix auf SR1.
1: Zusammen mit dem Sheeran-Ad. Repeated in ein paar Augenblicken.
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1: Mit Ute Mühlbauer.
2: Weitere Tote gefunden nach Ansturm auf Ceuta. Ersatzverkehr für Saarbahn beginnt in einer Stunde und das Wetter hierzulande. Mehr Wolken, teils kräftige Hitzegewitter. 14 Uhr. Nach dem Ansturm auf die spanische Exklave Ceuta in Nordafrika sind weitere Tote gefunden worden. Nach Behördenangaben wurden in der Nähe der Grenzmole 88 Leichen geborgen. Die meisten Menschen ertranken beim Versuch, schwimmend nach Ceuta zu gelangen. Vergangene Woche waren aus Marokko innerhalb kürzester Zeit über 50.000 Menschen angekommen. Für SR Info Julia Macher.
3: Während die meisten volljährigen Migranten nach Marokko zurückgekehrt sind, halten sich in Ceuta nach Behördenangaben mehr als 850 minderjährige Migranten auf. Die Aufnahmezentren seien völlig überlastet. Unbegleitete Minderjährige stehen nach der UN-Kinderrechtskonvention unter besonderem Schutz und können nur zurückgeführt werden, wenn sie in ihrem Heimatland angemessen betreut werden können. Auslöser für den Ansturm auf Ceuta vergangene Woche waren nach spanischen Angaben Falschinformationen auf sozialen Medien über geänderte Rückführungsbestimmungen.
2: In Griechenland haben sich die Bedingungen für die Bekämpfung der großen Waldbrände verbessert. Weil der Wind nachgelassen hat, können die Feuerwehrleute wieder aus der Luft unterstützt werden. In den Regionen Attika und Böotien sind den Angaben zufolge 13 Löschflugzeuge und 12 Hubschrauber im Einsatz. Die größten Feuer lodern weiter in einem Gebiet 50 Kilometer westlich von Athen. Andere kleine Brände, etwa auf der Insel Kefalonia, sind laut Feuerwehr unter Kontrolle. Die iranische Führung hat Aussagen von US-Präsident Trump widersprochen, wonach es heute neue Verhandlungen geben soll. Das iranische Außenministerium sagte am Vormittag, derzeit stünden keine Verhandlungen mit den Vereinigten Staaten an. Es gebe auch keine Pläne, eine Delegation zu empfangen oder iranische Verhandler zu Gesprächen in ein anderes Land zu entsenden. Weiter erklärte das iranische Außenministerium, Verhandlungen gebe es zurzeit nur mit Oman. Dabei gehe es um die Festlegung einer Schifffahrtsroute für die Fahrt durch die Meerenge von Hormus. Bei der Saarbahn hat am Mittag ein neuer Streik begonnen. Wie das Unternehmen dem SR mitteilte, läuft der Ersatzverkehr mit Bussen um 15 Uhr an. Die Ersatzbusse sollen bis zum Ende des Streiks täglich von 4 Uhr morgens bis 23 Uhr am Abend fahren. Wie lange der inzwischen 9. Streik der Saarbahnfahrer im laufenden Tarifkonflikt dauern wird, teilte die Gewerkschaft Deutscher Lokomotivführer nicht mit. Während des Ausstands ist der Verkehr der Linie S1 zwischen Lebach und Saargemünd komplett eingestellt. Die Saarbahn rechnet mit einem mehrtägigen Streik. Bei der Ziehung der Glücksspirale hat am Wochenende ein Tipper aus dem Saarland 100.000 Euro gewonnen. Laut Saartoto wurde der Spielschein ohne Kundenkarte abgegeben. Die Gewinnerin oder der Gewinner müsse sich deshalb mit der Originalspielquittung melden. Nach Angaben von Saartoto hatte der Spielschein 8,75 Euro gekostet. Der Europäische Fußballverband droht FIFA-Präsident Infantino nach dem Scheitern des Investoreneinstiegs mit rechtlichen Schritten. Die UEFA bestätigte, dass ein Schreiben zur Sicherstellung von Unterlagen an Infantino verschickt worden sei. Für SR Info Anne van Eickels.
4: Der Telegraph zitiert aus einem UEFA-Schreiben, dass der Verband aktiv die Einleitung rechtlicher Schritte sowie eines Schiedsgerichtsverfahrens und eine Beschwerde bei den zuständigen Aufsichtsbehörden prüfe. Infantino wollte Anteile an den Premium-Produkten des Weltverbandes an private Investoren verkaufen. Ein Tochterunternehmen hätte die kommerziellen Rechte an den FIFA-Wettbewerben wie der Männer- und Frauenfußball-WM sowie der Club-WM gebündelt. Und ein amerikanischer Investor, dessen Bruder mit der Tochter von US-Präsident Donald Trump verheiratet ist, hätte eine Schlüsselrolle übernehmen sollen.
2: Das waren die Nachrichten mit Ute Mühlbauer. 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
6: Das kommt jetzt vom Strand hier in Losheim am Stausee und Maren hat sich Dominik aus Völklingen geschnappt.
7: Jawohl, das ist das allererste Mal für Dominik jetzt live im Radio. Was siehst du?
8: Strahlend blauer Himmel, wundervolles Wetter, wir haben 38 Grad.
7: Tippitoppi, hä? Warst du schon im Losheimer Stausee?
8: Ja, natürlich, aber heute noch nicht, wir gehen gleich ins Wasser.
7: Jetzt aber flott. Ansonsten noch kräftige Gewitter sind heute im Laufe des Tages möglich, aber es sieht hier alles tippitoppi aus.
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6: Aktuell ist störungsmäßig gar nichts los. Wir haben ab... So, jetzt gerettet. Wir haben aber Blitzer um 14.04 Uhr auf der A620 Saarlouis Richtung Saarbrücken, Höhe Bad Gassen, in Saarbrücken auf der Metzerstraße und in Selbach wird geblitzt am Ortsausgang in Richtung Niederwürzbach. Das waren die neuesten. 0800 700 8000, wenn ihr was Neues habt. 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
7: Oh Mann, das ist echt richtig, richtig schön hier.
6: Ja, es ist wunderbar. Wir können uns hier, hallo wir übrigens, Frank Falkenauer und Maren Dinkler, können uns hier wirklich ewig einrichten.
7: Mhm, und ich würde mal sagen, wir gucken uns das Wasser gleich mal ein bisschen genauer an.
6: Ja, wir gucken uns mal dran, wer und was da so drin rumschwimmt.
7: In 10 Minuten hier bei uns.
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0: Frank läuft heiß.
1: Ich find das so schöne sommerliche Musik von Bowser aus Norwegen. Es kommt auch noch aus dem Norden, es kühlt ein bisschen ab. Magnetic hier auf SR1 und wir senden heute live vom Losheimer Stausee aus dem Strandbad.
0: Mhm, viele bevorzugen ja lieber ein Freibad, weil das Wasser so klar ist. Ne?
1: Kann man sehen, was unter einem rumschwimmt.
0: Genau, andere haben vielleicht aber auch ein bisschen Angst oder so in dem See, weil man ja nicht weiß, was könnte da sein.
1: Deswegen hat SR1-Reporterin Johanna Hitschler euch hier am Strand heute mal gefragt, habt ihr eigentlich Angst vor dem Getier, was da möglicherweise unten rumschwimmt?
2: Nö.
3: Was ist mit einem weißen Hai oder so?
2: Ist da nicht drin.
3: Haben Sie Angst, dass hier was lauert?
2: Ja, hier sind überall kleine Fische, aber ich habe mich schon mit dem Gedanken angefreundet, dass ich mich mit Fischen schwimme.
3: Und du, hast du Angst vor dem weißen Hai?
4: Ja, vielleicht. Also ich glaube schon. Ich habe noch nie einen gesehen, von daher bin ich sehr froh.
5: Die Kinder haben vor nichts Angst, außer vor mir.
6: Ich glaube schon, es sind welche drin. Ja.
7: Also sowas wie der weiße Hai?
6: Nein. Ich habe aber so eine Wasserschlange mal hier gesehen.
7: Das ist in der Tat gruselig.
8: Doch, ich glaube schon, weil hier in Losheim am Stausee gibt es schon viele gefährliche Tiere.
7: Ah ja?
8: Ich sag mal so, die Loch Nessie hat ja irgendwo auch Verwandte. Und warum sollen die nicht hier in Losheim sein?
0: Ja, weiß keiner, oder? Ne? Abkühlung ist auf jeden Fall wichtig, egal ob bei euch auf der Arbeit. Ne? Denkt immer dran, viel trinken.
1: Egal ob warm oder kalt, warm ist auch okay. Und wenn es auf der Arbeit zu anstrengend wird, dann auch einfach mal...
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0: Has it all. Ist das schön hier im Strandbad?
1: Unglaublich schön. Zweiter Stopp vor der SR1 Freibad-Tour. Es könnte nicht besser sein.
0: Die Sonne scheint, es ist vielleicht ein bisschen heiß oder so, aber wir bringen euch ganz viel sommerliche Musik mit hier aus dem Radio für den Strand, für die Arbeit. Es ist ein bisschen hier wie die Côte d'Azur vom Saarland.
1: Oh, wie toll. Es gibt hier sogar Boote.
0: Boote, das sind die Yachten des kleinen Mannes. Und viel schöner.
1: Oh, wir genießen das gemeinsam mit euch im ganzen Saarland. Hier ist SR1. Hallo Saarland.
0: Hallo.

Baustelle SA1 Verkehrsservice. Vorsicht auf der A1 Saarbrücken-Trier zwischen Riegelsberg und Holzpasta in beiden Richtungen auf. Da ist ein Wildunfall passiert. Jetzt liegt ein totes Tier auf der Straße. Und ihr kommt besser gut an.

0: Hallo, live aus dem Strandbad in Losheim bei der SA1 Freibad-Tour.
1: Das hier ist der Ventilator unter unserem Tisch. Außerdem kommt gleich One Republic mit Need Your Love. Was für ein schöner zuckersüßer Song.
0: Und Lola Young. Mit der chillen wir gleich so richtig. Messi auf SR1.
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1: Kurz nach 3:30 hier ist Isabel Tentrup.
11: Deutschland-Ticket wird teurer. Nach einem Medienbericht könnte der Preis für das Monatsticket nächstes Jahr um 3,40 Euro steigen, auf dann 66,40 Euro. Bund und Länder unterstützen das Deutschland-Ticket mit jeweils 1,5 Milliarden Euro im Jahr. Der Zuschuss ist allerdings gedeckelt. Saarbahn-Ersatzverkehr ab 15 Uhr. Das hat das Unternehmen am Mittag bekannt gegeben. Busse werden demnach die Saarbahnen ersetzen, die wegen des GDL-Streiks vorerst nicht fahren. Die Ersatzbusse fahren zwischen Lebach und Saargemünd montags bis samstags zwischen 4 Uhr morgens und 23 Uhr. Weitere Tote bei Ceuta gefunden. Nach Behördenangaben wurden in der Nähe der Grenzmole 88 Leichen geborgen. Die meisten Menschen ertranken beim Versuch, schwimmend nach Ceuta zu gelangen. Konferenz wegen Niedrigwasser. Die niedrigen Pegelstände großer Flüsse wie Rhein und Mosel machen der Binnenschifffahrt immer mehr zu schaffen. Jetzt soll am Donnerstag auf einem Treffen bei Bonn darüber beraten werden, wie der Logistikbranche geholfen werden kann. 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
0: Vom Strandbad in Losheim und das, der Sand, ich bin gerade drüber gerannt.
1: Ganz schön heiß, ne?
0: Der ist so heiß, also Schuhe anziehen lohnt sich auf jeden Fall. Mensch, die Sonne knallt so richtig. Auch hier, es ist keine einzige Wolke unterwegs. Die Schattenplätze sind komplett voll. Wir haben bis zu 38 Grad heute und es wird jetzt im Verlauf des Nachmittags immer schwüler, sodass heute Abend kräftige Hitzegewitter möglich sind.
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1: 14.33 Uhr haben wir. Wir passen auf der A1. Saarbrücken-Trier in beiden Richtungen zwischen Riegelsberg und Holz. Da liegt ein totes Tier nach einem Wildunfall auf der Straße. Hier sind von euch gemeldet die neuesten Blitzer. Dankeschön dafür. A620 Saarlouis Richtung Saarbrücken, Höhe Wattgassen. Steht einer, der ist festgetackert dort. In Saarbrücken wird auf der Metzerstraße geblitzt und in Lebach auf der Trierer Straße. 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
0: Mit Frank Falkenau und Maren Dinkeler. Hallo zusammen.
1: Eben eine Flasche Wasser im Auto mit dabei gehabt.
0: Ja, trink mal einen Schluck, ist immer wichtig.
1: Wenn ich, ist mittlerweile so warm, wenn ich jetzt noch, hat jemand so welchen Kamillenteebeutel dabei? Da kann ich mir einen Tee mit aufgießen.
0: Genau, wir gucken eher Richtung Abkühlung, denn hier im Strandbad in Losheim, da haben sich ganz schön viele Menschen versammelt, vorne am Wasser, das ist schon mal gut. Ganz viele Kids, wir checken mal, was da so abgeht.
1: Hast du Bock zu spielen, sag's doch gleich.
0: Ich will spielen.
1: Ab ins Wasser, Maren!
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1: Wir haben heute wirklich das perfekte Wetter erwischt. Boah, es ist schon krass heiß teilweise. Also zwischendurch mal in den Schatten gehen und so ist ganz wichtig. Maren ist jetzt aber mal ans Wasser gegangen, weil sie wollte unbedingt spielen.
2: Ich liebe Spielen.
1: Ja. Yay. Und hast gleich ein paar Mädels kennengelernt.
2: Ja, natürlich. So, zwei Mädels, zwei Trainerinnen. Aus Mannheim kommt ihr. Wer bist du?
3: Ich bin die Selina.
2: Und du?
4: Ich bin Safira.
2: Okay, und was macht ihr hier?
3: Wir sind hier auf Ferienfreizeit mit unserem Handballverein, dem HC Mannheim Vogelschlag. Wir kommen hier jedes Jahr her nach Losheim und sind schon 3 Tage hier, bleiben jetzt noch die Woche und haben eine schöne Zeit alle zusammen.
2: Ja, mega geil. Und ihr steht hier direkt am Strand, weil ihr schon eine Runde mitgespielt habt. Was habt ihr jetzt gerade gemacht?
4: Wir haben so eine Art Staffellauf gespielt, wo wir mit einem aufgeblasenen Einhorn und Flamingo um eine Boje schwimmen mussten.
2: Und ihr habt gewonnen.
4: Na klar.
2: Hä? Ja klar. Frank, guck mal, wie sie schon lachen. Einen City-Döner habt ihr uns aber nicht mitgebracht aus Mannheim.
4: Leider nicht.
2: Siehste, Frank, ohne Döner müssen wir hier weitermachen.
1: Aha, ich liebe den Laden, ja. Liebe Grüße nach Mannheim.
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1: Hey, heute Freibadstimmung aus Losheim vom Strandbad. Es ist total schön, hier zu sein heute. Und mal von hier Radio zu machen. Wir freuen uns auch mega.
0: Wir spielen euch vor allem die beste Musik fürs Saarland. Und die Hits, die ihr kennt, Kelly Clarkson, Heartbeat-Song. Ja. Hallo, Joris, bye bye, mein Herz. Ja.
1: Aber auch Sachen, die ihr unseres Erachtens unbedingt kennenlernen solltet. Wie zum Beispiel sommerliche neue Musik von Almost Monday. Klingt so. Ich mag's total. Der Song heißt No More Regrets und ist der nächste, jetzt gleich in wenigen Augenblicken auf der SR1-Playlist.
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1: Mit Ute Mühlbauer.
2: Saban-Kritik an Lokführergewerkschaft. Iran widerspricht Trump-Ankündigungen und das Wetter im Saarland. Mehr Wolken, teils kräftige Hitzegewitter. 15 Uhr. Im Tarifkonflikt mit der Lokführergewerkschaft GDL hat die Saarbahn den inzwischen 9. Streik scharf kritisiert. Das Unternehmen erklärte, die GDL habe ein attraktives Angebot mit Lohnerhöhungen abgelehnt, die sich am Tarifabschluss im öffentlichen Dienst orientierten. Die Forderungen der Gewerkschaft würden dagegen innerhalb von 2 Jahren mehr Kosten von über 20% verursachen. Sie seien deshalb nicht akzeptabel. Wegen des am Mittag begonnenen Streiks der Saarbahnfahrer hat das Unternehmen wieder einen Schienenersatzverkehr zwischen Lebach und Saargemünd eingerichtet. Die Ersatzbusse fahren bis zum Ende des Streiks. Der Monatspreis für das Deutschlandticket könnte nächstes Jahr um 3,40 Euro auf dann 66,40 Euro steigen. Über entsprechende Berechnungen berichtet der Berliner Tagesspiegel. Ermittelt wird die Preiserhöhung nach einem Index, der die Entwicklung der Personal- und Energiekosten berücksichtigt. Bund und Länder bezuschussen das Deutschlandticket bereits mit jeweils 1,5 Milliarden Euro im Jahr. Dieser Zuschuss ist allerdings gedeckelt. Der Verkehrsclub Deutschland forderte, auf die Preiserhöhung zu verzichten. Außerdem müsse ein Sozialticket für monatlich maximal 29 Euro eingeführt werden. Die saarländische Ministerpräsidentin Rehlinger hat sich dagegen ausgesprochen, die sogenannte Rente mit 63 abzuschaffen. Die SPD-Politikerin sagte der Berliner Morgenpost, der aktuelle Vorschlag der Rentenkommission der Bundesregierung widerspreche der Lebensleistung von Menschen. Wer jahrzehntelang gearbeitet habe, so Rehlinger, verdiene Respekt und eine würdige Rente. Die Rentenreformkommission hat vorgeschlagen, die abschlagsfreie Rente nach 45 Beitragsjahren abzuschaffen. Dagegen gibt es nicht nur Widerstand von SPD-Vizechefin Rehlinger, sondern unter anderem auch von ostdeutschen Ministerpräsidenten von CDU und SPD. Die iranische Führung hat Aussagen von US-Präsident Trump widersprochen, wonach es heute neue Verhandlungen geben soll. Außenamtssprecher Baghaei sagte am Vormittag, derzeit stünden keine Verhandlungen mit den Vereinigten Staaten an. Es gebe auch keine Pläne, eine Delegation zu empfangen oder iranische Verhandler zu Gesprächen in ein anderes Land zu entsenden. Für SR Info Uwe Lüb.
3: Verhandlungen fänden momentan nur mit Oman statt. Dabei gehe es um die Festlegung einer Route für die sichere Durchfahrt durch die Straße von Hormuz. US-Präsident Trump hatte am Wochenende eine geplante neue Angriffswelle auf Iran vorerst gestoppt. Als Grund führte er unter anderem an, ein Abkommen mit Iran sei wieder näher gerückt. Gestern kündigte er neue Gespräche zwischen den USA und Iran für heute Nachmittag an. Wer wo miteinander sprechen werde, sagte er nicht.
2: Nach dem Ansturm auf die spanische Exklave Ceuta in Nordafrika sind weitere Tote gefunden worden. Nach Behördenangaben wurden in der Nähe der Grenzmole 88 Leichen geborgen. Die meisten Menschen ertranken beim Versuch, schwimmend nach Ceuta zu gelangen. Vergangene Woche waren aus Marokko innerhalb kürzester Zeit über 50.000 Menschen angekommen. Während die meisten volljährigen Migranten nach Marokko zurückgekehrt sind, halten sich in Ceuta nach Behördenangaben mehr als 850 minderjährige Migranten auf. Die Aufnahmezentren seien völlig überlastet. Unbegleitete Minderjährige stehen nach der UN-Kinderrechtskonvention unter besonderem Schutz. In der Ukraine sind nach Angaben eines Verlags durch einen russischen Angriff 8 Millionen Bücher zerstört worden. Der Verlag Ranok erklärte, bei dem Angriff sei am Wochenende in der Stadt Kharkiv ein Warenlager getroffen worden. Die Flammen seien immer noch nicht ganz gelöscht. Unter den zerstörten Büchern seien auch viele Lehrbücher für Kinder. Es handele sich um den größten Verlust ukrainischer Bücher seit Beginn des russischen Angriffskrieges im Februar 2022. Im Juli waren bei einem russischen Angriff in der Nähe von Kiew bereits 800.000 Bücher zerstört worden. Das waren die Nachrichten mit Ute Mühlbauer. 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
4: 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Also angeblich soll es heute noch kräftige Hitzegewitter geben, muss natürlich nicht. Ich habe hier mal geguckt beim Warnmonitor für Gewitter und Regen vom Deutschen Wetterdienst. Da sieht alles tippitoppi aus. Das ist jetzt natürlich so eine Sache, die ist aktuell. Wenn wir in den Himmel gucken, sehen wir auch, dass es gut aussieht. Die Sonne ist mit am Start und dann heute 38 Grad. Das ist ordentlich.
5: Ja. SR1 Verkehr. 15.04 Uhr haben wir und wir gucken mal schnell, was auf den Straßen so los ist. A620 Saarbrücken Richtung Saarlouis. Zwischen der Westschwange und Saarbrücken-Klarental staut sich aktuell 3 Kilometer an einer Dauerbaustelle. Da braucht er also ein bisschen länger. Ansonsten Blitzer von euch gemeldet. Danke dafür. A620 Saarlouis Richtung Saarbrücken Höhe Wattgassen. Am Ortsausgang Kürkel-Neuhäusel Richtung Rohrbach und in Saarbrücken auf der Metzerstraße ist auch ein Blitzer. 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
5: Das sind wir. Hallo
4: Kuckucks. Und wir finden, also Frank hat definitiv heute die beste Badehose an, die man anhaben kann.
5: Das ist mega gut. Das ist gar keine Badehose. Das ist eine Frottihose. Das fühlt sich an wie ein Handtuch. Als ob man sich ein Handtuch umgehängt hätte.
4: Das ist ja sehr praktisch. Luftig. Also ich gehe später ins Wasser und trockne mich dann an dir ab.
5: Hättest du gern, ja.
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0: Hallo Saarland, Kuckucks. Wir sind für euch da. Live aus dem Strandbad in Losheim bei der SR1 Freibad-Tour.
1: Und wir haben unser SR1-Studio, unser mobiles, in so einem Anhänger so nah ans Wasser gestellt, dass wir quasi immer mit einem Fuß im Studio und mit dem anderen im Wasser sind.
0: Ist das schön. Ja. Und wir haben uns ein bisschen umgeguckt, weil ganz viele von euch sind schwer bepackt. Ja. Aber wirklich schwer, schwer, schwer. SR1-Reporterin Johanna Hitschler hat mal geschaut, was ihr alles so mit dabei habt.
2: Also wir haben keine Kühltasche, sondern einen Kühlrucksack, stecken da ein paar Kühlakkus rein und dann bleibt alles sehr lange kalt.
3: Powerbank, falls der Handy-Akku leer ist.
4: Ja, mit 14 ist es wichtig, ne?
2: Ja.
4: Ich sehe, ihr habt da so einen richtig riesigen Wagen mit.
5: Ja, ein Bollerwagen. Das ist praktisch halt, da muss man halt nichts schleppen, man kann alles reinmachen, Kinder rein, Gepäck rein und losdüsen.
4: Wie viele Kinder passen denn in den Bollerwagen da unten rein?
5: Nachdem, wie viel Gepäck noch mitkommt, ne?
6: Zu 6.
4: Oh, also alle Kinder werden reingestoppt und noch Essen und Schwimmsachen.
5: Ja, genau.
4: Ich sehe hier ein Wasserspray.
7: Genau, das kühlt schön.
8: Man muss sich abkühlen, das geht ja gar nicht anders.
9: Wir haben ein Sonnenschutzzelt dabei mit einem 80 UV-Filter drin. Und dann hat man den 80 UV-Filter plus die Sonnencreme auf der Haut. Also besser geht's ja gar nicht, dann ist man ultra-mega-mäßig geschützt.
0: Ey, so geschützt sind wir nicht.
1: Wahnsinn. Nee, wir haben auch aber hier so ein bisschen Schatten auf jeden Fall abgekriegt durch diesen Anhänger, in dem wir drin sind. Was habe ich denn dabei? Was hast denn du dabei heute alles?
0: Sonnencreme, Handtuch, Sonnenbrille, Bikini, das war's auch schon.
1: Bestens. Ich habe auch Sonnenbrille, Taschentücher, Handy, Autoschlüssel, das war's schon.
0: Hauptsache das Gehirn.
1: Ja.
0: Das ist wichtig.
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0: Buenos dias aus dem Losheimer Strandbad heute. SR1 Hallo Saarland live mal von draußen. Wir machen das diesen Monat tourmäßig. Und wir bringen natürlich auch den SR1 Verkehrsservice euch von hier. Jetzt Vorsicht, neue Meldung von der A8 Pirmasens Richtung Saarlouis. Zwischen Schwalbach-Schwarzenholz und Schwalbach selbst. Da liegen Reifenteile auf der rechten Spur. Kommt
1: so,
0: gut an.
1: Wir schwitzen jetzt gemeinsam mit der besten Musik für Saarland. Alex Warren und Ordinary. Zum gemeinsamen Genießen in Hallo Saarland auf SR1. Ja.
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1: Heute in Losheim sind wir. Wir sind am Mittwoch im Parkbad, in Badgassen. Vielleicht machst du es da. Freitag in Klein-Blittersdorf. 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

0: SR1, heute mal live vom Strand aus Losheim, vom wunderschönen Stausee, wo die Sonne wirklich über uns gerade glüht. Ne?
1: Es ist so schön und wir freuen uns, euch gleich wieder mehr Musik zu spielen.
0: Mhm. James Blunt kommt außerdem, dieser Hit von Bebe Rexha. Das ist ihr neues Ding, New Religion. Das kommt gleich, jetzt haben wir 3:30.
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0: Und hier kommt Isabel Tentrup.
3: Spritpreise drastisch gestiegen. Das zeigt eine aktuelle Auswertung vom ADAC. So hat sich Diesel nach dem Ende des Tankrabatts allein im Juli um fast 28 Cent verteuert. Aus Sicht des ADAC sollte das Bundeskartellamt die Spritpreise kritisch überprüfen. Unbekanntes Virus bei Rindern nachgewiesen. Das teilt das Friedrich-Löffler-Institut nach der Untersuchung von 4 Proben aus Baden-Württemberg mit. Betroffene Tiere zeigten Fieber und Durchfall, Milchkühe geben weniger Milch. Das neue Virus sei wahrscheinlich nicht auf Menschen übertragbar. Scharfe Saban-Kritik an der GDL. Im Tarifkonflikt wirft das Unternehmen der Lokführergewerkschaft GDL inakzeptable Forderungen vor. Ein attraktives Angebot, das sich am Tarifabschluss im öffentlichen Dienst orientiert, sei von der GDL abgelehnt worden. Feuerwehr für Fische im Einsatz. Am Siuxweiher ist die Feuerwehr St. Ingbert mit Tanklöschfahrzeugen ausgerückt. Aufgrund des sehr niedrigen Wasserstands bestand eine Gefahr für die dort lebenden Fische. Die Einsatzkräfte brachten mehrere Ladungen Wasser. Alles Wichtige für euch, immer auch auf srinfo.de.
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1: Ist das cool, ich bin hier gerade auf dem Wasserspielplatz und ich habe Kinder gefunden und jetzt richtig drücken. Und ich kann mich hier so richtig schön so ein bisschen nass machen und einfach ein bisschen abkühlen. Macht das auch auf jeden Fall bei 38 Grad heute, den ganzen Tag.
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0: Um 15:31 haben wir auf der A620 Saarbrücken in Richtung Saarlouis zwischen der Westspange und Völklingen Ost aktuell 3 Kilometer Stau an einer Dauerbaustelle. Ansonsten nicht so viel, aber es wird geblitzt. A620 Saarlouis Richtung Saarbrücken Höhe Wattgassen. In Kirkel-Neuhäusel Ortsausgang Richtung Rohrbach und in Saarbrücken steht auf der Metzerstraße ein Blitzdings. 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
1: Mit Frank Falkenau und Maren Dinkeler gerade auf dem Weg zurück durch den heißen Sand.
0: Das ist wirklich wie, also Wüstentemperaturen, dieser Sand natürlich. Ne? Du läufst ja gerade barfuß drüber. Das hat ja wahrscheinlich 50 Grad, 55 Grad oder
1: wenn
0: so in
1: der Richtung. Wenn das reicht. Ja, das Coole ist ja, dass wir jetzt schon eine Kandidatin gefunden haben. Mhm. Aline aus Hemmersdorf. Um gleich 300 Euro spielen wir in Gib 8 live hier.
0: Die 8 Fragen sind ready und Aline hoffentlich auch. Vorher spielen wir euch noch Musik von James Blunt und Bebe Rexha jetzt.
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0: Das hier ist eigentlich immer die beste Zeit. Um 20 vor 4, jeden Tag, Montag bis Freitag, spielen wir ja immer unser Lieblingsspiel Gib Acht. Jetzt aber live aus dem Strandbad in Losheim.
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3: 300 Euro sind im Jackpot und Alina aus Hemmersdorf ist da mit ihrem Sohn Janis. Wer von euch beiden spielt?
4: Ich glaube ich.
3: Ja? Janis, noch eine Woche Schule, Ferien. Nächste Woche geht's wieder los. Hast du Bock schon wieder oder?
5: Eigentlich würde die Ferien für mich noch länger gehen, aber ja, Schule geht auch wieder los.
3: Ja, es ist, man weiß es nicht. Das Leben ist hart, ne?
5: Ja.
3: So, wir spielen jetzt eine Runde. Aline, bist du bereit für 8 Fragen?
4: Ja.
3: Ja?
4: Ich versuch's. Gut, okay.
3: Mal nur kurz, wichtig ist, die erste Antwort zählt. Stelle gleich 8 Fragen auf die erste Antwort, dass du SR1 und dann immer eins versetzt arbeiten. Ja, ne? Kriegen wir hin? Alright, dann fangen wir jetzt an. Aline, hier ist deine erste Frage. Vor welchem Tier im Losheimer Stausee hast du mehr Schiss? Vor Nessie oder vor dem weißen Hai?
4: SR1.
3: Tag der Wassermelone ist. Wächst die Wassermelone auf dem Boden oder unten drunter?
4: Nessie.
3: Was ist denn das Wichtigste für dich heute in deiner Badetasche, was du eingepackt hast?
4: Auf dem Boden.
3: Korrekt. Vierte Frage. Ab wie vielen aufeinanderfolgenden 30-Grad-Tagen spricht man offiziell von einer Hitzewelle?
4: Sonnencreme.
3: Mhm. Der Losheimer Stausee ist ja an der tiefsten Stelle 20 Meter tief. Ist das wahr oder falsch?
4: 3.
3: Korrekt. Sechste Frage. Wenn von physikalischen oder chemischen Filtern die Rede ist, dann geht es um was für ein Kosmetikprodukt?
5: War das falsch?
3: Richtig oder falsch? Na, 3, 2, 1. Sag was.
4: Richtig.
3: Nein, ist falsch. 14 Meter tief.
4: Schade.
3: Ist echt schade. Och Mann, ey. So, das heißt, wir gehen morgen ins Rennen mit 350 Euro im Jackpot. Möglicherweise haben wir am Mittwoch im Parkbad in Wattgassen 400 mit dabei. So geht's in der Gib-8-Woche diese Woche weiter auf jeden Fall.
0: Du hast dich aber gut geschlagen, Aline.
3: Ja.
0: Wirklich.
4: Danke.
0: Ja. Du kriegst noch ein SR1 Sommerpaket.
3: Mega mitgespielt, auf jeden Fall. Da ist ganz viel Tolles drin.
0: Wir wünschen euch einen schönen Nachmittag mit Hallo Saarland auf SR1.

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1: Hey, es wird gleich noch schöner. Hallo, SR1 hier, live aus dem Strandbad in Losheim und wir bringen euch die beste Musik fürs Saarland dabei und gleich sogar die allerbeste und allerschönste.
2: Yeah. Wir haben Robbie Williams mit Love My Life hier auf SR1. Sabrina Carpenter.
1: Ja, gleich mit Tears aus meinem Lieblingssong. Der macht sie am Anfang dieses Seufzen.
2: Ah,
1: so ähnlich. Außerdem kommt Müsste Sie, das Musik aus Deutschland, so Singer-Songwriter-Mucke. Mit Sometimes I Love You.
2: Ich schäme mich ein bisschen, dass ich so gestört habe.
1: Recht, ja.
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2: Streit über Abschaffung der sogenannten Rente mit 63. Niedrigwasser in den Flüssen führt zu Problemen und das Wetter im Saarland mehr Wolken, teils heftige Hitzegewitter. 16 Uhr. In der Debatte um die abschlagsfreie Rente nach 45 Beitragsjahren, die sogenannte Rente mit 63, hat sich auch die saarländische Ministerpräsidentin Rehlinger gegen eine Abschaffung ausgesprochen. Dem SR sagte die SPD-Politikerin, eine Neuregelung dürfe nicht für jene gelten, die anders geplant hätten. Ganz anders sieht das die saarländische CDU. SR-Reporterin Jennifer Klein.
3: Wer an der abschlagsfreien Rente nach 45 Beitragsjahren festhält, gefährdet die geplante Rentenreform. So die Ansicht des saarländischen CDU-Generalsekretärs Frank Wagner. Der Vorschlag, den die Rentenkommission ausgearbeitet habe, sei ausgewogen und tragfähig. Die abschlagsfreie Rente nach 45 Beitragsjahren beizubehalten, belaste die jüngere Generation und gefährde die Beitragsstabilität. Ganz anders sieht das die saarländische AfD. Die abschlagsfreie Rente nach 45 Beitragsjahren sei keine Sonderleistung, sondern erkenne die Leistung von Beschäftigten mit besonders langen Beitragszeiten an. Nach Ansicht des Landesvorsitzenden Carsten Becker sollte sich die Rentenpolitik mehr an den geleisteten Beitragszahlungen ausrichten.
2: Eine aktuelle Auswertung des ADAC zeigt, wie drastisch die Spritpreise im Juli gestiegen sind. Diesel hat sich um fast 28 Cent verteuert. Der Preis für Super E10 ist innerhalb von 3 Wochen um mehr als 15 Cent gestiegen. Obwohl der Rohölpreis zum Monatsende wieder gesunken sei, seien die Spritpreise zum Teil sogar weiter gestiegen. Aus Sicht des ADAC sollte das Bundeskartellamt den Sachverhalt überprüfen, insbesondere die Raffinerie und Großhandelspreise. Das Friedrich-Löffler-Institut hat nach der Untersuchung von 4 Proben aus Baden-Württemberg ein unbekanntes Virus bei Rindern nachgewiesen. Betroffene Tiere zeigten Fieber und Durchfall. Milchkühe gaben weniger Milch. Das neue Virus gehört zu einer Gruppe, zu der auch das Schmallenberg-Virus gehört. Dieses war 2011 nach Deutschland gelangt und sorgte in den darauffolgenden Jahren vor allem bei Schafen für Fehlgeburten und Missbildungen. Weiter hieß es, das neue Virus sei wahrscheinlich nicht auf Menschen übertragbar. Der neue Bundesverkehrsminister Bilger hat für Donnerstag eine Fachkonferenz zum aktuellen Niedrigwasser in vielen Flüssen angekündigt. Am Rande einer Veranstaltung zum Donauausbau zwischen Deggendorf und Vilshofen sagte der CDU-Politiker, vor allem an Rhein und Donau gebe es Herausforderungen. Für SR Info Birte Sönnigsen.
4: Bilger meint, dass Maßnahmen zur Klimaanpassung immer wichtiger werden. Ihm geht es zum Beispiel um Förderprojekte für die Binnenschifffahrt. Diese sollen den Unternehmen den Umstieg auf Schiffe erleichtern, die auch bei Niedrigwasser ohne große Probleme unterwegs sein können. Zuvor hatte NRW-Verkehrsminister Oliver Krischer von den Grünen eine Taskforce gefordert, um schnell konkrete Maßnahmen abzustimmen. Krischer geht es dabei auch um die Frage, wie Güter kurzfristig mit der Bahn transportiert werden können und welche Dinge dort Vorrang bekommen sollen.
2: In Rumänien laufen zurzeit Baumaßnahmen an der Donau, um trotz Niedrigwasser ein AKW mit genug Kühlwasser zu versorgen. In Ungarn wurde das einzige Atomkraftwerk bereits heruntergefahren. Die Regierung hat ein Dekret erlassen, wonach große Industriekonzerne dazu gezwungen werden können, ihren Stromverbrauch zu senken. Am Sioux-Weiher in St. Ingbert kam es gestern zu einem ungewöhnlichen Feuerwehreinsatz. Wie die Feuerwehr St. Ingbert mitteilte, bestand wegen des niedrigen Wasserstandes eine Gefahr für die Fische im Weiher. Die Einsatzkräfte hätten deshalb mit Tanklöschfahrzeugen zusätzliches Wasser gebracht, um die Fische zu schützen. Das waren die Nachrichten mit Ute Mühlbauer. 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
6: Also die Pommes hier schmecken besonders gut.
7: Die sind echt gut.
6: Bei 38 also, ja. Grad lassen die sich wirklich gut knabbern.
7: Ich glaube, man muss die nicht mal in die Fritteuse machen, sondern die werden von selbst fertig.
6: So heiß, wie es hier ist und so knusprig wie der Rasen ist auf jeden Fall. Heute 38 Grad, schwül vor allem jetzt zum Nachmittag hin, also die Luft steht und es sind zum Abend hin auch noch einzelne Schauer möglich. Mhm. Schauen wir mal, was wird.
7: Das wird.
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7: 16.04 Uhr, wir gucken uns die A620 an, wie immer um die Zeit. Diesmal Saarbrücken Richtung St. Louis. Zwischen Messe und Völklingen Ost staut sich 5 Kilometer an der Dauerbaustelle. Ansonsten meldet ihr uns, es blitzt aktuell auf der A620, aber in einer anderen Richtung. St. Louis Richtung Saarbrücken, das Ding der Höhe Wattgassen in der Kurve. Dann am Ortsausgang Kirkel-Neuhäusel Richtung Rohrbach wird geblitzt und in Saarbrücken auf der Metzer Straße. 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
7: Das da, das Geräusch, war, weil ich gerade aufgestanden bin.
6: Von dem Plastikstuhl
7: geschoben habe. Ja,
6: so immerhin.
7: 7 Euro Baumarktstuhl, aber darauf kann man gut arbeiten, finde ich.
6: Ja, kommt einer noch vorbei. Wir sind bis 17 Uhr für euch da im Strandbad in Losheim.
7: Yes.
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0: Taylor Swift. I knew it, I knew you. Jetzt musste ich doch ablesen.
1: Du als Swiftie auf jeden Fall.
0: Upsi.
1: Ich muss auch schnell was ablesen. Vorsicht, A1 Trier Richtung Saarbrücken. Das ist neu zwischen Nonnweiler, Primstal und Tholeide. Da ist ein Auto liegen geblieben.
0: Und jetzt haben wir natürlich, oh mein Gott, den besten Sommerhit, den es jetzt nur geben kann. Wir lehnen uns alle zurück.
1: Und trinken aus einer Kokosnuss, aus einem frisch gebohrten Loch, den leckeren Saft aus einem Strohhalm, natürlich aus einem wiederverwertbaren.
0: Natürlich, klar.
1: Ja,
0: mit einem Schirmchen. Das Schirmchen ist natürlich auch aus Pappe.
1: Gimme, gimme.

0: Losheimer Stausee, mitten aus dem Strandbad. Wir sind quasi mit einem Fuß die ganze Zeit im Wasser, mit dem anderen hier in unserem Ministudio.
1: Ja, und jetzt schauen wir mal hoch in den Himmel.
2: Mhm. 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
1: Hey, 38 Grad, es ist heiß, es ist schwül und es zieht hier in Losheim auch so ein bisschen zu. Also wir haben einige Wolken, die da auf dem Weg sind, sollen ja auch örtlich Hitzegewitter hier und da mal mit dabei sein. Und da kommen auch Schauer, Joachim Pütz aus dem SR1 Wetterteam.
3: Auch die erste Nachthälfte werden uns diese Schauer und Gewitter noch begleiten. Und es wird teilweise eine tropische, warme Nacht bis 22 Grad hier in Tholey. Und morgen erstmal viel Sonnenschein und später dann wieder Quellwolken und vor allen Dingen später Nachmittag und Abend wieder kurze Hitzegewitter möglich. Lokal eng begrenzt sind die auch unwetterartig mit Starkregen, Hagel, Sturmböen und das Ganze bei extremer Hitze 31 Grad in Otzenhausen bis 35 Grad in Kirkel.
1: Also es bleibt weiterhin heiß und wir genießen die Sonne jetzt einfach noch so lange, wie sie da bleibt.
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0: SR1 hier heute live vom Losheimer Stausee mitten aus dem Strandbad. Wir bringen euch nicht nur heute das absolute Badesee-Feeling ins Radio, dahin, wo auch immer ihr seid, zu Hause im Garten oder auf der Arbeit, sondern auch sommerliche Musik aus dem Jahr 2026. Gleich Talk to You von Another und
1: Leonie kommt mit By Your Side gleich auf SR1.
0: Und jetzt haben wir 16:30.
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1: Und hier ist für euch Isabel Tentrup.
3: Debatte über Rente mit 63. Saarministerpräsidentin Rehlinger unterstützt den Vorstoß der ostdeutschen CDU-Ministerpräsidenten, die vorgezogene Rente beizubehalten. Die Saar-CDU lehnt das ab. Bundesweit zeichnet sich bisher ab, dass die CDU-Regierungschefs aus dem Osten kaum weitere Unterstützung aus den eigenen Reihen bekommen. Konferenz wegen Niedrigwasser. Die niedrigen Pegelstände großer Flüsse wie Rhein und Mosel machen der Binnenschifffahrt immer mehr zu schaffen. Jetzt soll am Donnerstag auf einem Treffen bei Bonn darüber beraten werden, wie der Logistikbranche geholfen werden kann. Scharfe Saarbahnkritik an der GDL. Im Tarifkonflikt wirft das Unternehmen der Lokführergewerkschaft GDL inakzeptable Forderungen vor. Ein attraktives Angebot, das sich am Tarifabschluss im öffentlichen Dienst orientiert, sei von der GDL abgelehnt worden. Saarland vor Sonnenrekordjahr. Bis Ende Juli wurden hier bereits 1370 Sonnenstunden gezählt. Das ist der dritthöchste Wert für die ersten 7 Monate eines Jahres. Nach den Rekordjahren 2022 und 2025. 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
1: Ja, es sind so ein paar einzelne Wolken unterwegs und wir haben schon gehört von unserem Wettermann, dass wohl Regen auf dem Weg ist. Es kann teilweise zum Abend hin auch mal ein kurzes kleines Hitzegewitter geben. Es ist halt einfach schwül heiß bei 38 Grad und morgen am Dienstag geht es genauso weiter. Es gibt nicht keine richtige Abkühlung. 35 Grad, sehr, sehr starke Wärmebelastung und auch hier wieder zum Abend oder zum Nachmittag hin einzelne Hitzegewitter sind möglich.
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0: 16.33 Uhr haben wir Vorsicht. Einmal auf der A1 Trier Richtung Saarbrücken. Zwischen Nonnweiler Primstal und Tholey-Hosborn ist ein Auto liegen geblieben. Dann die A620 Saarbrücken Richtung Saarlouis. Zwischen der Westschwange und Klarental 4 Kilometer Stau an der Dauerbaustelle. Ich kenne das Wort einfach nicht, ne?
1: Wir versprechen uns die ganze Zeit.
0: Ich glaube, wenn ich 25 Mal über Dauerbaustelle gestolpert bin. Genau, ey, Leute, ich denke, ich hätte was getrunken hier. Das ist einfach Hitze-Brain-Fuck irgendwie. Da geht's halt irgendwann nicht mehr. Ich mache noch schnell, ganz schnell noch seriös die Blitzer zu Ende. Danke euch fürs Blitzermelden unter 0800 700 8000. Die neuesten stehen auf der A620, Saarlouis Richtung Saarbrückenhöhe Wattgassen. Am Ortsausgang Kirkel-Neuhäusel Richtung Rohrbach ist einer und in Saarbrücken auf der Metzer Straße. 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
1: Mit Frank Falkenau und Maren Dinkeler. Ihr müsst bitte entschuldigen. Wir sind heute Morgen sehr früh aufgestanden. Wir haben noch SR1 Morning Show gemacht.
0: Wie heißt das schön? Haben wir schon beim letzten Mal gesagt. Nach müde kommt dumm und dann kommen wir.
1: Ja, genau.
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0: geiler Hit von Another Talk to You hier auf SR1 in Hallo Saarland, live vom nicht Freibad, Strandbad in Losheim.
1: Die Hitze macht das mit einem heute, 37 Grad hier. Boah,
0: boah, das ist absoluter Wahnsinn, wirklich. Jetzt müssen wir noch über eine Sache reden, denn heute Morgen habe ich ja, Spoiler, ich habe gesagt, okay, beim Seepferdchen habe ich ein bisschen geschummelt.
1: Du hast die Ringe, die, wo du tauchen musst?
0: Mit dem Fuß hochgeholt.
1: Ja, okay, das zählt nicht. Und das, deswegen musst du diesen, also ich finde, dein Seepferdchen musst du einfach wiederholen, das musst du nochmal machen. Das ist ja, du hast ja auch eine Vorbildfunktion.
0: Jetzt haben wir hier mal nachgefragt, und zwar bei Wolfgang. Der ist hier in Losheim Rettungsschwimmer und der hat mir erklärt, was ich da genau machen muss.
2: Es ist ein Sprung ins Wasser aus ca. 1 Meter Höhe, dann 25 Meter in irgendeiner Lage, Brustschwimmen oder Kraulen. Und die Baderegeln sind natürlich auch zu beachten. Und einen Gegenstand aus ca. 1 Meter bis 1,50 Meter vom Grund herausholen, also tauchen und herausholen. Und Schummeln ist verboten.
1: Das ist, gerade er hat die zwei wichtigen Sachen am Ende gesagt, das mit dem Tauchen und Herausholen, und Schummeln ist bei allen verboten natürlich.
0: Ja, okay, schauen wir mal. Ne?
1: Jetzt haben wir die Woche ja noch zwei Termine. Wir sind ja, also wir beide sind ja am Mittwoch nochmal in Badgassen im Parkbad.
0: Ja.
1: Du musst sagen, das wäre so für dich eine Übungsstation. Mhm. Und am Freitag halt in Klein-Bittersdorf im Freibad, da müsstest du dann schon nochmal die Prüfung machen.
0: Jo, den biege ich ein.
1: Okay, wir besorgen dir jemanden, der das Ganze dann abnimmt offiziell. Weil nochmal so ein Desaster wie damals in der Pfalz als Kind wollen wir auch nicht haben, ja?
0: Die Pfalz schon wieder.
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0: Hallo Saarland, schön, Kuckucks, dass ihr mit dabei seid. Hier auf SR1 seid ihr absolut richtig.
1: Sommersonne und die beste Musik für Saarland gibt's hier gleich. Kommt der Schabotzel mit Think Twice, außerdem Sunrise Avenue und...
0: Ray!
1: Huhu, sagt sie gleich.
0: Huhu, where's my husband? Gleich bei uns.
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0: Hallo zusammen, hier ist SA1.
1: Wir haben das neueste SA1 Verkehrsservice Update. A6er Brücken Richtung Mannheim. Vorsicht in Höhe Fechinger Talbrücke, Gefahr durch ein langsames Fahrzeug. Vielleicht ist es nur mein Vater, ich weiß es nicht.
0: Kann sein.
1: Das war's für heute von der SA1 Freibad-Tour 2026.
0: Aber nur aus Losheim, denn wir machen noch eine Runde. Und zwar schon am Mittwoch im Parkbad in Wattgassen.
1: Es wird ganz besonders. Wir freuen uns auch, da sind wir wieder ab 13 Uhr für euch da und morgen früh schon ab 5.
0: Jawohl, genau so. Bis morgen.
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1: mit Ute Mühlbauer. Waldbrände in Griechenland weiter gefährlich. Völklingen will Glasfaserausbau beschleunigen und das Wetter im Saarland mehr Wolken, teils kräftige Hitzegewitter. 17 Uhr. In Griechenland ist der große Waldbrand westlich von Athen noch immer nicht unter Kontrolle. Das Feuer war am Freitag in der Nähe des Küstenortes Porto Hermeno ausgebrochen, möglicherweise durch einen Defekt im Stromnetz. Moritz Pompel berichtet.
2: Inzwischen sind nach Schätzungen der Behörden mehr als 100 Quadratkilometer betroffen und mehrere hundert Häuser und viel dichter Wald verbrannt. Gestern waren bei den Löscharbeiten zwei Hubschrauber kollidiert. Einer stürzte ab, zwei Personen starben dabei. Der teils orkanartige Wind der letzten Tage hat nachgelassen, sodass jetzt tagsüber konstant auch aus der Luft gelöscht werden kann. Immer wieder müssen Dörfer evakuiert werden, inzwischen auch in der Nähe der Stadt Megara. Rund 500 Feuerwehrleute sind im Einsatz. Auch auf der Insel Kefalonia ist ein Brand, der schon gelöscht war, wieder aufgeflammt. Ein Großbrand auf Kreta konnte inzwischen aber gelöscht werden.
1: In Rumänien führen Hitze und Trockenheit zu Problemen mit der Stromversorgung. Nach Angaben der Regierung haben wegen eines drohenden Engpasses die Autobauer Dacia und Ford ihre Produktion bis zum 19. August eingestellt. Die Unternehmen seien einem Aufruf gefolgt, den Energieverbrauch freiwillig zu senken. Weitere Firmen würden diesem Beispiel folgen. Wegen des niedrigen Wasserstandes in der Donau wurde die Stromproduktion in Rumänien gedrosselt. Auch zwei Reaktoren eines Atomkraftwerkes wurden abgeschaltet. Im Nachbarland Ungarn wurde gestern das einzige AKW heruntergefahren. Mehr als 1000 Juristen unterstützen ein AfD-Verbotsverfahren. Sie haben einen offenen Brief des Republikanischen Anwältinnen- und Anwältevereins an die Bundesregierung und die Bundestagsabgeordneten unterzeichnet. Der Brief stützt sich auf ein Gutachten der Gesellschaft für Freiheitsrechte, für das zahlreiche Social-Media-Posts, Parlamentsdokumente und Pressemitteilungen der AfD untersucht wurden. Aus Berlin Bianca Schwarz.
3: Die Vorsitzende des Republikanischen Anwaltsvereins heißt Angela Fomaniak und sie hat erklärt, das Grundgesetz würde mit der Möglichkeit von einem Parteiverbotsverfahren, Zitat, ein Instrument an die Hand geben, das nun endlich eingesetzt werden muss. Die Politik dürfe sich nicht mehr hinter Scheinargumenten verstecken, sondern müsse handeln, bevor es zu spät ist. Und die Juristinnen und Juristen befürchten andernfalls, Zitat, einen ernsthaften Schaden für die Demokratie und die Bedrohung vieler Menschen, sollte es der AfD gelingen, ihre verfassungsfeindliche Politik in die Realität umzusetzen. Zitat Ende.
1: Die saarländische CDU unterstützt die Pläne zur Abschaffung der abschlagsfreien Rente nach 45 Beitragsjahren, der sogenannten Rente mit 63. CDU-Generalsekretär Wagner sagte dem SR, der Vorschlag der Rentenkommission sei ausgewogen und tragfähig. Wer an der abschlagsfreien Rente nach 45 Beitragsjahren festhalte, gefährde die gesamte Rentenreform. Ministerpräsidentin Rehlinger lehnt dagegen die aktuellen Pläne ab. Dem SR sagte die SPD-Politikerin, zumindest dürfe eine Neuregelung nicht für jene gelten, die anders geplant hätten. Der saarländische AfD-Chef Becker forderte, die Leistung von Beschäftigten mit besonders langen Beitragszeiten anzuerkennen. Die Rentenpolitik müsse sich mehr an Beitragszahlungen ausrichten. Die Stadt Völklingen will den Glasfaserausbau vorantreiben. Wie die Stadt mitteilte, soll der Ausbau in den noch nicht versorgten Stadtteilen mithilfe eines Förderprojekts beschleunigt werden. Das Auswahlverfahren hierfür sei bereits gestartet worden. Gesucht wird demnach ein Telekommunikationsunternehmen, das den Ausbau übernimmt. Nach Angaben der Stadt ist Völklingen die erste saarländische Kommune im Programm Gigabit-Förderprozess. Das Auswahlverfahren solle bis Ende des Jahres abgeschlossen sein. Das Saarland erlebt gerade eines der sonnenreichsten Jahre seit Beginn der Wetteraufzeichnungen. Darauf hat das ARD-Wetterkompetenzzentrum hingewiesen. Bis Ende Juli wurden demnach rund 1370 Sonnenstunden registriert. Das ist der dritthöchste Wert für die ersten 7 Monate eines Jahres nach den Rekordjahren 2022 und 2025. Das waren die Nachrichten mit Ute Mühlbauer. 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
4: 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Heute Abend kommen immer mehr Quellwolken zu uns und die bringen einzelne, teils kräftige Hitzegewitter mit Hagel, Sturmböen und Starkregen mit. Im Laufe der Nacht ziehen die Gewitter wieder ab, bei Temperaturen von 22 bis 18 Grad. Morgen dann sonnig und abends wieder einzelne kurze Hitzegewitter bei maximal 35 Grad.
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4: Vorsicht auf der A6er Brücken Richtung Mannheim in Höhe der Fechinger Talbrücke. Gefahr durch ein langsames Fahrzeug. A1, Trier Richtung Saarbrücken, zwischen dem Rastplatz Neuhaus und Riegelsberg, Behinderung durch ein liegen gebliebenes Fahrzeug. Und auf der A620 Saarbrücken Richtung Saarlouis, zwischen Saarbrücken Westspangenbrücke und Saarbrücken Klarental, 3 Kilometer Stau an einer Dauerbaustelle. Ihr braucht bis zu 20 Minuten länger. In Wattgassen ist noch die Lindenstraße zwischen der Saarstraße und dem Neuvorweiler Weg wegen eines Feuerwehreinsatzes gesperrt. Und ihr habt uns Blitzer gemeldet. Die neuesten stehen auf der A620 Saarlouis Richtung Saarbrücken in Höhe Wattgassen, am Ortsausgang Kirkel-Neuhäusel in Richtung Rohrbach und in Saarbrücken in der Metzerstraße. 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
4: Mit Linda Grothold. Viele junge Leute sind heute in ihre Berufsausbildung gestartet, aber nicht alle Lehrstellen sind schon besetzt. Wie es im Saarland aussieht, hört ihr gleich bei uns.
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0: spannender Tag heute für viele Jugendliche im Saarland. Sie sind in ihre Ausbildung gestartet. Lars Ohlinger aus der SR Wirtschaftsredaktion, du kannst eine erste Bilanz ziehen. Haben denn so gut wie alle Jugendlichen, die eine Ausbildung machen wollen, auch einen Platz gefunden?
1: Ja, leider noch nicht, muss man sagen. Insgesamt suchen noch 1500 Jugendliche einen Ausbildungsplatz. Auf der anderen Seite, es gibt ein Angebot von freien Ausbildungsplätzen, 1700. Theoretisch können also alle etwas finden. Insgesamt haben wir derzeit 4500 Ausbildungsplätze. Zum Ende des Jahres wären es vielleicht so rund 5000.
0: Wie passt das denn zusammen? Einige Jugendliche bleiben ohne Ausbildungsplatz am Ende und gleichzeitig gibt's noch so viele offene Stellen.
1: Naja, da passt vielleicht die Realität und das Angebot nicht ganz zur Nachfrage. Also nachgefragt werden vor allen Dingen natürlich Plätze wie zum Beispiel Industriekaufmann. Aber es gibt viele freie Plätze noch im Handwerk und im Handel. Und da gibt's immer, das nennt man so Matching, das passt nicht so ganz zusammen. Da gibt's immer eine Lücke. Wie groß diese Lücke dieses Jahr ist, da muss man noch ein paar Wochen abwarten. Viele Unternehmen schließen noch Verträge ab bis Mitte September und bis Ende des Jahres. Da kann man dann wirklich erst eine richtige Bilanz ziehen.
0: Die größten Ausbilder im Saarland sind ja Dillinger und Saarstahl. Mehr als 100 Azubis sind insgesamt bei diesen beiden Unternehmen heute gestartet. Zeigen sich denn die Wirtschaftsprobleme von Unternehmen auch bei der Ausbildung?
1: Ja, insgesamt bei Dillinger und Saarstahl sind es 125. Das ist relativ konstant dort auch. Also da sagt man, wir haben eigentlich die gleiche Größe wieder aufgenommen. Auf der anderen Seite, wenn man sich die Zahlen anguckt von der Bundesagentur für Arbeit, da sieht man doch einen klaren Rückgang. Die Arbeitskammer sagt auch, wir brauchen eine Ausbildungsplatzabgabe. Denn wenn man das in einigen Berufen schon eingeführt hat, dann sehen wir ganz klar, da wird mehr ausgebildet. Auf der anderen Seite sagt die IHK, es läuft eigentlich nicht so schlecht und wir erwarten in den nächsten Wochen auch noch viele Verträge. Und dazu kommt, gerade in der Gastronomie werden jetzt erst viele Verträge einfach abgeschlossen.
0: Ausbildungsstart für viele Jugendliche im Saarland heute. Noch gibt's rund 1700 freie Plätze, vor allem im Handwerk und im Handel.
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0: Das ist ein richtiger Stresstest für die EU und ihre Asylpolitik. Der Massenandrang von Migranten in der spanischen Exklave Ceuta vergangene Woche. Heute haben die Botschafter der EU-Staaten in Brüssel darüber diskutiert. SR-Info-Korrespondentin Sabrina Fritz. Letzte Woche gab es aus einigen EU-Staaten ja viel Kritik an Spanien. Wie ist die Stimmung denn heute in Brüssel?
1: Das hat sich alles sehr beruhigt. Inzwischen ist es fast so, ich will nicht sagen, dass man sich bei Spanien entschuldigt, aber die Chefin der EU, also die EU-Kommissionspräsidentin Ursula von der Leyen, die hat einen Brief geschrieben an den spanischen Ministerpräsidenten Pedro Sanchez und da hat sie ihm gedankt, dass er diese Krise so schnell gelöst hat und hat eben auch nochmal gesagt, dass man solidarisch zusammenstehen muss. Also da war jetzt nichts mehr zu hören von der scharfen Kritik, dass jetzt Spanien alle durchgelassen hat. Also da hat sich wirklich der Ton ganz schön gedreht.
0: Nach jahrelangen Verhandlungen ist ja erst Anfang Juni die europäische Asylreform GEAS in Kraft getreten. Da ist vorgesehen, dass die Ankunftsländer an den EU-Außengrenzen entlastet werden. Gibt's jetzt auch Hilfe für Spanien?
1: Also noch nicht konkret, aber in diesem Brief von der Kommissionspräsidentin von der Leyen, da werden 5 Punkte genannt, die man jetzt verbessern will. Und einer ist der wichtigste, Nummer 1, dass man sagt, man muss mit den Ländern zusammenarbeiten, die eben nicht zur EU gehören, wie Marokko jetzt. Man hat einfach gesehen, wenn diese Länder ihre Grenzen öffnen, dann hat die EU eigentlich keine richtige Chance, weil sie kann einfach diesen großen Kontinent gar nicht hundertprozentig schützen. Und natürlich auch, wir müssen unsere Außengrenze schützen, aber eigentlich muss man sagen, ist das ja passiert, weil klar, also die Menschen kamen bis nach Ceuta, das ist ja klar Spanien, aber dann der nächste Schritt, nämlich aufs spanische Festland, was ja ungefähr 30 Kilometer entfernt ist und wo dann der Schengen-Raum beginnt, wo man also ohne Kontrollen passieren kann, da ist ja eigentlich niemand hingekommen. Also insofern muss man sagen, zumindest die Schengen-Grenze hat gehalten.
0: Morgen gibt's noch ein virtuelles Treffen der EU-Innenminister. Auch dabei dürfte es um den Schutz der EU-Außengrenzen gehen.
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4: Es ist 5:30.
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4: Mit Isabel Tentrup. Dacia und Ford stoppen Produktion in Rumänien. Das hat Ministerpräsident Bolojan mitgeteilt. Grund ist die Stromkrise in dem Land. Bis zum 19. August sollen die Werke stillstehen. Die Unternehmen seien damit einem Aufruf der Regierung gefolgt, den Energieverbrauch freiwillig zu senken. Mehr als 100 Quadratkilometer in Griechenland zerstört. Mehrere hundert Häuser und dichter Wald sind westlich von Athen abgebrannt. Auch auf der Insel Kefalonia ist ein schon gelöschter Brand wieder aufgeflammt. Ein Großbrand auf Kreta konnte inzwischen gelöscht werden. EU-Digital-Ranking, Deutschland auf Platz 17. Der IT-Branchenverband Bitkom teilte mit, Deutschland sei in diesem Jahr im EU-Vergleich um 3 Plätze abgerutscht. Besonders schlecht schnitt Deutschland bei der Digitalisierung der öffentlichen Verwaltung ab. Völklingen will Glasfaserausbau beschleunigen. Nach Angaben der Stadt ist sie die erste saarländische Kommune im Bundesprogramm Gigabit-Förderprozess. Bis Ende des Jahres soll ein Telekommunikationsunternehmen gefunden werden, das den Ausbau übernimmt. 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
5: Ein sehr heißer Tag geht zu Ende und zwar mit einzelnen, teils kräftigen Gewittern, die auch Starkregen, Hagel und Sturmböen im Gepäck haben können. Morgen dann wieder sonnig bei bis zu 35 Grad und am Abend können wieder einzelne Hitzegewitter runterkommen.
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5: A1, Trier Richtung Saarbrücken, zwischen dem Rastplatz Neuhaus und Riegelsberg. Da ist ein Auto liegen geblieben. Fahrt da bitte besonders vorsichtig. Auf der A620, Saarbrücken Richtung Saarlouis, zwischen Saarbrücken Westspangenbrücke und Saarbrücken Klarental. 3 Kilometer Stau an einer Dauerbaustelle. Dauert bis zu 20 Minuten länger für euch. In Wattgassen ist die Lindenstraße zwischen der Saarstraße und dem Neuvorweiler Weg wegen eines Feuerwehreinsatzes gesperrt und unsere neuesten Blitzer auf der A620 Saarlouis Richtung Saarbrücken in Höhe Wattgassen, am Ortsausgang Kirkel-Neuhäusel Richtung Rohrbach und in Saarbrücken in der Metzerstraße. Habt ihr noch mehr gesehen, sagt gerne Bescheid, geht kostenlos unter der 0800 700 8000.
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5: Bei der Saarbahn geht mal wieder nix. Die Lokführer streiken zum 9. Mal. Mehr zu den Hintergründen hört ihr gleich hier. Linda Grothold hier. Hi zusammen.
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0: Stillstand bei der Saarbahn. Seit heute Vormittag 11 Uhr streiken die Lokführer. Bis wann, ist noch offen. Dazu aufgerufen hat die Gewerkschaft GDL. SR-Info-Reporter Laszlo Mura, das ist jetzt schon der 9. Streik im aktuellen Tarifkonflikt. GDL und Saarbahn schieben sich da mehr oder weniger gegenseitig die Schuld zu.
1: Eskaliert war es bei der letzten Verhandlungsrunde. Die Arbeitgeber hatten ein Angebot vorgelegt. Die GDL hatte dann ein Gegenschreiben aufgesetzt, woraufhin die Arbeitgeber die Verhandlungen abgebrochen haben. Begründung, die Positionen seien so weit auseinander, dass ein Kompromiss unmöglich sei. Die GDL sagt, die Saarbahn zeige überhaupt kein Interesse an Verhandlungen, sondern versucht stattdessen, die rund 80 GDL-Mitglieder abzuwerben. Dazu Nico Rebinatsch von der GDL.
2: Wir erleben, dass unsere Mitglieder im Betrieb selbst aufgewiegelt werden. Sie werden versucht zu überreden, in den Verdi-Tarifvertrag zu wechseln, der GDL den Rücken zu kehren, anstatt das Thema zu befrieden und gemeinsam mit uns am Verhandlungstisch nach Lösungen zu ringen.
0: Was sagt denn die Saarbahn zu diesem Vorwurf?
1: Geschäftsführer Carsten Nagel, der wirkt ziemlich angefressen und hat im Grunde auch bestätigt, dass man die Lokführer gerne in den anderen Tarifvertrag aufnehmen würde.
3: Wir haben auch mit der Tarifierung im Tarifvertrag TVN Saar eine attraktive Klausel für alle Kolleginnen und Kollegen, die heute Bahn fahren. Sie können ihr heutiges Entgelt mitnehmen unter Besitzstand. Sie kriegen daraufhin die Entgeltsteigerung, die im TVN Saar angelegt sind. Sie haben kein Abschmelzen über die Zeit.
1: Zum Hintergrund, rund 85% der Beschäftigten bei der Saarbahn sind in diesem anderen Tarifvertrag, dem TVN Saar. Und die Saarbahn hätte es gern einheitlich, dass auch für die Lokführer die gleichen Bedingungen gelten wie zum Beispiel für die Busfahrer.
0: Streik bei der Saarbahn. Ab morgen früh läuft der Ersatzverkehr mit Bussen dann regulär.
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Autofahrer. Wir gucken noch kurz auf die Straßen. Vorsicht auf der A620 Saarlouis Richtung Saarbrücken. Zwischen dem Messegelände und der Westspangenbrücke Gefahr durch Personen auf der Fahrbahn. Fahrt da bitte besonders vorsichtig.

0: Wegen Hitze und Dürre sinken die Pegelstände der Flüsse immer weiter. Im Rhein zum Beispiel wurden so niedrige Wasserstände gemessen wie noch nie. Der Rhein ist ja auch eine wichtige Wasserstraße und Unternehmen haben jetzt das Problem, dass sie ihre Waren nicht mehr so leicht von A nach B transportieren können. Birte Sönnigsen für SR Info.
1: Teilweise können die Schiffe eben nur deutlich weniger Ladung mitnehmen, teilweise nur rund ein Drittel der sonst üblichen Menge. Das bedeutet, dass bestimmte Produkte nicht mehr zur geplanten Zeit am richtigen Ort sind. Da können dann auch gleich mehrere Firmen dranhängen, also auch ganze Lieferketten durcheinander geraten, die viele Firmen, viele Unternehmen treffen. Und es dauert im Zweifel nicht nur länger, Dinge zu transportieren, sondern auch die Kosten sind gestiegen. Es gibt Verbände, die davon berichten, dass in den letzten Wochen die Kosten teilweise ums 2,5-fache gestiegen sind.
0: Auf dem Rhein werden zum Beispiel Kies, Futtermittel oder Benzin transportiert und diese riesigen Schiffsladungen jetzt schnell mal auf einen LKW oder Güterzüge umladen, ist sehr schwierig bis unmöglich. Manche Fachleute gehen davon aus, dass die gestiegenen Kosten am Ende an die Verbraucher weitergegeben werden könnten.
1: Da geht es zum Beispiel um die Bauindustrie, aber auch der Tankstellenverband, der hatte zuletzt davor gewarnt, dass die Spritpreise noch weiter steigen könnten, wenn denn die Pegelstände weiter so niedrig bleiben, weil eben auch die Mineralölbranche betroffen ist und vieles mit dem Schiff transportiert. Und am Ende kann so eine Niedrigwasserphase auch Auswirkungen auf die gesamte Wirtschaft in Deutschland haben und das merken wir am Ende direkt oder indirekt alle. Das Kiel-Institut für Weltwirtschaft sagt, durch das Niedrigwasser könnte das Bruttoinlandsprodukt um 0,1-0,2% sinken. Andere, wie das Institut der deutschen Wirtschaft, sagen, es ist noch zu früh, um den konkreten Schaden abzuschätzen.
0: Wegen der niedrigen Pegelstände hat der neue Verkehrsminister Steffen Bilger für Donnerstag zu einer Niedrigwasserkonferenz eingeladen.

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2: Verhärtete Fronten im Saarbahnstreik. Kritik an Aus für Rente mit 63 wächst. Das Wetter nachts abklingende Schauer oder Gewitter bis 18 Grad. 18 Uhr. Im Tarifkonflikt zwischen Saarbahn und der Lokführergewerkschaft GDL läuft seit dem Vormittag der 9. Streik. Die Fronten sind verhärtet, beide Seiten schieben sich gegenseitig die Schuld zu. Aus der SR-Wirtschaftsredaktion Niklas Resch.
3: Die Gewerkschaft GDL wirft der Saarbahn im SR-Interview vor, an einer Lösung am Verhandlungstisch kein Interesse mehr zu haben. Stattdessen versuche das Unternehmen, die rund 80 GDL-Mitglieder abzuwerben, damit diese in den Verdi-Tarifvertrag TVN Saar wechselten. Saarbahn-Geschäftsführer Nagel bestätigte dem SR, dass man den Lokführerinnen und Lokführern ein solches Angebot gemacht habe. Diese könnten ihr derzeitiges Entgelt mitnehmen und würden von den mit Verdi bereits ausgehandelten Lohnsteigerungen profitieren. Wie die übrigen 85% der Saarbahn-Mitarbeiter, überwiegend Busfahrer. Nagel betonte erneut, dass die Forderungen der GDL überzogen und wirtschaftlich nicht tragfähig seien. Außerdem würde eine Steigerung, wie von der GDL verlangt, für eine Ungleichbehandlung mit den anderen Mitarbeitenden bei der Saarbahn führen. Die Möglichkeit einer Schlichtung lehnte Nagel zum jetzigen Zeitpunkt ab.
2: Der neue Bundesverkehrsminister Bilger will die historisch niedrigen Pegelstände auf wichtigen Wasserstraßen wie dem Rhein zur Chefsache machen. Der CDU-Politiker kündigte für Donnerstag ein Expertentreffen zur Niedrigwassersituation an. Wer daran teilnehmen wird, ist allerdings noch offen. Bilger sagte, Deutschland müsse sich aufgrund des Klimawandels an extrem wenig Wasser gewöhnen. Anpassungsmaßnahmen würden deshalb immer wichtiger. Denkbar seien zum Beispiel Förderprojekte für Schiffe, die auch bei wenig Wasser fahren können. Auf dem Rhein ist wegen der niedrigen Pegelstände die Binnenschifffahrt bereits stark eingeschränkt. Die saarländische Ministerpräsidentin Rehlinger ist gegen ein Aus für die Rente mit 63. Damit sprechen sich mittlerweile insgesamt 6 Länderchefs sowohl von CDU als auch der SPD gegen diese Empfehlung der Rentenkommission aus. Dagmar Pepping für SR Info.
4: Sie lehne den aktuellen Vorschlag an dieser Stelle ab, weil er dem Respekt vor der Lebensleistung von Menschen widerspreche, sagte Rehlinger, die auch stellvertretende SPD-Vorsitzende ist, den Zeitungen der Funke Mediengruppe. Eine solche Regelung dürfe zumindest nicht für jene gelten, die anders geplant hätten. Wer jahrzehntelang gearbeitet hat, verdient Respekt und eine würdige Rente, so Rehlinger. Die Rentenkommission der Bundesregierung hatte in ihrem 33-Punkte-Paket unter anderem vorgeschlagen, die abschlagsfreie Rente nach 45 Beitragsjahren zu streichen. Kanzler Merz und Arbeitsministerin Baas haben angekündigt, die Regierung wolle die Empfehlungen vollständig umsetzen.
2: Die Polizei in Zweibrücken warnt vor betrügerischen Telefonanrufen. Nach SWR-Informationen soll es in den vergangenen Tagen in der Stadt vermehrt zu solchen Anrufen gekommen sein. Die Täter geben sich am Telefon als Polizeibeamte aus und setzen die Angerufenen unter Druck. Sie behaupten, etwa in der Nachbarschaft habe es Überfälle gegeben und fordern die Opfer auf, Wertsachen und Bargeld angeblichen Polizisten zu übergeben. Die Polizei stellt klar, dass sie solche Aufforderungen niemals macht und rät, bei solchen Gesprächen sofort aufzulegen. Sigrid Haugset hat die dritte Etappe der diesjährigen Tour de France der Frauen gewonnen. Die Norwegerin setzte sich nach rund 156 Kilometern von Genf nach Poligny als Ausreißerin durch. Damit übernimmt sie zudem das gelbe Trikot der Gesamtführenden von der Niederländerin Lorena Wiebes. Das waren die Nachrichten mit René Jacqueline Möhler. 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
1: Vereinzelt ziehen heute Nacht noch ein paar Schauer und Gewitter durch. Uns steht eine tropische Nacht bevor bei 18 Grad. Morgen ein Mix aus Sonne, Wolken, Wind und kurzen Hitzegewittern bei weiter heißen 35 Grad.
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1: Landkreis Saarlouis in Wadgassen in der Lindenstraße zwischen der Saarstraße und dem Neuvorweiler Weg. Hier ist wegen eines Feuerwehreinsatzes gesperrt aktuell. Geblitzt werdet ihr heute Abend auf der A620 Saarlouis Richtung Saarbrücken in Höhe Wadgassen, am Ortsausgang von Kürkel-Neuhäusel in Richtung Rohrbach und in Saarbrücken in der Metzerstraße. 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
1: Schnell mal einen Arzt finden, entweder per Google oder über Ärzte-Ranking-Seiten. Wie hilfreich diese Seiten sind, also die Ranking-Seiten, das checken wir nach 3 Songs. Naina Singh ist hier für euch im Studio. Hallo.
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0: Der Blick geht rüber auf die Straßen jetzt. Vorsicht auf der A8 Saarlouis Richtung Pirmasens zwischen Heusweiler und dem Kreuz Saarbrücken. Hier Gefahr durch einen defekten LKW. Und gerade auch noch reingekommen auf der A8 Saarlouis Richtung Pirmasens zwischen Merchweiler und Friedrichsthal-Bildstock. Hier Gefahr durch ein brennendes Fahrzeug. Macht langsam auf den Straßen und kommt alle gut und sicher an heute Abend.
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0: Wir zusammen im Feierabend an diesem Montagabend. Schön, dass ihr dabei seid. Der Backenzahn, der kündigt sich lautstark an und sagt, hallo, hier bin ich mit der dicken Entzündung. Was wir machen, ja, wir googeln ja dann erstmal nach Zahnarzt im Saarland zum Beispiel. Da sucht man dann auch im Internet irgendwann in irgendwelchen Portalen und ist danach auch nicht viel schlauer. SR1-Reporterin Jessica Sturmberg hat sich mal die Ärzteportale genauer angeschaut und sagt uns, wie hilfreich die denn eigentlich so sind.
1: Ja, bedingt hilfreich. Portale wie Yameda, Sanego oder Ärzte.de listen Ärztinnen und Ärzte auf und ich kann damit Praxen in meiner Nähe finden, manchmal auch verbunden mit der Möglichkeit, einen Termin zu buchen oder zu sehen, wann ein Termin möglich wäre. Aber die Reihenfolge, in der mir die Praxen angezeigt werden, wer da ganz oben erscheint, wer weiter hinten, das erfolgt nach Kriterien, die für meine Bedürfnisse jetzt nicht unbedingt passend sind. Da spielt oft eine Rolle, ob die Praxis ein zahlendes Premium-Mitglied des jeweiligen Portals ist oder welche Bewertung sie durch Patientinnen und Patienten bekommen hat.
0: Und Bewertungen sind dann ja auch immer subjektiv. Tipps, wie ihr die richtige Praxis findet, gibt's jetzt auch noch.
1: Es gibt von der AOK einen Gesundheitsnavigator. Da sind alle Praxen aufgelistet mit Informationen wie besondere Qualifikationen, Öffnungszeiten und Erreichbarkeit. Also wie komme ich da hin? Aber was da nicht drin steht, ist, ob die Praxis auf das spezialisiert ist, was ich jetzt in meinem Fall brauche und ob sie sich in dem Bereich auch auszeichnet. Der gemeinsame Bundesausschuss entwickelt gerade ein Portal, bei dem Qualitätssiegel und Zertifikate eingestellt werden. Aber das soll erst 2029 an den Start gehen. Momentan gibt es da einfach nichts.
0: Okay, das dauert also noch ein bisschen, aber vielleicht hilft es ja dann, den passenden Arzt schneller zu finden. Was wir jetzt auf jeden Fall finden, ist gute Musik. Heute Abend Ed Sheeran.

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1: Wichtige Meldung aus der SR1 Verkehrsredaktion. Vorsicht bitte auf der A8 Saarlouis Richtung Pirmasens zwischen Heusweiler und dem Kreuz Saarbrücken. Hier Gefahr durch ein defekter LKW, der hier auf der Fahrbahn steht. Kommt alle

Wir nehmen euch jetzt mit musikalisch nach Österreich. Da kommt die Sängerin Mattea her und die hat einen neuen Song und der heißt einfach nichts. Also passend Feierabend, einfach mal nichts tun mit SR1.

0: pfeifend geht's durch den Feierabend. Ich erspare euch das jetzt und werde nicht anfangen zu pfeifen. Robin Schulz war das mit Old Child und groovig geht sie auch zur Sache mit Nico Santos nach halb. Why don't you stay? Dann nehmen wir jede grüne Welle an der Ampel einfach mal so mit und Weezer auch in der nächsten halben Stunde. Das ist die beste Musik für Saarland. Alles gleich.
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0: In Heusweiler aktuell 33 Grad, genauso wie in Schnappach. Morgen nehmen wir viel Sonne mit. Zeitweise schieben sich aber dichte Wolken rein und auch einzelne Hitzegewitter sind möglich. Bei bis zu 35 Grad weiter heiß. So ein Kühlspray gibt's ja überall in der Drogerie, habe ich heute auch gerade gesehen. Das hilft zumindest mal für so eine mini kurzzeitige Abkühlung.
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0: Vorsicht auf der A8 Saarlouis Richtung Pirmasens zwischen Heusweiler und dem Kreuz Saarbrücken. Hier Gefahr durch einen defekten LKW. Auf der A6 Saarbrücken Richtung Mannheim zwischen der Bischmissheimer Talbrücke und der Grumbachtalbrücke. Hier Gefahr durch ein defektes Auto. Die neuesten Blitzer in Dillingen in der Merziger Straße. Auf der A620 Saarlouis Richtung Saarbrücken in Hörwartgassen und am Ortsausgang von Kirkeln-Neuhäusel in Richtung Rohrbach. 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
0: Wup, wup. Heute zweiter Stopp bei der SR1 Freibadtour im Strandbad in Losheim. In gut 8 Minuten nehmen wir euch nochmal so ein bisschen mit und versüßen euch den Abend mit Freibad-Feeling direkt zu euch nach Hause. Naina Singh ist hier im Studio. Hi.
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0: Also Party-Feeling, ja, mit einem DJ, dann so Sand zwischen den Zehen und die beste Musik für Saarland. Bringen wir alles mit und wir springen sogar mit euch ins Kühlenass.
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0: Ja, heute ging's in die zweite Runde. Von 13 bis 17 Uhr haben Maren und Frank aus der SR1 Morning Show live gesendet im Strandbad in Losheim. Ein DJ war auch mit am Start und tolle Mitmachaktionen. Maren und Frank hatten trotz der Hitze ordentlich Spaß. Und ich sag mal so, die hatten oben gute Laune, unten gute Laune, vorne gute Laune, hinten gute Laune.
2: Das Gute ist, wir haben hier unter unserem Moderationspult so einen Riesenventilator, der sorgt dafür, dass meine Kniekehlen kurz nach dem Schwitzen gleich wieder trocknen.
3: Ist das so praktisch?
2: Ist das schön, oder?
3: Also die Pommes hier schmecken besonders gut.
4: Die sind echt gut.
3: Bei 38 also, Grad lassen die sich wirklich gut knabbern.
4: Ich glaube, man muss die nicht mal in die Fritteuse machen, sondern die werden von selbst fertig.
3: So heiß, wie es hier ist. Und so knusprig wie der Rasen ist auf jeden Fall. Oh, ist das so schön, wirklich. Das Wasser, Moment, hier.
4: Oh, Maren hat sich echt draußen auf dem Paddleboard. Guck mal, kommst du mal zurück jetzt, oder?
3: Mal schauen.
0: Ich glaube, wir müssen nachher eine Suchaktion starten nach Maren. Die ist da wohl auch irgendwo auf dem Wasser mit ihrem Stand-Up-Paddle. Wir sind noch lange nicht fertig. Wir touren durch alle 6 saarländischen Landkreise bei der SR1 Freibad-Tour. Am Mittwoch geht's auch schon weiter. Da sind wir zum Beispiel im Badgassen, im Parkbad und am Freitag, den 7. August, dann in Freibad in Kleinblittersdorf. Kommt doch mal vorbei.

0: Das ist immer die richtige Einstellung von den Ärzten. Lasst die Leute reden, macht einfach euer Ding und gut ist so, nämlich. Wir genießen zusammen das Leben gleich mit Fastboy im Beautiful Life. Alles gleich hier auf SR1.
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Besser eins ist hier für euren Feierabend. Vorsicht bitte im Saarland, es gibt eine amtliche Unwetterwarnung mit Starkregen, Blitz und Donner. Aktuell bis 20 Uhr gilt die, also seid bitte vorsichtig unterwegs, auch auf den Straßen, und passt auf euch auch auf und auch auf herunterfallende Äste.

0: Sombra mit Undressed hier auf SR1. Es ist ja auch so drückend heute Abend. Vielleicht macht ihr das gleich mal zu Hause.
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2: Verhärtete Fronten im Saarbahnstreik. Waldbrandlage in Frankreich leicht beruhigt. Das Wetter nachts abklingende Schauer oder Gewitter bis 18 Grad. 19 Uhr. Im Tarifkonflikt zwischen Saarbahn und der Lokführergewerkschaft GDL läuft seit dem Vormittag der 9. Streik. Die Fronten sind verhärtet. Die Gewerkschaft GDL wirft der Saarbahn vor, an einer Verhandlungslösung kein Interesse mehr zu haben. Stattdessen versuche das Unternehmen, die rund 80 GDL-Mitglieder für den Verdi-Tarifvertrag abzuwerben. Saarbahn-Geschäftsführer Nagel bestätigte dem SR ein entsprechendes Angebot. Er bezeichnete die Forderungen der GDL erneut als überzogen und wirtschaftlich nicht tragfähig. Die Möglichkeit einer Schlichtung lehnte er zum jetzigen Zeitpunkt ab. Derzeit ist noch unklar, wie lange die aktuelle Streikrunde dauern wird. Die griechische Feuerwehr kämpft den vierten Tag in Folge gegen mehrere große Wald- und Buschbrände westlich der Hauptstadt Athen. Am Nachmittag wurde ein Industriepark sowie mehrere umliegende Dörfer evakuiert. In Spanien und Frankreich hingegen ist die Lage momentan weitgehend unter Kontrolle. Kai Rienecker berichtet.
3: Aktuell sind die Einsatzkräfte vor allem mit einem Feuer im Hinterland der Côte d'Azur beschäftigt, das noch nicht eingedämmt ist. Weiter westlich am Mittelmeer konnten heute bei Perpignan und Narbonne neue Feuer schnell zum Stillstand gebracht werden. Das Riesenfeuer bei Bordeaux muss weiter eng überwacht werden, breitet sich aber seit Tagen nicht mehr aus. Fast alle Evakuierten konnten zurückkehren. Als Verstärkung sind inzwischen auch 70 Feuerwehrleute aus der Ukraine eingetroffen. Sie waren gut 2 Tage in ihren Fahrzeugen unterwegs nach Bordeaux und helfen nun, verbleibende Schwelbrände unter Wasser zu setzen. In den Kiefernwäldern wurden eine Reihe von Granaten aus dem Zweiten Weltkrieg gefunden. Einige sollen während der Feuer explodiert sein.
2: Der frühere Regierungssprecher Uwe Carsten Haie ist tot. Das teilte der Verein Gesicht zeigen, dessen Gründer Haie war, unter Berufung auf die Familie mit. Demnach starb Haie im Alter von 85 Jahren. Haie hatte unter Bundeskanzler Schröder SPD von 1998 bis 2002 das Presse- und Informationsamt der Bundesregierung geleitet. Im Jahr 2000 gründete Haie den Verein Gesicht zeigen gemeinsam mit Paul Spiegel und Michel Friedmann. Sie wollten damit ein deutliches Signal gegen Antisemitismus und Rechtsextremismus in Deutschland setzen. Israel lehnt einen Rückzug seiner Truppen aus dem Gazastreifen und einen Stopp von Angriffen in dem Gebiet derzeit ab. Ein Regierungsvertreter teilte mit, Israel werde sich nicht von der derzeitigen Linie im Gazastreifen zurückziehen und weiterhin jede Bedrohung für Bürger und Soldaten vereiteln. Beide Schritte sind Teil eines Fahrplans des Gaza-Friedensrats. Dieser sieht auch eine Übergabe der Waffen durch die islamistische Terrororganisation Hamas und andere bewaffnete Gruppierungen vor. Sigrid Haugseth hat die 3. Etappe der diesjährigen Tour de France der Frauen gewonnen. Die Norwegerin setzte sich nach rund 156 Kilometern von Genf nach Poligny als Ausreißerin durch. SR-Reporter Matthew Genet Schön.
4: Das war ein Ritt der Superlative von der Norwegerin Sigrid Haugseth. 88 Kilometer Solofahrt und dann allein mit 1 Minute Abstand auf die Verfolgerin Lotte Kopecky ins Ziel in Poligny gebracht. Sie ist die erste Norwegerin, die das gelbe Trikot der Gesamtführenden überstreifen wird. Und es ist der größte Erfolg ihrer Karriere. Wahnsinnsritt auf der 3. Etappe der Tour de France, die auch aus deutscher Sicht erfolgreich verlaufen ist. Franziska Koch hat ihre Beine wiedergefunden, ist mit der ersten Verfolgergruppe ins Ziel gekommen. Ebenso wie Antonia Niedermayer, und besonders für Niedermayer geht es dann ab morgen mit dem vollen Fokus auf das Einzelzeitfahren schon weiter. Da hat sie beste Chancen auf eventuell einen Etappensieg oder zumindest ein Podium.
2: Das waren die Nachrichten mit René Jacqueline Möhler. 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
0: Gerade zieht es sich ordentlich zu, ein helles Grau bis ein dunkles Grau. Es gibt auch eine amtliche Unwetterwarnung, also seid bitte vorsichtig auch unterwegs auf den Straßen. Zum Teil starker Hagel, Regen, Blitz und Donner möglich, auch gewitterige Abschnitte. In der Nacht beruhigt sich das Ganze, es geht runter auf 18 Grad, ist nicht wirklich runter bei den Temperaturen, es bleibt tropisch. Morgen satte 35 Grad, die Sonne hält sich lange, Wolken schieben sich zeitweise rein und Regen und auch auch wieder zeitweise gewittrige Abschnitte.
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0: A6 Saarbrücken Richtung Mannheim zwischen der Bischmisheimer Talbrücke und der Grumbach Talbrücke. Hier Behinderungen durch ein defektes Auto. A8 Saarlouis Richtung Pirmasens zwischen Heusweiler und dem Kreuz Saarbrücken. Hier Behinderungen durch einen defekten LKW. Geblitzt werdet ihr in Dillingen in der Merziger Straße. Auf der A620 Saarlouis Richtung Saarbrücken in Höhe Wattgassen und am Ortsausgang von Kückel-Neuhäusel in Richtung Rohrbach. 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
0: 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Naina Singh ist hier für euch im Studio. Schönen Abend.
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Olivia Rodrigo hier heute Abend auf SH1. Eine wichtige Meldung von den Straßen. Ein starkes Unwetter zieht gerade über uns weg mit Starkregen, auch Blitz und Donner mit dabei und kräftigen Wind. Das macht sich auch auf den Straßen bemerkbar. Vorsicht im Landkreis Merzig-Wadern zwischen Orscholz und Tünsdorf in beiden Richtungen. Hier Gefahr durch einen umgestürzten Baum auf der Fahrbahn.

0: geht ordentlich ab hier bei uns im Saarland. Es gibt eine amtliche Unwetterwarnung mit Starkregen und Sturm und gewittrigen Abschnitten. Auch ordentlich Wind ist mit dabei, deshalb Vorsicht bitte im Landkreis Saarlouis zwischen Elm und dem Abzweig nach Köllerbach. Hier in beiden Richtungen Gefahr durch einen umgestürzten Baum bzw. umgestürzte Bäume schon auf der Straße. Also kommt gut und sicher an. Auf Social Media boom aktuell Siebträger und Mokka-Maschinen wieder. Der Filterkaffee, den Oma auch immer gemacht hat, der ist auch wieder bei jungen Leuten total angesagt. Es kommt halt alles irgendwann wieder. Und es gibt noch mehr Kaffee-Gadgets, die in anderen Ländern ziemlich gut laufen, weiß Marc-André Krupper aus dem SR1-Team.
1: Es gibt ja einen tollen Bericht von unserem ARD-Korrespondenten aus Marokko, der erzählt, dass da ganz viele Leute am Strand oder Straßenrand mit so fetten professionellen Siebträgermaschinen stehen. Und die haben keine Steckdose. Ganz einfach, die betreiben ihre Kaffeemaschine mit Solar. Und das ist inzwischen ein richtiges Businessmodell geworden. Da stehen einfach ganz viele Kaffeemobilen. Und die Leute holen sich dann aus dem Auto teilweise raus ihr solarbetriebenes Käffchen.
0: Cool, das klingt richtig gut. Und es gibt auch so ein paar Nischen-Kaffee-Gadgets, die der Marc-André ausfindig gemacht hat.
1: Es gibt einen Nischentrend, der Fahrt aufnimmt. Kleine Geräte mit Akku erhitzen das Wasser, erzeugen rund 20 Bar Druck und brühen den Espresso. Also so ein All-in-One-Teil fürs Auto, für den Zug oder wenn du auf den Berg steigst. Da gibt es sogar Unternehmen, die darauf spezialisiert sind. Das kannst du sogar mit ganzen Bohnen machen. Dauert aber länger und du kannst auch nur 2 bis 3 Kaffee mit einer Ladung zubereiten. Dann gibt es noch die intelligenten Kaffeebecher. Die sind nicht zum Brühen, aber trotzdem verrückt. Die Becher halten per Akku exakt die Wunschtemperatur, die du willst. Zum Beispiel konstant 52 Grad. Gesteuert wird das Ganze per App, kostet aber über 60 Euro pro Becher.
0: Wow, das ist schon ein stolzer Preis. Aber klingt alles schon sehr interessant. Gönnt euch doch heute Abend auch nochmal einen Espresso im Spätdienst. Jetzt mit der besten Musik fürs Saarland. Ordentlich Bums hat Shakira auch zusammen mit Burna Boy und Dai Dai.

0: Tolle Kombi, die Chainsmokers und Coldplay. Something just like this. Wichtige Meldung aus der SR1 Verkehrsredaktion. Vorsicht bitte im Landkreis Merzig-Wadern zwischen Wadern und Nusswendel. Hier in beiden Richtungen Gefahr durch umgestützte Bäume auf der Fahrbahn. Kommt bitte alle gut und sicher ans Ziel. Aktuell zieht ein Unwetter über Saarland hinweg. Also seid bitte vorsichtig auch auf den Straßen. Passt auf euch auf.
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1: Ein echter Klassiker. Hört ihr in der nächsten halben Stunde von Ice House, Hey Little Girl. Und den Anfang macht Maître Gims. Was Schönes auf Französisch für euch. Alles gleich für euren Feierabend. Genießt ihn und bleibt am besten drin.
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1: In Brebach aktuell 32 Grad, in Eschringen auch 32. Aktuell Starkregen, Gewitter und Sturm in einigen Teilen des Saarlands. Das Unwetter, das zieht einmal quer durch. Es gibt auch eine amtliche Unwetterwarnung, also seid bitte vorsichtig. Heute Nacht bleibt es tropisch und schwül bei 18 Grad. Morgen erwartet uns von allen so ein bisschen. Die Sonne, die nimmt immer wieder Anlauf. Zeitweise schieben sich auch Wolken rein, Regen, Sturm und Gewitter. Es wird wieder richtig heiß und schwüldrückend bei 35 Grad.
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1: Vorsicht bitte im Landkreis Merzig-Wadern zwischen Wadern und Nusswendel. Hier in beiden Richtungen Gefahr durch einen umgestürzten Baum auf der Fahrbahn. Im Landkreis Merzig-Wadern zwischen Bachem und Losheim am See. Hier Gefahr durch mehrere Äste auf der Fahrbahn. Im Landkreis Saarlouis zwischen Elm und dem Abzweig nach Köllerbach. Hier in beiden Richtungen Gefahr durch umgestützte Bäume. A620 Saarlouis Richtung Saarbrücken in Höhe Saarlouis Mitte. Hier Bauarbeiten. Die linke Spur ist gesperrt bis morgen um 5 Uhr in der Früh. Geblitzt werdet ihr heute Abend auf der A620 Saarlouis Richtung Saarbrücken in Höhe Wattgassen, in Dillingen in der Merziger Straße und am Ortsausgang von Köckel-Neuhäusel in Richtung Rohrbach. 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
1: Die Natur, die freut sich aktuell über den vielen Regen, der runterkommt. Wir freuen uns jetzt einfach mal zu Hause, wenn ihr hoffentlich safe seid und einfach entspannt zu Hause sitzen könnt, über Musik aus Frankreich. Maître Gims jetzt. Naina, sing es hier. Hallo.
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0: 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Denn Milo, ganz frisch hier bei uns in der Playlist mit DJ-licious und Forever Young in Afterwork am Montagabend. Disco ist nicht nur 70er Jahre, nee, das geht auch richtig cool von heute. Lady Gaga, die ist auch immer nach vorne und sowas von Disco, halt New Disco. Disco lebt, Lady Gaga passt da natürlich super rein. Sie macht schon immer genau das, was ihr in den Kopf kommt. War wohl schon immer ein ganz großes Thema bei ihr, auch wenn sie so ein bisschen über früher erzählt.
1: Meine Eltern wollten mir damals als Teenie immer vorschreiben, was ich nach der Schule mal machen sollte. Aber ich war damals schon ein Mädchen, das man einfach nicht aufhalten konnte. Ich wollte unbedingt in Bands spielen. Ich wollte tanzen. Und ich wollte auf der Bühne stehen.
0: Das hat ja auch alles geklappt. 50 Jahre nach seiner Entstehung widmet Arte dem einflussreichsten Genre einen ganzen Summer of Disco. Es gibt Spielfilme, Dokumentationen und auch Konzertmitschnitte. Und die erzählen dann vom Disco als Sound einer Ära. Guckt mal auf arte.tv im Netz oder in der ARD Mediathek und dreht mal das Radio auf. Jetzt schon mal so ein kleiner Vorgeschmack mit Lady Gaga und Poker Face.

0: I'll be back. Mit der Bestmusik für Saarland geht's hier gleich weiter durch den Feierabend. Michael Schulte mit Broken Sunshine. Wenn ich jetzt hier gerade rausgucke, aus dem Fenster, hier am Heilberg, so leicht lunzt so ein bisschen Sonne durch. Gleich Miles Smith auch noch und Niall Horan, Drive Safe und Gracie Abrams. Mit ihrer ganz neuen Single Hit the Wall gibt's gleich hier auf SR1. Schönen Feierabend.
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Miles Smith und Niall Horan mit Drive Safe hier heute Abend auf SH1. Macht's euch drin so ein bisschen gemütlich. Draußen ist es ja wirklich ungemütlich. Eine amtliche Unwetterwarnung für Saarland immer noch bis 8:30 heute Abend mit Starkregen, Gewittern und kräftigen stürmischen Böen.

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2: Debatte um Abschaffung der Rente mit 63. Stromkrise in Rumänien. Das Wetter nachts örtlich Unwetter mit Hagel möglich bis 18 Grad. 20 Uhr. In der Debatte um die abschlagsfreie Rente nach 45 Beitragsjahren hat sich auch die saarländische Ministerpräsidentin Rehlinger gegen eine Abschaffung ausgesprochen. Dem SR sagte die SPD-Politikerin, eine Neuregelung dürfe nicht für jene gelten, die anders geplant hätten. Ganz anders sieht das die saarländische CDU. SR-Reporterin Jennifer Klein.
3: Wer an der abschlagsfreien Rente nach 45 Beitragsjahren festhält, gefährdet die geplante Rentenreform. So die Ansicht des saarländischen CDU-Generalsekretärs Frank Wagner. Der Vorschlag, den die Rentenkommission ausgearbeitet habe, sei ausgewogen und tragfähig. Die abschlagsfreie Rente nach 45 Beitragsjahren beizubehalten, belaste die jüngere Generation und gefährde die Beitragsstabilität. Ganz anders sieht das die saarländische AfD. Die abschlagsfreie Rente nach 45 Beitragsjahren sei keine Sonderleistung, sondern erkenne die Leistung von Beschäftigten mit besonders langen Beitragszeiten an. Nach Ansicht des Landesvorsitzenden Carsten Becker sollte sich die Rentenpolitik mehr an den geleisteten Beitragszahlungen ausrichten.
2: In Rumänien führen Hitze und Trockenheit zu Problemen mit der Stromversorgung. Nach Angaben der Regierung haben wegen eines drohenden Engpasses die Autobauer Dacia und Ford ihre Produktion bis zum 19. August eingestellt. So soll der Energieverbrauch gesenkt werden. Wegen des niedrigen Wasserstandes in der Donau wurde die Stromproduktion in Rumänien gedrosselt. Auch zwei Reaktoren eines Atomkraftwerkes wurden abgeschaltet. Im Nachbarland Ungarn wurde gestern das einzige AKW heruntergefahren. Eine aktuelle Auswertung des ADAC zeigt, wie drastisch die Spritpreise im Juli gestiegen sind. Diesel hat sich um fast 28 Cent verteuert. Der Preis für Super E10 ist innerhalb von 3 Wochen um mehr als 15 Cent gestiegen. Obwohl der Rohölpreis zum Monatsende wieder gesunken ist, stiegen die Spritpreise zum Teil sogar weiter an. Aus Sicht des ADAC sollte das Bundeskartellamt den Sachverhalt überprüfen, insbesondere die Raffinerie und Großhandelspreise. Und hier noch eine Meldung, um die uns die Polizei gebeten hat. Seit gestern Abend wird die 15-jährige Claudia O. aus Saarbrücken vermisst. Sie wurde zuletzt gegen Mittag in Rußhütte gesehen. Claudia hat rot gefärbte Haare und trägt einen Pony. Hinweise nimmt die Polizei entgegen. Das waren die Nachrichten mit René Jacqueline Möhler. 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
4: Wetter. Es gibt eine amtliche Unwetterwarnung für Saarland. Aktuell zieht Starkregen durch, Gewitter und stürmische Böen. Auch Hagel ist mit dabei. Bei den Sturmböen, die werden erreichen Windgeschwindigkeiten mit bis zu 100 km/h. Also seid bitte vorsichtig. Heute Nacht geht's runter auf 18 Grad. Es bleibt so schwül, warm und drückend. 18 Grad ist ja nicht wirklich weit unten bei den Temperaturen. Und der Regen nimmt ab. Morgen ein Mix aus Sonne, Wolken, neuen Schauern und Gewittern mit satten 35 Grad.
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4: A620 Saarlouis Richtung Saarbrücken in Höhe Saarlouis Mitte. Hier Bauarbeiten. Die linke Spur ist gesperrt. Bis morgen um 5 Uhr in der Früh. A620 Saarbrücken Richtung Saarlouis zwischen dem Dreieck Saarbrücken und St. Anual. Hier Bauarbeiten. Hier ist die rechte Spur gesperrt. Bis morgen um 2 Uhr. Auf folgenden Strecken kommt es zu Behinderungen durch umgestützte Bäume. Zwischen Bachem und Losheim am See. Zwischen Rissenthal und Losheim am See. Und zwischen Badern und Nooswendel. Geblitzt werdet ihr auf der A620 Saarlouis Richtung Saarbrücken in Höhe Wattgassen. In Saarwellingen stehen sie in der Lebacher Straße und in Dillingen in der Merziger Straße. Alles rund um den Verkehr lest und hört ihr bei SR1 in der ARD Sounds App. Kommt alle gut und sicher an.
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4: In den nächsten Tagen wird's nochmal richtig schön heiß und sonnig. Holt euch doch mal so eine XXL Quietscheente und ab damit ins Wasser mit euch. Gleich in gut 9 Minuten stellen wir euch einen ganz besonderen Quietscheenten-Renn-Contest vor. Naina Singh ist hier für euch im Studio. Hi.
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Mr. Know-It-All, Teddy Swims hier auf SR1. Und der kommt bald auf große Tour, auch in der Nähe vom Saarland, nach Köln. Das ist das nächste zu uns. Im Frühjahr 2027 ist es dann soweit. Da können wir uns schon mal drauf freuen. Und solange hören wir ihn einfach hier bei uns im Programm in Afterwork zum Beispiel. Und jetzt mal ganz ehrlich, ne? Früher als Kinder haben wir doch auch mit der ein oder anderen Quietscheente so ein bisschen Zeit in der Badewanne verbracht und so ein bisschen rumgeplanscht. Oder sie stand einfach nur im Regal. Quietscheentchen, die wurden in London jetzt zu Tausenden freigelassen und gegeneinander anzutreten beim Quietscheentchen-Wettschwimmen. Auf den Videos, die man so sieht im Netz, sieht es total lustig und süß aus. Tausende Gummienten, die durch den Kanal schwimmen. Alles total gelb. Und das Schöne, die Entchen sind für einen guten Zweck geschwommen. Für Babys und für Kinder auf der Intensivstation. Also total cute. Und wir denken auch trotzdem mal an die armen Menschen, die dann das Ganze wieder aus dem Fluss rausholen müssen. Die ganzen Quietschentchen. Ich würde mal sagen, das dauert eine Weile.

Wir feiern die Freundschaft mit Kamerad und Friends. Also schnappt euch doch mal euer Handy und ruft eure Herzensmenschen mal wieder an oder schickt eine kurze Nachricht zu Hallo, ich denke an dich, da freuen die sich bestimmt. Watch It Burn, die ganz neue Single von Katy Perry, gibt's jetzt hier auf SR1.

0: Calvin Harris mit Summer. Der Sommer macht gerade eine kleine Pause im Saarland. Wir freuen uns über den Regen. Selena Gomez kommt gleich in der nächsten halben Stunde. Und vorher diese Herrschaften. One Republic mit Need Your Love. Alles gleich hier auf SR1.
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0: In Lockweiler 28 Grad, in Piesbach 29. Aktuell zieht Sturm, Starkregen, Hagel und Gewitter durch Saarland. Also seid bitte vorsichtig auch auf den Straßen unterwegs. Im Laufe der Nacht wird der Regen weniger und die Unwetter nehmen ab. Es geht runter, naja, nicht wirklich runter, auf 18 Grad. Nehmt morgen die Sonnenbrille und den Regenschirm mit zur Sicherheit. Lange sonnig, zeitweise auch wolkig trüb und stellenweise setzt auch wieder Regen ein. Und Gewitter gibt's auch bei 35 Grad.
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0: A620, Saarlouis Richtung Saarbrücken in Höhe Saarlouis Mitte, hier Bauarbeiten, die linke Spur ist gesperrt bis morgen früh um 5 Uhr. Nochmal die A620, Saarbrücken Richtung Saarlouis zwischen dem Dreieck Saarbrücken und St. Anuel, hier Bauarbeiten, die rechte Spur ist gesperrt bis morgen um 2 Uhr. Auf folgenden Strecken kommt es zu Behinderungen durch umgestürzte Bäume, zwischen Bachem und Losheim am See, zwischen Rissenthal und Losheim am See, zwischen Badern und Noßmendel und zwischen Türkismühle und Zinnofelden. Geblitzt werdet ihr auf der A620 Saarlouis Richtung Saarbrücken in Höhe Bad Gassen, in Saarwelligen in der Lebacher Straße und in Dillingen in der Merziger Straße. 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
0: Ein bisschen Liebe verbreiten wir heute Abend. Jetzt mit der ganz lässigen Single von One Republic, Need Your Love. Naina singt es hier für euch im Studio. Kommt gut durch den Montagabend.
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0: Selena Gomez mit Wolves hier auf SR1. Und am Wochenende, genauer gesagt gestern, ist ja die Bezirksliga im Saarland gestartet. Und wir kennen sie alle. Die Fußballpapas, die haben so ganz bestimmte Eigenschaften.
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2: Der wahre Gegner der Kinderfußballmannschaft steht am Spielfeldrand, hat einen roten Kopf und heißt Papa.
3: Lukas, jetzt beweg dich mal!
2: Während die Kinder fröhlich dem Ball hinterherrennen, spielt er den Baumgart und coacht sich heiser.
3: Abwehrkette zusammenbleiben!
2: Wenn ihn dann alle anderen Eltern so böse ansehen, dass er sich nicht mehr traut, die Kinder zu beleidigen, ist an allem der Schiri schuld.
3: Ey, hast du keine Karten mit?
2: Und nach jedem Spiel erzählt er seinem Kind dann, wie er selbst fast Profi geworden wäre, kam dann halt nur der Kreuzbandriss dazwischen.
4: Du, ohne die Verletzung hätte ich so ungefähr die Karriere von Toni Kroos gemacht. Wahrscheinlich.
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Das nenne ich mal einen schönen Song, oder? Ein echter Klassiker hier auf SR1. If I ever lose my faith in you. Sting hier heute Abend. Und Phoebe Bridgers, die macht nahtlos weiter heute Abend. Das ist

Phoebe Bridgers, Lost Boys, die ganz neue Single hier auf SR1. Gleich geht's hier weiter mit Markus Barsch und SR1 Pop, die Abendshow. Unter anderem geht's da auch nochmal um Ariana Grande. Die hat ja ihr neues Album rausgebracht und gleichzeitig gesagt, hey, ich brauche einfach mal eine Pause. Sie ist ja auch schon sehr, sehr dünn geworden. Und es gibt auch gleich das Reimlich-Quiz und 100 Sekunden Pop. Also lohnt sich auf jeden Fall dran zu bleiben. Naina Singh war hier für euch im Studio. Wir hören uns bald wieder. Habt noch einen schönen Abend und passt auf euch auf wegen des Unwetters.

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1: 20 Uhr. Die saarländische CDU unterstützt die Pläne zur Abschaffung der Rente mit 63. CDU-Generalsekretär Wagner erklärte, der Vorschlag der Rentenkommission sei ausgewogen und tragfähig. Wer an der abschlagsfreien Rente nach 45 Beitragsjahren festhalte, gefährde die geplante Rentenreform. Ministerpräsidentin Rehlinger lehnt dagegen die aktuellen Pläne ab. Die SPD-Politikerin sagte, zumindest dürfe eine Neuregelung nicht für jene gelten, die anders geplant hätten. Der saarländische AfD-Chef Becker forderte, die Leistung von Beschäftigten mit besonders langen Beitragszeiten anzuerkennen. Die Rentenpolitik müsse sich mehr an Beitragszahlungen ausrichten. Im Tarifkonflikt zwischen Saarbahn und der Lokführergewerkschaft GDL läuft seit dem Vormittag der 9. Streik. Die Fronten sind verhärtet, beide Seiten schieben sich gegenseitig die Schuld zu. Aus der SR-Wirtschaftsredaktion Niklas Resch.
2: Die Gewerkschaft GDL wirft der Saarbahn im SR-Interview vor, an einer Lösung am Verhandlungstisch kein Interesse mehr zu haben. Stattdessen versuche das Unternehmen, die rund 80 GDL-Mitglieder abzuwerben, damit diese in den Verdi-Tarifvertrag TVN Saar wechselten. Saarbahn-Geschäftsführer Nagel bestätigte dem SR, dass man den Lokführerinnen und Lokführern ein solches Angebot gemacht habe. Diese könnten ihr derzeitiges Entgelt mitnehmen und würden von den mit Verdi bereits ausgehandelten Lohnsteigerungen profitieren. Wie die übrigen 85% der Saarbahn-Mitarbeiter, überwiegend Busfahrer. Nagel betonte erneut, dass die Forderungen der GDL überzogen und wirtschaftlich nicht tragfähig seien.
1: Nach dem Massenandrang von Migranten in der spanischen Exklave Ceuta kommen die EU-Innenminister morgen zu einer Dringlichkeitssitzung zusammen. Die Geschehnisse in Nordafrika hatten heftigen Streit innerhalb der EU um die Migrationspolitik ausgelöst. Bei dem Treffen soll es darum gehen, massenhafte und unkontrollierte Grenzübertritte künftig zu verhindern. Vergangene Woche waren zehntausende Menschen teils schwimmend von Marokko in das angrenzende Ceuta gelangt. Nach Angaben der spanischen Regierung kehrten fast alle von ihnen mittlerweile wieder zurück. Die Wasserspringer Lou Massenberg und Jonathan Schauer haben bei der Schwimm-EM in Paris für die zweite deutsche Goldmedaille gesorgt. Das Duo sicherte sich im Synchronwettbewerb vom 3-Meter-Brett am Abend den Titel. Am Samstag hatte sich Moritz Wesemann vom 1-Meter-Brett bereits zum Europameister gekrönt. Das waren die Nachrichten mit René Jacqueline Möhler. 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Das Wetter. In der Nacht Schauer oder Gewitter möglich, örtlich mit Unwettergefahr. Morgen mal Sonne, mal Wolken bei maximal 35 Grad. Ab dem Nachmittag Hitzegewitter möglich. Die Aussichten am Mittwoch und Donnerstag sonnig und trocken. Temperaturen bis 32 Grad.
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4: A620 Saarbrücken Richtung Saarlouis. Zwischen dem Dreieck Saarbrücken und St. Anual Bauarbeiten, die rechte Spur ist gesperrt. Bis morgen 2 Uhr. A620 Saarlouis Saarbrücken. In Höhe Saarlouis Mitte Bauarbeiten, die linke Spur ist gesperrt. Bis morgen 5 Uhr. Vorsicht im Landkreis Merzig-Wadern. Zwischen Bachem und Losheim am See Gefahr durch mehrere Äste auf der Fahrbahn. Geblitzt wird unter anderem auf der A620 Saarlouis Richtung Saarbrücken in Höhe Wattgassen, in Dillingen in der Merziger Straße und in Saarwellingen in der Lebacher Straße.
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5: Mit Markus Barsch, hallo. Machen wir gleich ein Quiz eventuell erstmal? Gute Idee.
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0: 21.11 Uhr. Hallo Deutschland. Hier ist Pop, eure Abendshow. Das ist die gemeinsame Abendshow von Bremen 4 und HR3 und MDR Jump und NDR 2 und RBB 888 und SR 1 und WDR 2 produziert jetzt mit einem spontanen Schnellstquiz von SWR 3. Auf euch ist Verlass, total süß. Hier schreibt schon HC Voss, Hans-Christian Voss schreibt hier gerade im Studio Baschi. Denkt dran, heute, gut, es hat schon angefangen, 20.15 Uhr bei Phoenix, der Ocelot, eine Katze in Not. Eine gute Dokumentation. Ich glaube, die kam schon mal neulich in der ARD irgendwo. Der Ocelot darf in keinem spontanen Schnellquiz fehlen. Keine Sorge. Ich werde ihn irgendwo einbauen später. Wir wissen doch gar nicht, was wir machen. 3. August heute. Guck mal, heute am 3. August 1787. Messungen des Genfer Naturforschers Horace Bénédict de Saussure ergeben, dass der Mont Blanc höchster Berg Europas ist. Ich dachte, es wäre ein Füller. Das ist ja total, da haben die den Berg nach dem Füller benannt. Also das ist ja lame. Naja, guck mal, 3. August 1984. In Deutschland, das ist lustig, in Deutschland wird um 10.14 Uhr, Punkt 10.14 Uhr, am 3. August 1984 wird die erste Internet-E-Mail empfangen. Die erste Internet-E-Mail wird empfangen am 3. August 1984 um 10.14 Uhr. Zweiter Satz. Diese wurde von der Uni Cambridge einen Tag zuvor an die Uni Karlsruhe gesendet. Gut, ist immer noch schneller als die Post. Das ist aber süß, oder? Einen Tag, was haben die gemacht zwischendurch? Zwischendurch wurde die ausgedruckt und dann wurde da ein Taxi gestiegen mit dem Zettel und dann wurde ein Stückchen gefahren, dann musste man noch in den 216er umsteigen und in die 5, in die Bahn, dann wurde die wieder abgegeben, die E-Mail, dann musste die wieder irgendwo hingeschrieben werden, ins Internet, in dieses damals neue und dann kam die an. Da einen Tag gedauert, die E-Mail. Okay, da haben wir es doch. Heute ist Nimm dir ein paar Nüsse-Tag. Das ist super. Ist natürlich nichts anderes als der Aufruf zur gesunden Ernährung, weil Nüsse sind was ganz Tolles. In Nüssen sind ganz tolle Sachen. Da sind gute Fette drin, nicht böse, wie in Chips und Pommes. Gute Fette, pflanzliches Eiweiß, wichtige Vitamine. Nüsse, die Allzweckwaffe, die schützen das Herz, helfen dem Hirn beim Denken und liefern ganz viel Energie. So steht's hier im allwissenden Abendshow-Kalender. Das ist ja toll. Es gibt sehr, sehr viele Sorten Nüsse. Und weil die Botanik da, wie ihr vielleicht wisst, sehr spitzfindig, aber zu Recht unterscheidet, viele Nüsse, die wir so nennen, sind überhaupt gar keine Nüsse. Die sind was total anderes.
1: Ich sag nur Erdbeere.
0: Oder umgekehrt. Nuss und Erdbeere. Ist egal. Wir machen das spontane Einen auf die Nuss-Schnellstquiz. Wenn ihr schon mal eine Nuss gesehen habt oder schon mal einen auf die Nuss gekriegt habt, jetzt sofort anrufen. 07221 2011. Wir spielen das Spontane zu Ehren des Nimm dir ein paar Nüsse-Tags. Machen wir das Spontane Einen auf die Nuss-Schnellstquiz. 07221 2011. Sofort anrufen.

0: Hier ist Pop, eure Abendshow. Heute ist Nimm dir ein paar Nüsse Tag. Yeah. Wir spielen das Spontane, weil es sind ja nicht alles Nüsse, was Nuss heißt. Wir spielen das Spontane, einen auf die Nuss, schnellst Quiz. Und das machen wir zusammen mit Stefan aus Steinfurt. Stefan, bist du da, Stefan?
1: Ich höre dich, Markus. Hallo.
0: Oh Gott, ich habe gerade gedacht, du wärst ins Funkloch gefahren auf dem Weg eben seit zwei Minuten.
1: Da bist du ja. Am Straßenrand.
0: Danke, danke, danke, sehr gut. Aber aufpassen, ne? Musst du schon da schön rechts ran und so. Gut.
1: Bin ich ja.
0: Hast du heute eine Nuss gegessen? Im Müsli? Ja.
1: Walnüsse im Müsli heute Morgen.
0: Walnüsse im Müsli. War das? Ja, okay, das bringt uns ja, das ist ja das Tolle. Ich habe ja eben mal gesagt, dass die Botanik da eiskalt ist. Vieles, was wir Nüsse nennen, sind gar keine Nüsse, sondern was völlig anderes. Ich nenne dir jetzt einfach irgendwelche Nussarten, Sorten, Namen und du musst sagen, ist es eine Nuss oder was völlig anderes. Sollen wir anfangen mit der Walnuss, die du heute hattest? Walnuss, Stefan. Nuss oder was völlig anderes?
1: Also ich würde sagen Nuss.
0: Haha, total daneben. Das ist botanisch eine Steinfrucht. Keine Nuss. Die grüne, guck mal hier, die grüne Hülle, weil die ja da drin kommen, die grüne Hülle ist das Mesokarp. Geil, ist auch ein guter Kneipenname, oder? Wo gehst du hin? Ins Mesokarp. Trink mal. Das Mesokarp. Oh, ich wäre so gerne Mesokarp. Okay.
1: Trinken wir doch einen Kölsch.
0: Mesokarp. Ach Mensch, im nächsten Leben werde ich vielleicht Biologe oder Botaniker. Dann habe ich den ganzen Tag zu tun mit Mesokarp. Gut. Könnte auch so ein Teppich bei Ikea sein. Haben Sie ja noch den Mesokarp in 1,20 oder 1,80?
1: Boah, Werbung.
0: Weiter ist Werbung, keine Werbung. Es gibt noch tolle andere Läden. Haselnuss, Stefan, Haselnuss. Das ist nun...
1: Die darf ich nicht essen.
0: Ja, ich auch nicht.
1: Die darf ich nicht essen.
0: Ist aber...
1: Die ist absolut allergisch, aber ist eine Nuss.
0: Das ist tatsächlich eine 1A-Nuss, die Vorzeigenuss. Das ist der klassische Vertreter mit harter Schale. Die Haselnuss, sehr richtig. Macadamia oder Macadamia-Nuss?
1: Macadamia. Ich würde im Moment sagen ja.
0: Ja, korrekt. Die Königin der Nüsse. Das ist wirklich eine Nuss. Sehr cremig und fettreich. Ja. Ganz gesund. Die Walnuss hast du heute schon gegessen. War gar keine Nuss, war eine Hülsenfrucht. Guck mal, Hülsenfrucht. Erdnuss. Okay. Erdnuss noch?
1: Eine Hülsenfrucht.
0: Ist richtig, ist überhaupt keine Nuss. Ist eine Hülsenfrucht, die in der Erde wächst. Kannst du auch Erbsen essen, ist auch eine Hülsenfrucht. Oder Bohnen. Okay. Vorletzte. Hier noch die Edelkastanie. Sehr gut. Wer glaubt's? Edelkastanie. Halte ich fest, was jetzt kommt. Die Kastanie, die Marone. Und?
1: Ich würde sagen, ja.
0: Ja, ist eine Nuss. Ist eine richtige Nuss. Die essbare Frucht der Kastanie. Ja. Es ist eine verflixte Nuss. Hier noch. Die sehr bekannte Ozelotnuss.
1: Was? Aber das muss eine Nuss sein.
0: Nein, natürlich nicht.
1: Was wir? Hast du doch heute schon gesagt vorhin.
0: Nee. Das ist natürlich erfunden. Die gibt's überhaupt nicht. Ozelot gibt es, so eine Wildkatze. Bleib dran, du hast gewonnen. Bleib dran. Juhu.
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Hör mal auf. Warte, warte. Falsche Knöpfe. Ich bin so wirr. Guck mal, eben haben wir erzählt, heute ist Nimm dir eine Nuss Tag. Und wir haben das spontane Schnellsquiz mit Stefan aus Steinfurt eben gerade gespielt, der sich wacker geschlagen hat natürlich. Außer bei der Ocelot-Nuss, die hat er als Nuss einsortiert, dabei gibt's die gar nicht. Ha, ha, ha. Und eben habe ich aber gesagt, weil die Botanik unterscheidet da messerscharf, es sind nur ganz wenige Gewächse sind wirklich Nüsse, die kann man einer Hand abzählen fast schon. Also die Haselnuss ist mal eine ganz klare Nuss. Hier habe ich, und die Walnuss ist nämlich keine Nuss, es ist botanisch eine Steinfrucht. Da habe ich noch Witze gemacht über die grüne Hülle, die sei das Mesokarp. Wörter, die wir noch nie gehört haben, außer wir kommen gerade aus der Biostunde. Die grüne Hülle ist das Mesokarp. Und hier schreibt aber gerade Alexander, liebe Grüße, Barschi. Laut Wikipedia ist unter Nussfrucht die Walnuss jetzt seit kurzem eine botanische Nuss. Ja, was ist das denn? Ist die befördert worden? Ist die jetzt eine echte Nuss? Früher war das nicht so, aber jetzt ist sie eine Nuss. Da ist ihnen eingefallen, jetzt ist sie doch eine Nuss? Das gibt's doch nicht. Okay, ich muss alles zurücknehmen. Also die Walnuss ist jetzt doch eine Nuss. Alles klar, wissen wir das auch. Wusstet ihr übrigens, der Axel schreibt das auch, Axel Zinke. Baschi, frag doch mal nach der Erdbeere. Die ist nämlich total crazy, botanisch gesehen auch eine Nuss. Das habe ich heute auch noch kurz gelesen. Die Erdbeere ist eine Nuss. Und zwar ist es eine Sammelnussfrucht und überhaupt keine Beere, sondern eine Nuss. Das rote, saftige Fruchtfleisch ist nur ein dicker Blütenboden. Die kleinen gelben Körnchen, nie wieder kann ich eine Erdbeere normal angucken. Die kleinen gelben Körnchen, außen an der Erdbeere, das sind kleine Nüsschen. Das ist doch ein Witz, oder? Was passiert? Die Welt ist verrückt geworden. Muss sofort Erdbeeren kaufen, Leute.

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3: Es ist 8:30. Entschuldigung, ich komme noch von vorne. Warte. Es ist 9:30.
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4: Die Nacht bringt mal mehr, mal weniger Wolken und örtlich noch Schauer oder Gewitter. In der Frühe klart der Himmel zum Teil auf. Bei Tiefstwerten von 22 bis 18 Grad ist es verbreitet tropisch schwül. Am Morgen machen letzte Wolken erstmal der Sonne Platz. Tagsüber bilden sich Quellwolken und ab dem Nachmittag einzelne starke Hitzegewitter. Bei 31 bis 35 Grad ist es schwül.
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5: A620 Saarbrücken Richtung Saarlouis. Zwischen dem Dreieck Saarbrücken und St. Anual Bauarbeiten, die rechte Spur ist gesperrt. Bis morgen 2 Uhr. A620 Saarlouis Saarbrücken. In Höhe Saarlouis Mitte Bauarbeiten, die linke Spur ist gesperrt. Bis morgen 5 Uhr. A620 Saarbrücken Richtung Saarlouis. Zwischen Saarbrücken Schönbach und St. Anual. Nachtbaustelle von 19.30 Uhr bis 6 Uhr. Es ist nur eine Spur frei. Bis Mittwoch. Regionalverband Saarbrücken. Die B268 ist zwischen Heusweiler und Riegelsberg wegen einer Baustelle gesperrt. Bis Anfang August. Vorsicht im Landkreis Merzig-Wadern. Zwischen Bachem und Losheim am See Gefahr durch mehrere Äste auf der Fahrbahn. Geblitzt wird unter anderem auf der A620 Saarlouis Richtung Saarbrücken in Höhe Wattgassen, in Dillingen in der Merziger Straße und in Saarwellingen in der Lebacher Straße.
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1: Na klar, viele unserer Lieblingslieder sind in Tonstudios und Proberäumen geschrieben worden. Das sind nun mal die Orte, an denen musikalisch gearbeitet wird, ne? Aber inspirierend sind so schallgedämmte Räume voller Technik ja vielleicht nicht, oder? Unser ARD-Popmann Bernd Lechler hat mal geguckt, an welchen Orten, welchen Stars die besten Ideen kamen.
2: Adele, 16 Jahre alt, will nicht weg aus ihrem vertrauten Londoner Viertel an eine Uni ganz woanders und nach einem Riesenstreit mit ihrer Mutter darüber rauscht sie in ihr Zimmer und schreibt ihr erstes Lied. Hometown Glory wird später ihre Debütsingle. Kreativort Jugendzimmer. Duh. Das ganze erste Album von Billie Eilish hat sie mit ihrem Bruder Phineas in ihrem Zimmer nicht nur ausgedacht, sondern weitgehend auch aufgenommen. Etwas origineller, die Badewanne. Freddie Mercury komponierte Crazy Little Thing Called Love schaumumhüllt im Hotel. Dass er sich auch ein Klavier ins Bad hat wuchten lassen, ist allerdings eine Legende. Aber auch das ganze neue Album von Ariana Grande. Das hat Ariana großteils in der heimischen Wanne getextet. Dieser intime Ort, sagt sie, passe gut zu den Themen der Songs. Wo ist man noch irgendwie der Welt entrückt? Im Auto. Olivia Rodrigo kam auf Driver's License passenderweise beim Liebeskummer geplagten Rumcruisen durch Los Angeles. Und Taylor Swift hat sich bei einer Autofahrt mit ihrem Liebsten Travis Kelce über Hollywood-Legende Elizabeth Taylor unterhalten und sofort Ideen für einen gleichnamigen Song ins Handy notiert. Auf Achse zu sein half immer schon. Purple Rain zum Beispiel hat Prince zusammen mit seiner Band im Tourbus entwickelt. Aber man darf sich's auch netter machen. Die heute üblichen Songwriting-Camps werden gerne ins Grüne verlegt. Espresso von Sabrina Carpenter entstand in einem hübschen Chateau in der Normandie. Und As It Was von Harry Styles mit Blick auf den Pazifik. Das Budget war gut investiert.

0: Riesenapplaus aus dem Abendshowstudio. Goldener Abend für die deutschen Wasserspringer bei der Schwimm-EM in Paris. Der Berliner Lou Massenberg hat gemeinsam mit Partner Jonathan Schauer im Synchronspringen vom 3, sieht ihr meine Finger, 3-Meter-Brett, den Europameistertitel geholt. Und Lou so?
1: Das war schon seit Jahren das Ziel, überhaupt mal eine Medaille zu holen in so einer Disziplin.
0: Da ist sie, mit starken 423,84, sehr genau wird es gemacht, Punkten haben die zwei die Konkurrenz aus Russland und Italien klar hinter sich gelassen. Es war halt Top-Teamwork, ne?
1: Ja, ich habe den besten Partner an der Seite dafür, denke ich mal. Wir haben uns hier gegenseitig durchgepusht, sind ruhig geblieben und haben das abgerufen, was wir konnten.
0: Zack, für Partner Jonathan Schauer ist es die erste EM-Medaille überhaupt. Und für Lou Massenberg schon Nummer 11. Trotzdem bekommt er den Sieg gerade noch so gar nicht richtig auf die Kette.
1: Ja, fassungslos irgendwie schon, weil das Feld ist so qualitativ hochwertig gewesen. Und wir sind einfach das gesprungen, was wir konnten. Wir haben nichts probiert, was wir nicht können. Und ich glaube, das hat heute den Unterschied gemacht zu den anderen.
0: Glückwunsch!

Eilmeldung aus dem Verkehrszentrum. Achtung, Falschfahrer auf der A8 Karlsruhe-München zwischen Kreuz, Stuttgart und Wendlingen. Da kommt ein Falschfahrer entgegen. Ganz rechts fahren, nicht überholen. Auf der A8 Karlsruhe-München zwischen Kreuz, Stuttgart und Wendlingen. Falschfahrer unterwegs. Vorsicht in beiden Richtungen.

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1: Es ist 22 Uhr. In der Debatte um die abschlagsfreie Rente nach 45 Beitragsjahren hat sich auch die saarländische Ministerpräsidentin Rehlinger gegen eine Abschaffung ausgesprochen. Dem SR sagte die SPD-Politikerin, eine Neuregelung dürfe nicht für jene gelten, die anders geplant hätten. Anders sieht das CDU-Generalsekretär Frank Wagner, SR-Info-Reporterin Jennifer Klein.
2: Der Vorschlag, den die Rentenkommission ausgearbeitet habe, sei ausgewogen und tragfähig. Die abschlagsfreie Rente nach 45 Beitragsjahren beizubehalten, belaste die jüngere Generation und gefährde die Beitragsstabilität. Ganz anders sieht das die saarländische AfD. Die abschlagsfreie Rente nach 45 Beitragsjahren sei keine Sonderleistung, sondern erkenne die Leistung von Beschäftigten mit besonders langen Beitragszeiten an.
1: Im Saarland hat es für die Polizei am Abend bisher 21 witterungsbedingte Einsätze gegeben. Wie die Führungs- und Lagezentrale dem SR mitteilte, war der Schwerpunkt des Unwetters in Perl, Mettlach und im Nordsaarland. Bei den meisten Einsätzen handelte es sich um umgestürzte Bäume oder um Ziegel, die auf die Straßen gefallen waren. Bisher gibt es keine Verletzten. Mittlerweile hat der Deutsche Wetterdienst seine Unwetterwarnungen für das Saarland und für Rheinland-Pfalz aufgehoben. In Rumänien führen Hitze und Trockenheit zu Problemen mit der Stromversorgung. Nach Angaben der Regierung haben wegen eines drohenden Engpasses die Autobauer Dacia und Ford ihre Produktion bis zum 19. August eingestellt. So soll der Energieverbrauch gesenkt werden. Wegen des niedrigen Wasserstandes in der Donau wurde die Stromproduktion in Rumänien gedrosselt. Auch zwei Reaktoren eines Atomkraftwerkes wurden abgeschaltet. Am Sioux-Weiher in St. Ingbert kam es gestern zu einem ungewöhnlichen Feuerwehreinsatz. Wie die Feuerwehr St. Ingbert mitteilte, bestand wegen des niedrigen Wasserstandes eine Gefahr für die Fische im Weiher. Die Einsatzkräfte hätten deshalb mit Tanklöschfahrzeugen zusätzliches Wasser gebracht. Sigrid Haugseth hat die dritte Etappe der diesjährigen Tour de France der Frauen gewonnen. Die Norwegerin setzte sich nach rund 156 Kilometern von Genf nach Poligny als Ausreißerin durch. Damit übernimmt sie zudem das gelbe Trikot der Gesamtführenden. Das waren die Nachrichten mit Hajo Müller. 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Das Wetter. In der Nacht Schauer oder Gewitter möglich, morgen dann mal Sonne, mal Wolken bei maximal 35 Grad, ab dem Nachmittag Hitzegewitter möglich. Die weiteren Aussichten am Mittwoch und Donnerstag sonnig und trocken, Temperaturen bis 32 Grad, auch am Freitag und Samstag freundlich Spitzentemperaturen unter 30 Grad.
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4: A620 Saarbrücken Richtung Saarlouis. Zwischen dem Dreieck Saarbrücken und St. Anual Bauarbeiten. Die rechte Spur ist gesperrt. Bis 2 Uhr. A620 Saarlouis Saarbrücken. In Höhe Saarlouis Mitte Bauarbeiten. Die linke Spur ist gesperrt. Bis 5 Uhr. Geblitzt wird unter anderem auf der A620 Saarlouis Richtung Saarbrücken in Höhe Wattgassen. In Dillingen in der Merziger Straße und in Saarwellingen in der Lebacher Straße.
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5: 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Hallo. Alvaro Soler fängt an.
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0: Gleich einer der tollsten Popsongs der aktuellen Sommerhochkultur, nämlich der hier. Mehr gibt's im Moment noch nicht. Erstmal ein bisschen Philosophie. Hallo Deutschland, hier ist Pop, eure Abendshow, die gemeinsame Abendshow von Bremen 4, HR3, MDR Jump, NDR 2, RBB 888, SR1 und WDR 2. Produziert jetzt mit einem kleinen Ausflug in die Philosophenecke von SWR3. Alles, was den ganzen Tag ein bisschen doof war oder so und uns gezwickt oder genervt hat, das schieben wir jetzt beiseite, machen uns für eine Minute völlig andere Gedanken, wechseln die Perspektive, gucken anders auf die Dinge. Wir haben schon philosophiert über Sachen wie zum Beispiel sinnlos. Ist ein Leben ohne Sinn für Unsinn? Das könnte man sich auch aufs Gäste-WC hängen. Sagen Linkshänder eigentlich, das mache ich doch mit rechts. Wahrscheinlich schon, oder? Gestern, das war auch schön, von Dietmar aus Stuttgart. Bin gleich hingefahren, Dietmar, gestern Nacht noch. Wenn ich sehr regelmäßig nach Konstanz fahre, beweise ich dann wenigstens damit eine gewisse Konstanz. Okay. Bitte entschuldigt, wenn ihr aus der Region kommt, wo man Konstanz sagt. Damit das funktioniert, musste ich Konstanz sagen. Ihr wisst ja, wie es ist. 897 Trilliarden von diesen kleinen Hirnaushängern stehen auf popabends.de, auf unserer Philosophie-Galerie-Seite. Heute verkabeln wir unsere Synapsen neu, das mag ich sehr. Über die Frage von Georg, das ist ein richtig schöner Perspektivwechsel, lieber Georg. Der Nachname ist gut. Georg Mortmüller. Wenn ein Krimi-Autor oder eine Krimi-Autorin Georg Mortmüller einführt auf Seite 6 im neuen Buch, könnte das dann der Täter sein? Weiß nicht. Georg Mortmüller aus Speicher fragt, absichtlich mit E, machen Hunde beim Yoga den herabschauenden Menschen? Nein, ich trottel. Falscher Knopf. Hab's doch versprochen. Bin ich doof. Machen Hunde beim Yoga den herabschauenden Menschen? So.
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2500 Jahre alt, der Song. Aber gerade wieder so ein bisschen irgendwo, ich weiß auch nicht. TikTok oder so? Keine Ahnung, er wird gerade öfter mal wieder hervorgekramt. Wie schön. Fleetwood Mac Everywhere in eurer Abendshow. Hey, schöner Moment jetzt am Wochenende beim Auftritt von Olivia Dean. Sie hat am Wochenende bei ihrer Show beim Lollapalooza Festival in Chicago zur sehr großen Freude der Fans den Mann aus dem Hut und auf die Bühne gezaubert, mit dem sie den Song ja eh auf der Single singt. Hier. Mr. Sam Fender. Und dann hat sie noch erzählt, dass sie gerade, die beide haben Geschichte geschrieben, nämlich nach 19, zwar nicht aufeinanderfolgenden, scheißiger, nach 19 Wochen an der Spitze der britischen Charts ist Rain Me In offiziell die am aller längsten auf Platz 1 platzierte Single in der Geschichte des Landes. Spielen wir euch jetzt mal vom Lollapalooza in der Live-Version, weil es gut ist. Sam Fender, Olivia Dean, Rain Me In.

0: Give it up for Olivia Dean, everybody, come on!
1: Cool oder cool? Olivia Dean beim Lollapalooza am Wochenende in Chicago holt einfach den Typen auf die Bühne, mit dem sie die Single doch eh singt. Sam Fender, Rain Me In. Vorsicht noch gerade auf der A61, Koblenz Richtung Mönchengladbach, zwischen Kerpen Süd und Bergheim Süd, das ist eine ungesicherte Unfallstelle. Fahrt vorsichtig.
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4: Es ist 22:30.
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5: Die Nacht bringt mal mehr, mal weniger Wolken und örtlich noch Schauer oder Gewitter. In der Frühe klart der Himmel zum Teil auf. Bei 22 bis 18 Grad ist es tropisch schwül. Am Morgen machen letzte Wolken erstmal der Sonne Platz. Tagsüber bilden sich Quellwolken und ab dem Nachmittag einzelne starke Hitzegewitter. Bei Höchsttemperaturen von 31 bis 35 Grad ist es schwül. Die Wärmebelastung ist dadurch weiterhin überall stark.
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6: Vorsicht bitte auf der A6 Saarbrücken Richtung Kaiserslautern. Zwischen Talbrücke Fechingen und Talbrücke Bischmisheim steht ein defektes Fahrzeug. Vorsicht bitte auf der A8 Saarlouis Richtung Neunkirchen. Zwischen Heusweiler und Kreuz Saarbrücken steht ein defekter LKW. A8 Pirmasens Richtung Saarlouis. In Höhe der Sulzbachtalbrücke Behinderung durch eine Baustelle. Es ist nur eine Spur frei. Bis Samstag. A620 Saarbrücken Richtung Saarlouis. Zwischen dem Dreieck Saarbrücken und St. Anual Bauarbeiten. Die rechte Spur ist gesperrt. Bis 2 Uhr. A620 Saarlouis Saarbrücken. In Höhe Saarlouis Mitte Bauarbeiten. Die linke Spur ist gesperrt. Bis 5 Uhr. Geblitzt wird unter anderem auf der A620 Saarlouis Richtung Saarbrücken in Höhe Wattgassen. In Dillingen in der Merziger Straße und in Saarwellingen in der Lebacher Straße.
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0: Taylor Swift.
1: I knew it.
0: In eurer Abendshow. Haben die nicht neulich geheiratet, diese Taylor Swift und Travis Kelce?
2: Angeblich.
0: Hast du ein Foto, Beno?
2: Nicht, ich war auch nicht eingeladen. Keine Ahnung, ich weiß nichts.
0: Hat jemals jemand irgendein Foto gesehen von dieser Veranstaltung?
2: Vielleicht war ja jemand von euch da.
0: Ich weiß nicht.
2: Mal Bescheid.
0: Genau, schickt uns
2: 2011.
0: Super. Wenn ihr ein Foto habt von der Hochzeit von Taylor Swift und Travis Kelce,
2: schickt es
0: mal rüber an die 07221 2011. Freuen wir uns sehr. So, jetzt kommen wahrscheinlich ganz viele Fotos von so ganz prominenten Menschen, die uns alle hören hier. Weil es hören ja ganz viele Leute die wunderbare Abendshow. Das ist schön, dass ihr da seid. Immer werden wir im Radio ein bisschen philosophieren, wie wir das eben gemacht haben, über die sehr gute Frage von Georg aus Speicher. Machen Hunde beim Yoga den herabschauenden Menschen? Wie der herabschauende Hund ist wie so ein Dreieck. Du machst mit deinem Körper ein Dreieck. Der Popo ist, glaube ich, das oberste, ne? Ist der Mount Everest. Und die Hände werden vorne hingelegt. Dann gehst du mit dem Popo nach oben, knick, und dann knickt's ab. Die Beine sind auch gerade. Das dehnt ganz schön die Sehnen, glaube ich.
2: Schön.
0: Hab's schon mal gesehen. Okay, Hunde, treffen sich zwei Hunde, machen Yoga. Was machen wir jetzt? Den herabschauenden Menschen. Der Gedanke gefällt mir. Jasmina aus Horb, Jasmina Elsner, liebe Grüße. Wenn Schafe nicht schlafen können, zählen die dann Menschen? Das ist süß, der Perspektivwechsel ist immer gut. Michael aus Pullheim hat gerade geduscht, Pullheim hinter Köln. Hallo Barschi, ich kam gerade aus der Dusche und habe mich sofort auf die Waage gestellt. Meine Frage, habe ich dann so nach einer Minute mein Abtropfgewicht? Es ist so heiß, schreibt Michael. Das Abtropfgewicht, das ist so bei Obst in Dosen, oder?
2: Super. Das ist ein guter Gedanke.
0: Das Abtropfgewicht, okay.
3: Es

0: eurer Abendshow. Na, möchtet ihr gerne süchtig werden nach etwas? Kein Problem, da können wir helfen.
1: Nein, war Spaß. Sagt Nein zu Drogen. Es ist kein Witz. Drogen sind nicht gut. So. Wir haben jetzt gleich kommen hier Another, die beiden Soundbastler aus Holland, zusammen mit 54 Ultra, Talk to You, ne? Das ist ein ordentlicher Fußwipper. Aber was wir gerade gemacht haben, was treiben Another gerade, haben wir gerade nachgeschaut. Und die spielen heute Abend auf Ibiza, Another, also A-N-O-T-R, ne? Anotr, Another. Und die spielen auf Ibiza beim Circo Loco. Circo Loco ist eine Partyreihe, ne? Vielleicht wisst ihr das. Und wenn ihr müsst jetzt Folgendes machen, wenn ihr gerade vorm Computer sitzt, an eurer, weiß ich nicht, Magisterarbeit oder sonst irgendein Zeichen, wo ihr gar keine Lust drauf habt, aber ihr habt einen Computer vor der Nase. Mit dem Handy geht's, glaube ich, nicht, weil ihr braucht eine Maus. Geht jetzt bitte auf die Seite, wir machen mal ein bisschen Traffic bei denen. CircoLocoIbiza.com, also alles mit C, ne? CircoLocoIbiza.com, der verrückte Zirkus. CircoLocoIbiza.com. Dann fahrt ihr da mit dem Rädchen ein bisschen runter und dann merkt ihr plötzlich, dass die Maus so einen Faden macht. Die Maus, wir spielen hier im Studio, wir sind so bescheuert, aber so ist es halt. Wir spielen hier seit Minuten einfach mit der Maus rum. Wir fahren mit der Maus auf dem Bildschirm von rechts nach links und oben nach unten. Mal langsam, mal schnell. Und die Maus macht einen Strich, einen lustigen, schwubbeligen Strich. Man kann nicht mehr aufhören. Mach's immer noch.

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1: Es ist 23 Uhr. Im Tarifkonflikt zwischen Saarbahn und der Lokführergewerkschaft GDL läuft seit dem Vormittag der neunte Streik. Die Positionen sind verhärtet. Auch eine Schlichtung ist derzeit nicht in Sicht. Niklas Resch berichtet.
2: Die Gewerkschaft GDL wirft der Saarbahn im SR-Interview vor, an einer Lösung am Verhandlungstisch kein Interesse mehr zu haben. Stattdessen versuche das Unternehmen, die rund 80 GDL-Mitglieder abzuwerben, damit diese in den Verdi-Tarifvertrag TVN Saar wechselten. Saarbahn-Geschäftsführer Nagel bestätigte dem SR, dass man den Lokführerinnen und Lokführern ein solches Angebot gemacht habe. Diese könnten ihr derzeitiges Entgelt mitnehmen und würden von den mit Verdi bereits ausgehandelten Lohnsteigerungen profitieren. Wie die übrigen 85% der Saarbahn-Mitarbeiter, überwiegend Busfahrer. Nagel betonte erneut, dass die Forderungen der GDL überzogen und wirtschaftlich nicht tragfähig seien.
1: Wie lange der aktuelle Streik noch dauert, darüber will die GDL zu gegebener Zeit informieren. Die saarländische Ministerpräsidentin Rehlinger hat sich dagegen ausgesprochen, die abschlagsfreie Rente nach 45 Beitragsjahren abzuschaffen. Die SPD-Politikerin stellte sich damit gegen die Empfehlung der Rentenkommission. Dem SR sagte Rehlinger, zumindest dürfe eine Neuregelung nicht für jene gelten, die anders geplant hätten. CDU-Generalsekretär Wagner betonte dagegen, wer an der abschlagsfreien Rente nach 45 Beitragsjahren festhalte, gefährde die geplante Rentenreform. Der saarländische AfD-Chef Becker erklärte, die abschlagsfreie Rente sei keine Sonderleistung, sondern erkenne die Leistung von Beschäftigten mit besonders langen Beitragszeiten an. Die Hoffnung auf eine Annäherung der Kriegsparteien USA und Iran hat den deutschen Aktienindex erstmals über die 26.000 Punkte getrieben. Der deutsche Leitindex stieg bereits am Vormittag knapp über diese Marke. Am Abend ging er mit einem Plus von 1,5% und 26.001 Zähler aus dem Handel. Das Börsenbarometer wurde auch von Kursgewinnen der Schwergewichte SAP und Deutsche Telekom gestützt. Der neue Bundesverkehrsminister Bilger will die historisch niedrigen Pegelstände auf wichtigen Wasserstraßen wie dem Rhein zur Chefsache machen. Der CDU-Politiker kündigt an, dass es am Donnerstag ein Expertentreffen zur Niedrigwassersituation geben werde. Auf dem Rhein ist wegen der niedrigen Pegelstände die Binnenschifffahrt bereits stark eingeschränkt. Das waren die Nachrichten mit Hajo Müller. 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Das Wetter. In der Nacht Schauer oder Gewitter möglich, örtlich mit Unwettergefahr. Morgen mal Sonne, mal Wolken bei maximal 35 Grad. Ab dem Nachmittag Hitzegewitter möglich. Und die weiteren Aussichten am Mittwoch und Donnerstag sonnig und trocken. Temperaturen bis maximal 32 Grad.
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4: Vorsicht bitte auf der A8 Saar-Louis Richtung Neunkirchen. Zwischen Heusweiler und Kreuz Saarbrücken steht ein defekter LKW. Vorsicht bitte auf der A64 Luxemburg-Hermeskeil zwischen Trier und B53. B53 gefährdet Aquaplaning die Fahrt. Vorsicht bitte im Kreis Saar-Louis-Nordring. In Höhe Abzweig nach Steinbach befindet sich eine ungesicherte Unfallstelle. A620 Saarbrücken Richtung Saar-Louis. Zwischen dem Dreieck Saarbrücken und St. Anual Bauarbeiten. Die rechte Spur ist gesperrt. Bis 2 Uhr. A620 Saar-Louis-Saarbrücken. In Höhe Saar-Louis-Mitte Bauarbeiten. Die linke Spur ist gesperrt. Bis 5 Uhr. Geblitzt wird unter anderem auf der A620 Saar-Louis Richtung Saarbrücken in Höhe Wattgassen, in Dillingen in der Merziger Straße und in Saarwellingen in der Lebacher Straße.
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5: Mit Markus Basch. Hallo, schön, dass ihr da seid. Wir legen los mit den coolen Jungs von Temple City. Self-Aware.
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0: Gracie Abrams Hit the Wall. Vorsichtig sein. Hier ist eure Abendshow, 23.13 Uhr. Und gerade kommt die Warnung des Deutschen Wetterdienstes rein für Teile Nordrhein-Westfalens. Im Märkischen Kreis, Hagen, dem Ennepe-Ruhr-Kreis und dem Oberbergischen Kreis kommt es zu schweren Unwettern. Es muss mit Gewitter, mit starkem Regen, mit Hagel und Windböen gerechnet werden. Passt bitte auf euch auf. Kennt ihr Cavus Kalantar? Cavus Kalantar? Stand-up-Comedian, 36 Jahre alt, aufgewachsen in Bremen, wohnt natürlich mittlerweile in Berlin. Und der gehört zu der Generation von Comedians, die diese moderne, ganz moderne Stand-up-Szene in Deutschland maßgeblich mit aufgebaut haben. Was zeichnet einen guten Stand-up-Comedian aus? Eine gute Beobachtungsgabe zum Beispiel.
1: Homosexualität ist für Frauen nicht so eine... Wisst ihr, ihr habt einen lockeren Zugang dazu, ne? Ist für euch nicht so eine Bedrohung irgendwie, wie so für Typen, ne? Ich gebe euch ein Beispiel aus dem Leben. Eine alte Freundin von mir, sie hatte einmal in ihrem Leben Sex mit einer anderen Frau, ja? Mit der besten Freundin. Und sie ist danach nicht lesbisch geworden, auch nicht bi, die Freundin auch nicht. Die haben es auch als einmalige Aktion, einfach so, just for fun, einfach so gebracht. Haben doch Jahre später drüber geredet, drüber gelacht. Sind danach sogar noch bessere Freunde geworden. Wenn ich meinen besten Kumpel bumsen würde, aus so einer Laune heraus... Wir sind danach Fremde, okay? Wir gehen danach getrennte Wege. Die Nacht steht jetzt zwischen uns. Ey, wenn wir uns zufällig auf einer Party sehen sollten, es gäbe so einen richtig unangenehmen Smalltalk, wo jeder einfach nur so bemüht wäre, so möglichst hetero rüberzukommen. So, oh, geiles Bier, oder? Das ist schön herb. Ich mag's ja herb. Also, das ist mein Lieblingsbier, wenn's schön herb ist. Und der andere Typ würde so völlig verunsichert mit Motorengeräuschen einfach nur antworten. So, wumm! Kannst du dich als Mann deinen besten Kumpel bumsen und dich danach so problemlos reintegrieren? In männlichen Freundeskreis, Alter, als wäre nichts gewesen? Man hängt so ab mit den Jungs dann so, ach ja, übrigens, wir haben letztens gebumst und jetzt Bundesliga. Nur der BVB. Bin ich schwul?
2: Nur der BVB. 1.

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Die 90er haben angerufen, sie wollen Janice zurück. Okay. 20 nach 11 ist es, noch was aus dem Verkehrszentrum. Vorsicht bitte in beiden Richtungen auf der A11, Berliner Ring, Kreuz Uckermark, zwischen Dreieck Barnim und Bernau Süd, Personen auf der Fahrbahn. Und Vorsicht auf der B53, Koch im Trier, zwischen Klüsserath und Ensch, da sind auch Personen auf der Fahrbahn. Vorsichtig sein, gut und bald ankommen.

0: 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Es ist 11:30.
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2: Die Nacht bringt mal mehr, mal weniger Wolken und örtlich noch Schauer oder Gewitter. In der Frühe klart der Himmel zum Teil auf. Bei 22 bis 18 Grad ist es verbreitet tropisch schwül. Am Morgen machen letzte Wolken erstmal der Sonne Platz. Tagsüber bilden sich Quellwolken und ab dem Nachmittag einzelne starke Hitzegewitter. Bei Höchsttemperaturen von 31 bis 35 Grad ist es schwül.
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3: Vorsicht bitte in beiden Richtungen auf der A64 und A64A Luxemburg-Hermeskeil. Zwischen Trier und B53 gefährdet Aquaplaning die Fahrt. A620 Saarbrücken Richtung Saarlouis. Zwischen dem Dreieck Saarbrücken und St. Anual Bauarbeiten. Die rechte Spur ist gesperrt. Bis 2 Uhr. A620 Saarlouis Saarbrücken. In Höhe Saarlouis Mitte Bauarbeiten. Die linke Spur ist gesperrt. Bis 5 Uhr. Geblitzt wird unter anderem auf der A620 Saarlouis Richtung Saarbrücken in Höhe Wattgassen. In Dillingen in der Merziger Straße und in Saarwellingen in der Lebacher Straße.
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4: Und hier ist Bob, eure Abendshow. Am Montagabend mit Markus Barsch. Hi, schön, dass ihr da seid.

0: Ups.
1: Hier ist Pop, eure Abendshow. Hallo Deutschland, die gemeinsame Abendshow von Bremen 4, HR3, MDR Jump, NDR 2, RBB 888, SR1 und WDR 2. Produziert für euch jetzt mit was Schönem Neuen von SWR3. Also eigentlich ist der nächste Song neu, aber eigentlich auch schon sehr alt.
2: Hä? Wieso?
1: Snow Patrol wollten unbedingt, seit sie auf die Welt gekommen sind, mal was machen mit Kylie Minogue. Fans halt. Also setzte sich Snow Patrol Frontmann Gary Lightbody eines Tages hin und schrieb These Alarms. Dann Kylie angerufen. Sorry, ich kann nicht. Ich kann gerade nicht. Wieder Kylie angerufen. Ich kann immer noch nicht. Jahrelang Kylie angerufen. Konnte einfach nicht. Es hat sich einfach im Showbusiness, ist das eben so. Der eine travelt in völlig anderen Zeitzonen durch die Welt und der andere auch. Man trifft sich einfach nicht. Es ging nicht. Es hat einiges gebraucht. Bis dann Kylie irgendwann gesagt hat, wir treffen uns eben nicht. Ich singe meinen Part hier in Australien ein und schicke ihn dir. Single fertig. Dann haben sie sich tatsächlich endlich mal getroffen. Vorher nie zuvor. Snow Patrol und Kylie Minogue. Und zwar bei einem Festival neulich. Bei der Uraufführung von diesem Song, den sie noch nie zusammen gemacht haben. Zweimal hinter der Bühne kurz geübt. Und dann raus vor 20.000 Leute. Gary Lightbody ist immer noch Fan. Das geht nur mit Profis, sagt er.
3: So the very first time we ever played the song together was actually the first time that we met. And backstage, about 20 minutes before the show, we ran through the song twice. And then we went out to 20,000 people and played the song live for the first time. All the credit to Kylie being so brilliant and so professional and so, you know, incredible. It wouldn't have worked.
1: Snow Patrol, Kylie Minogue. These Alarms in der Abendshow.

ist cool geworden, oder? Hat lang gedauert, aber dann ist es fertig endlich. Snow Patrol zusammen mit Kylie Minogue, These Alarms in der Abendshow.

0: Feeling goes.
1: Ist es schon gleich 12? Was poppt denn hier noch für ein Posting auf wie ein Pilz aus dem Boden in unseren Lieblingssozialo-Netzwerken? Hier, Fräulein Meier macht Schule zur Lehrerin. Fräulein Meier macht Schule postet, wenn das Wetter so weitermacht, wird der Hopfen knapp. Danach das Bier. Und ich prophezeie, der drohende Bierengpass wird in Deutschland mehr Klimaschützer hervorbringen als 30 Jahre Klimadebatte. Das glaube ich auch. Poppt die Abendschau mit Markus Bahr. Schön, dass ihr dabei wart. Bleibt da. Gleich. Dr. Ben Sträubel hier in der Popnacht für euch. Habt eine schöne.

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1: Es ist 0 Uhr. Nach den massenhaften und unkontrollierten Grenzübertritten von Migranten in die spanische Exklave Ceuta beraten die EU-Innenminister heute in einer Dringlichkeitssitzung über Konsequenzen. Bei der Videokonferenz geht es unter anderem um den besseren Schutz der EU-Außengrenzen und das Verhältnis zu Marokko. Im Mittelpunkt dürfte aber stehen, wie die Wogen zwischen Spanien und den meisten anderen EU-Ländern wieder geglättet werden können. Sarah Lopez.
2: Die letzten Tage haben für massive diplomatische Spannungen gesorgt. Nachdem bis zu 60.000 Migranten innerhalb kurzer Zeit in der spanischen Exklave Ceuta angekommen waren, forderten mehrere EU-Mitgliedsländer einen vorübergehenden Ausschluss Spaniens aus dem Schengen-Raum. In einem offenen Brief kritisierten außerdem 22 europäische Staats- und Regierungschefs die spanische Migrationspolitik. Der spanische Regierungschef Sanchez drückte dann in einem Brief sein Unverständnis aus. Er warf einigen Mitgliedstaaten unter anderem Ignoranz vor.
1: Die Bundesregierung bereitet nach einem Bericht der Bild-Zeitung die Wiedereinführung des Zivildienstes vor. Das Familienministerium hat danach 23 große Verbände und Organisationen nach ihren Kapazitäten und Einsatzmöglichkeiten befragt. 22 Verbände erklärten demnach grundsätzlich bereit zu sein, bei einer Reaktivierung der Wehrpflicht entsprechende Angebote für Wehrersatzdienstleistende zu machen. Das Ministerium will seine Pläne laut dem Bericht nach der Sommerpause offiziell vorstellen. Ein 40-Jähriger aus dem Saarland muss sich ab nächster Woche vor dem Saarbrücker Landgericht verantworten. Die Staatsanwaltschaft wirft ihm vor, fast 10 Jahre lang in mehr als 6.000 Fällen illegal Zugänge zu Pay-TV-Sendern gegen Bezahlung weitergegeben zu haben. Der 40-Jährige befindet sich derzeit in Untersuchungshaft. Über die Schadenshöhe machte die Staatsanwaltschaft keine Angaben. Sie sprach aber von einer nicht unerheblichen Einnahmequelle für den Angeklagten. Nach 11 Jahren trennen sich die Wege von Fußball-Bundesligist RB Leipzig und Torwart Peter Gulaschi. Der 36 Jahre alte Ungar wechselt zum spanischen Erstligisten FC Villarreal. Das bestätigten beide Clubs. Ein Ersatz steht offenbar schon bereit. Nach übereinstimmenden Medienberichten wird der norwegische WM-Stammkeeper Örjan Nyland zur RB zurückkehren. Das Wetter in der Nacht, Schauer oder Gewitter möglich, örtlich mit Unwettergefahr. Am Tag mal Sonne, mal Wolken bei maximal 35 Grad. Ab dem Nachmittag Hitzegewitter möglich. Die weiteren Aussichten am Mittwoch und Donnerstag sonnig und trocken. Temperaturen bis 32 Grad. Das waren die Nachrichten mit Hajo Müller. 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
4: A620. Saarbrücken Richtung Saarlouis. Zwischen dem Dreieck Saarbrücken und St. Anual Bauarbeiten. Die rechte Spur ist gesperrt. Bis ca. 2 Uhr. A620 Saarlouis Saarbrücken. In Höhe Saarlouis Mitte Bauarbeiten. Die linke Spur ist gesperrt. Bis ca. 5 Uhr. A620 Saarbrücken Richtung Saarlouis zwischen Saarbrücken-Schönbach und St. Anual. Nachtbaustelle von 19.30 Uhr bis 6 Uhr. Es ist nur eine Spur frei. Bis Mittwoch. Geblitzt wird unter anderem auf der A620 Saarlouis Richtung Saarbrücken in Höhe Wattgassen, in Dillingen in der Merziger Straße und in Saarwellingen in der Lebacher Straße.
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5: Mit Ben Sträubel. So, nach einem kurzen Powernap sehe ich noch ein paar Außerirdische um mich rum, aber ich denke, das wird wohl nicht so sein. Seid ihr das vielleicht? Na, der Therapiekreis. Bis 5 Uhr sind wir zusammen in Deutschland.
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Ja, so, das hat auch schon mal ganz gute Stimmung gegeben hier an diesem Sommer-Feeling-Tag oder Nacht, 4.8. Ich bin schon zweimal gestochen worden in den vergangenen 10 Minuten und 46 Sekunden, in denen ich hier bin. Und ich habe so ein schönes Verbrennungsgerät, Hautverbrennungsgerät, kennt ihr wahrscheinlich auch, ne? Auf die Haut drauf, dann irgendwie so 2 Sekunden drücken und dann gibt's einen Brandfleck in Branding und der Schmerz ist weg. Man sieht's aber dann, je nachdem, wie günstig das Gerät ist, sieht man's dann auch. Wenn man dann so einen roten Kreis behält, ja, weiß ich auch nicht genau, ob das jetzt schön ist oder nicht so schön. Da muss man sich halt ein Tattoo drüber machen lassen vielleicht, von einer Stechmücke. Heute ist der internationale Tag der Eule, was ich sehr schön finde. Eulen sind doch faszinierend, oder? Die können den Kopf 270 Grad drehen, gucken, haben versetzte Ohren, dass die also 3D hören können. Das ist für einen Kopfhörer aufsetzen natürlich ein bisschen schwierig. Und sie bauen keine Nester, sondern nutzen Baumhöhlen, Felsnischen und fremde Nester. Das kenne ich nur von meinem ältesten Bruder aus dem Westerwald eigentlich. Also nette Mietnomaden. Wenn ihr eine Eule seht, sagt mal Hallo. Gruß von mir. Ne? Zahl die Miete, Junge. Wir werden bestimmt noch einen schönen Eulensong haben. Mir fällt gerade einer ein, die Little Rock Band, Night Owls. Vielleicht habt ihr noch einen Eulensong. Als letzte Amtshandlung würde mich freuen. Wir sind ja noch bis 5 Uhr zusammen. Hier ist die Popnacht. Das hier, Tame Impala und Jenny Dracula.

Versprich mir einfach, dass du bei mir bleibst. 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Wenn mir das jemand jeden Tag sagen würde, würde ich mich sehr unter Druck fühlen. Ich glaube, ich würde das nicht schön finden. Nee, nee. Wir spielen gleich ein bisschen. Es geht um das erste Pop-Nacht-Package. Das könnt ihr verdienen in genau 4 Minuten nach diesem Song. Mann.

0: R.E.M. was Kultisches. Hier ist die Popnacht.
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0: Ein Hit feiert heute einen runden Geburtstag und der ist auch kultisch. Vielleicht kennt ihr den hier. Vielleicht auch nicht. Aber falls ihr ihn kennt, holt euch doch ein Popnacht-Package für die Erkenntnis unter 07221 2011. Wie heißt dieser Hit, der heute einen runden Geburtstag feiert? Da bin ich mal gespannt, ob ihr da drauf kommt. 07221 2011.

All by myself, es ist 0 Uhr 25, da piept's. Auf der A4 Köln in Richtung Olpe ein Unfall hat es da gegeben. Es gibt eine Ölspur auf der Fahrbahn zwischen Berg, Gladbach, Bergisch Gladbach, Bensberg und Untereschbach. 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

0: 0.31 Uhr.
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2: Heute Morgen machen letzte Wolken erstmal der Sonne Platz. Tagsüber bilden sich Quellwolken, ab dem Nachmittag und Abend auch einzelne starke Hitzegewitter. Diese können lokal eng begrenzt mit Starkregen, Hagel und Sturmböen verbunden sein. Bei 31 bis 35 Grad ist es schwül. Ab Mittwoch gehen die Temperaturen zurück und die Schwüle nimmt endlich ab. Am Donnerstag liegen die Höchstwerte bei 24 bis 28 Grad.
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3: A620, Saarbrücken Richtung Saarlouis. Zwischen dem Dreieck Saarbrücken und St. Anual Bauarbeiten. Die rechte Spur ist gesperrt. Bis ca. 2 Uhr. A620 Saarlouis Saarbrücken. In Höhe Saarlouis Mitte Bauarbeiten. Die linke Spur ist gesperrt. Bis ca. 5 Uhr. A620 Saarbrücken Richtung Saarlouis. Zwischen Saarbrücken Schönbach und St. Anual. Nachtbaustelle von 19.30 Uhr bis 6 Uhr. Es ist nur eine Spur frei. Bis Mittwoch. Geblitzt wird unter anderem auf der A620 Saarlouis Richtung Saarbrücken in Höhe Wattgassen, in Dillingen in der Merziger Straße und in Saarwellingen in der Lebacher Straße.
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0: Und die am meisten unterschätzte Höchsttemperatur heute in Stößen in Sachsen-Anhalt werden es 34 Grad. 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

0: When's Joy and Riptide in der Popnacht?
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0: Welcher Song steckt hier im Leierkasten drin, der heute Geburtstag feiert, der einen runden Geburtstag feiert? Das ist nicht so einfach gewesen. Aber für einen musikalischen Christian aus Mannheim kein Problem. Christian, was hast du erkannt?
3: Hallo, guten Morgen, Ben. Also ich habe erkannt Los del Rio und Macarena.
0: Hast du es erkannt oder hat dein Sohn dir geholfen?
3: Er hat mir geholfen, muss ich ehrlicherweise gestehen.
0: Weil der ist super musikalisch, ne? Den hast du abgeholt gerade am Flughafen in Karlsruhe, Baden-Baden. Und seid auch zurück nach Mannheim. Wo war er bei einem Konzert in Bulgarien, ne?
3: Bulgarien, genau, ja.
0: Und was spielt er denn für ein Instrument?
3: Euphonium.
0: Ein Euphonium, da musst du mir mal genau erklären, was ein Euphonium ist.
3: Das ist quasi die kleine Version der Tuba.
0: Aha, okay, und da ist er so virtuos, dass er überall gebucht ist, weltweit schon.
3: Ja, quasi sozusagen, ja. Super.
0: Und du bist dann der Manager, vermute ich mal. Du wirst dann irgendwann mal gucken, dass du die Millionchen zusammenkehrst, ne, für die Familie.
3: Ja, genau, so ein bisschen, ja.
0: Ja, da ist er mit dem Private Jet geflogen.
3: Nee, war ganz offiziell mit Ryanair.
0: Gut, okay, das ist dann noch ein bisschen ein paar Stufen vorm Private Jet, würde ich mal
3: richtig
0: sagen.
3: Richtig, ja, so ein bisschen.
0: Ja, und jetzt, die Freundin ist mitgeflogen von ihm, ne? Die hast du auch abgeholt.
3: Ja, es war also eine Freundin, also nicht seine Freundin, aber eine Freundin. Ja,
0: kann,
3: richtig.
0: Kann nur noch werden, weil jetzt fährt er ja alleine nach Hause, wahrscheinlich hast du dazwischen gefunkt. Gerade in dem Moment.
3: Ja, wer weiß. Ja,
0: du gehst jetzt schön nach Hause. Ja, schön, dann kommt mal gut an. Ich schicke dir den Preis zu, ja, ein großes Paket, ein Popnacht-Paket.
3: Alles klar.
0: Und
3: super.
0: Grüß den Sohnemann, ja, bis bald.
3: Jawohl, mach ich, danke dir. Ja, ciao.

Nee, bei Thomas in Lingen im Emsland, da regnet es runter und er hat die Badehose angezogen und es läuft durch den Regen und hat Spaß, schreibt er gerade. Man kann es auch so sehen. Alle anderen passen da ein bisschen auf. 0.47 Uhr ist es eine Gefahrenmitteilung für Rheinland-Pfalz in Kontrich und Stambach. Da kommt es wegen eines Brandes aktuell zu einer starken Rauchentwicklung. Hier bitte Fenster und Türen schließen, Lüftungen und Klimaanlagen abschalten. Die Popnacht mit Michel.

0: Happy Birthday.
1: Happy Birthday, liebe Corinna. Happy Birthday to you.
0: Corinna ist in Lauenburg gerade wach geworden. Sie wollte eigentlich noch ein bisschen schlafen und ihren Geburtstag dann ausgiebig feiern mit einem Frühstück vor dem Wohnmobil. Aber es ist ein schlechter Schlaf wohl, weil warm und keine Klimaanlage, die funktioniert in diesem Ding, weil die eben nur bei Fahrt funktioniert oder wenn man da 230 Volt dran klemmt. Aber nicht in dem Garten, in dem sie sich gerade aufhält mit ihrem Partner. Also Corinna, dann halte mal durch, den 27. Geburtstag, den vergisst man dann eben nicht so schnell, weil man eben noch nicht geschlafen hat. Aber das ist ja auch wichtig, dass Ereignisse kommen, die irgendwie nicht überspielt werden, die eben nur einmalig sind. Und das macht das Leben aus, ein Sammelsurium dessen. Jetzt spiele ich deinen Lieblingssong und ich hoffe mal, dass auch dein Partner die Geschenke abseilen lässt in den Garten von irgendeinem Hubschrauber oder irgendwas Nachhaltigem. Und drück dir die Daumen, dass da noch mehr Geschenke kommen. Also, auf nach Lauenburg virtuell. Yes!

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1: Um 1 Uhr mit Marc Geißler. Nach dem Massenansturm auf die spanische Exklave Ceuta schalten sich die EU-Innenminister heute zu einer Dringlichkeitssitzung zusammen. Bei der Online-Konferenz geht es ab dem Vormittag unter anderem um den Schutz der EU-Außengrenzen, aber auch darum, die Wogen unter den Mitgliedstaaten zu glätten. Denn mehrere EU-Länder werfen Spanien vor, den Ansturm zehntausender Marokkaner auf Ceuta provoziert zu haben. Die Bundesregierung prüft einem Bericht zufolge die Wiedereinführung des Zivildienstes in einer modernisierten Form. Es gehe im Moment darum, welche Verbände und Organisationen das unterstützen würden, zitiert die Bild einen Sprecher des Familienministeriums. Einen klassischen Zivildienst gibt es seit 2011 nicht mehr, nachdem die Wehrpflicht ausgesetzt wurde. Damals leisteten vor allem Kriegsdienstverweigerer ihren Dienst in Bereichen wie Krankenhäusern, Pflegeheimen oder sozialen Einrichtungen. Mehrere Länder in Ost- und Zentraleuropa stehen angesichts eines Wassermangels in der Donau kurz vor einer Energiekrise. In Ungarn hat die Marine kontrolliert Felsen gesprengt, um den Wasserstand einige Zentimeter anzuheben. So soll der Reaktorblock eines Kernkraftwerks mit zusätzlichem Kühlwasser versorgt werden. ARD-Korrespondent Clemens Fehrenkotte.
2: In Ungarn hängt nach Worten von Premierminister Peter Modzsor die Kühlung und damit der Betrieb der letzten Turbine des Kernkraftwerks Boksch von nur wenigen Zentimetern des Donaupegels ab. Noch könnte das AKW, so sagte er wörtlich, heute und möglicherweise auch noch morgen in Betrieb gehalten werden. In Serbien ist die Wasserführung der Donau aufgrund der schweren Dürre und Hitzewellen auf den niedrigsten Stand der letzten 30 bis 40 Jahre zurückgegangen.
1: Der ADAC fordert vom Bundeskartellamt eine Prüfung der hohen Spritpreise. Der Automobilclub erklärte, der Rohölpreis sei in den vergangenen Tagen deutlich gesunken. Das habe sich aber nicht auf die Preise an den Tankstellen ausgewirkt. Im Gegenteil, zum Teil seien sie sogar gestiegen. Im gesamten Juli wurde ein Liter Diesel im Schnitt 28 Cent teurer. Der Liter Super E10 verteuerte sich um 15 Cent. Bei der Schwimm-EM in Paris gibt es die nächste Medaille für Deutschland. Vize-Weltmeisterin Pauline Pfeiff sicherte sich im Turmspringen Silber und damit bei dieser Europameisterschaft schon ihre zweite Medaille. Im Synchronspringen hatte sie mit ihrer Teamkollegin Elena Wassen vor 2 Tagen ebenfalls den 2. Platz erreicht. Das Männerduo Lou Massenberg und Jonathan Schauer aus Halle gewann am Abend im Synchronwettbewerb vom 3-Meter-Brett Gold. Das Wetter. In der Nacht ziehen im Westen, Süden und der Mitte Deutschlands einige Schauer und Gewitter durch. Es bleibt meist dann aber trocken. Der Himmel lockert später auf. Tagsüber wechseln sich Sonne und Wolken immer wieder ab. Am sonnigsten wird es südlich der Donau, die Höchstwerte 28 bis 38 Grad. Die Zeit 1.03 Uhr.
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4: A620, Saarbrücken Richtung Saarlouis. Zwischen dem Dreieck Saarbrücken und St. Anual Bauarbeiten. Die rechte Spur ist gesperrt. Bis ca. 2 Uhr. A620, Saarlouis Saarbrücken. In Höhe Saarlouis Mitte Bauarbeiten. Die linke Spur ist gesperrt. Bis ca. 5 Uhr. A620, Saarbrücken Richtung Saarlouis. Zwischen Saarbrücken Schönbach und St. Anual. Nachtbaustelle von 19.30 Uhr bis 6 Uhr. Es ist nur eine Spur frei. Bis Mittwoch. Geblitzt wird unter anderem auf der A620 Saarlouis Richtung Saarbrücken in Höhe Wattgassen, in Dillingen in der Merziger Straße und in Saarwellingen in der Lebacher Straße.
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6: Mit Ben Sträubel. Da wird's laut in wenigen Minuten. Ihr seid dafür verantwortlich für den lautesten Hit, den Lenkradklopfer. Also Vorschläge sammle ich ein und dann wird Deutschland darüber entscheiden, welcher Titel hier lauter gespielt wird. 07221 2011, wer einen Vorschlag hat für einen Energieriegel für die Ohren. 07221 2011.
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3: Nein, nein, kein Leierkasten. Wir machen den lautesten Hit danach. Wir sind beim Lenkradklopfer, meine lieben Freunde. Also jetzt laut.
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3: So ist es. Und die Vorschläge heute kommen aus Rheinland-Pfalz und Hessen. René aus Wehrheim, guten Morgen.
4: Ja, grüß dich, Benni.
3: René, du versteckst dich im Keller jetzt wegen der Hitze. Und arbeitest.
4: Ja, weil da ist es wirklich deutlich kühler.
3: Kälteste Stelle meistens der Keller. Und manchmal will man doch gar nicht mehr raus dann, ne? Was arbeitest du denn heute Nacht?
4: Ich bereite mich gerade einfach vor beruflich und ich höre euch gerne.
3: Ah ja, na gut. Du würdest aber gerne im Keller noch ein bisschen die Beine bewegen zu Rockwell und Somebody's Watching Me. Vorschlag Nummer 1, Rockwell, Somebody's Watching Me. Und Rheinland-Pfalz vertreten durch Ingo aus Sprendlingen. Guten Morgen, Ingo.
5: Hallihallo,
3: du bist auch gerade nach Hause gekommen. Du bist mit dem Kleinbus unterwegs gewesen. Du darfst immer Menschen, die arbeiten, von der Arbeit abholen und dann nach Hause bringen. Wie sind die drauf gewesen, deine Kunden heute?
5: Oh. Ja. Da ist die Verbindung so schlecht, ich verstehe dich kaum.
3: Ja, kann ich ab. Woran liegt's denn? Woran liegt's? Was glaubst du? Warum hörst du
5: dich
3: schlecht?
5: Ich verstehe dich nicht.
3: Liegt an einer Verbindung, vielleicht mal Verbindung schlecht, aber ich weiß, wenn du wolltest nämlich hören von Queen Play the Game.

0: Neues in Deutschland. Welchen Song soll man lauter spielen? Play the Game von Queen oder vielleicht auch Somebody's Watching Me von Rockwell oder Somebody's Watching You, glaube ich, hast du noch. Also, me or you? Das auch selbst mal gucken gerade hier. René, weißt du das?
1: Das weiß ich.
0: Somebody's Watching Me, me, ja, so ist es. Somebody's
1: ja,
0: Watching
1: klar. Me. Hat DJ Bobo dann auch ganz gut verwendet.
0: Ja, genau. Also 07221 2011, welchen Song von den beiden würdet ihr gerne lauter hören als Lenkradklopfer? Somebody's Watching Me von Queen.
2: Ich
0: oder Play the Game. Ja, du
1: danke,
0: bist...
1: Benni.
0: Ingo, bist du noch bei mir? Ingo.
2: Ich verstehe dich kaum.
0: Das liegt aber an mir.
2: Das liegt wahrscheinlich an meinem Handy.
0: Nee, an ein Handy.
2: Sorry.
0: Ja, an eben. Tschüss.

0: I knew you,
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1: Die Vorschläge heute aus Rheinland-Pfalz und Hessen. René aus Wehrheim, der war für Rockwell, Somebody's Watching Me. Und Ingo aus Sprenlingen für Rheinland-Pfalz, Queen Play the Game. Und es ist knapp ausgegangen mit genau 54% aller Anrufer für Queen. Da mache ich es lauter. Und vor allen Dingen ist das eine Version, die Live-Version, die sich Ingo da ausgesucht hat. Die geht ungefähr so 54 Minuten bis zur Kündigung. Und dann sehen wir uns wieder auf den Straßen dieser Welt. Dann spiele ich Klavier und singe diesen Song.

Uhr 23, Vorsicht bitte auf der A66 Frankfurt-Wiesbaden. Da sind Menschen auf der Fahrbahn zwischen Hattersheim und Hofheim. Die Popnacht mit diesem neuen Hit von Tovolo und Stromae.

0: Ah, der neue Hit von Tovelo und Stromae, De Fleur, haben wir gerade gehört hier in der Popnacht. Und wenn ihr was gesehen habt, das nicht auf die Straße gehört, gerne eine WhatsApp schicken oder macht's wie Frank und schickt eine WhatsApp-Audio.
1: Guten Morgen, Ben, hier ist der Frank. Auf der A8 Pforzheim Richtung Stuttgart in der Ausfahrt Niefern steht ein defektes Fahrzeug direkt in der Kurve. Ausfahrt Niefern. Bitte Vorsicht.
0: Dankeschön. Damit ist Frank Mitarbeiter der Minute und Frank bekommt seinen Hit. Lieblingssong von

0: Es ist 1.30 Uhr.
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4: Heute Morgen machen letzte Wolken erstmal der Sonne Platz. Tagsüber bilden sich Quellwolken, ab dem Nachmittag und Abend auch einzelne starke Hitzegewitter. Diese können lokal eng begrenzt mit Starkregen, Hagel und Sturmböen verbunden sein. Bei 31 bis 35 Grad ist es schwül. Die Wärmebelastung ist dadurch weiterhin überall stark. Ab Mittwoch gehen die Temperaturen zurück und die Schwüle nimmt endlich ab. Am Donnerstag liegen die Höchstwerte bei 24 bis 28 Grad.
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5: A8 Pirmasens Richtung Saarlouis in Höhe der Sulzbachtalbrücke. Behinderung durch eine Baustelle. Es ist nur eine Spur frei. Bis Samstag. A620 Saarbrücken Richtung Saarlouis. Zwischen dem Dreieck Saarbrücken und St. Anual Bauarbeiten. Die rechte Spur ist gesperrt. Bis ca. 2 Uhr. A620 Saarlouis Saarbrücken. In Höhe Saarlouis Mitte Bauarbeiten. Die linke Spur ist gesperrt. Bis ca. 5 Uhr. Geblitzt wird unter anderem auf der A620 Saarlouis Richtung Saarbrücken in Höhe Wattgassen. In Dillingen in der Merziger Straße und in Saarwellingen in der Lebacher Straße.
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0: Und die am meisten unterschätzte Höchsttemperatur heute in Deutschland, in Weißenborn, werden es 36 Grad. 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Mein Name Ben Sträubel.

Jessie J in der Popnacht. Hattet ihr schon was zu lachen in den vergangenen 1 Stunde und 37 Minuten, in denen ich hier bin und da war noch nichts Lustiges da hinten, letzte Reihe? Oh, das trifft natürlich. Da muss ein Profi ran. Und eine Profifrau ist Hazel Brugger. Die finde ich eigentlich auch lustig, ne? Finde auch nicht so viel lustig, aber Hazel Brugger finde ich lustig. Und die erzählt mal so ein bisschen, wie das ist, wenn man Mama ist. Mama. Aber man kann auch gerade diesen Zustand überspringen, meint sie. Wäre nicht besser, man ist gleich Opa und Oma. Und wie das aussieht und was daran lustig ist an dieser Erkenntnis, das hören wir gleich in unserer Comedy. Nach Martin Garrix und Ed Sheeran, Repeat It. Hier ist die Popnacht. Ist es nicht lustig, gibt's Geld zurück.

0: Speed-Aid, es ist 1.41 Uhr. Vorsicht bitte auf der A24 Berlin in Richtung Hamburg zwischen Pritzwalk und Mayenburg. Da hat es einen Unfall gegeben. Die Unfallstelle ist noch nicht gesichert. Hazel Brugger macht sich jetzt ein paar Gedanken über Familienverhältnisse.
1: Was ich eigentlich werden will, ist Oma. Also ich finde, Mutter sein ist nur ein notwendiger Zwischenschritt, um Oma zu werden. Opa sein stelle ich mir nicht so cool vor, da ist die Messlatte irgendwie zu niedrig. Also ein guter Opa, was ist das? Also so ein Kompliment für einen Opa ist so, der Opa ist so toll, der hat 2 Stunden nicht das N-Wort gesagt. Juhu! Es gibt nur 2 Arten von Omas. Auf der ganzen Welt gibt es nur 2 Arten von Omas. Jede Oma auf der ganzen Welt ist entweder verbittert oder verballert. Verbitterte Omas sind die, die so Sachen sagen wie, und hat's uns geschadet? Und alle wollen sagen, ja. Und verballerte Omas, so eine will ich mal werden. Das ist so eine, die dann so im Winter auf den Spielplatz geht und dann sagt, oh, ich habe ganz vergessen, eine Mütze einzupacken. Hab ich der Kleine einfach eine Strumpfhose um den Kopf gewickelt. So eine verballerte Oma ist eine, die sich zum Lebensziel gesetzt hat, herauszufinden, wie viele Karamellbonbons in ein 14 Kilo schweres Kind passen. Und zwar 44 und nach dem Kotzen nochmal 12.

I burn for your love. Ich brenne für deine Liebe, meinte alte Schulte. Na gut, dann hören wir uns mal hier diesen schönen neuen Song an von den Dodenhausen. Nur nach vorn, hier in der Popnacht am Dienstag.

Bei Universe, Coldplay und BTS. Oh, ich sehe schon was Kultisches, ich spüre was Kultisches. Und wackel mal mit dem rechten großen Zeh, ne? Zu diesem Mittag in der Popnacht. Bis zu den zwei Unterrichten Earth, Wind and Fire. Let's go!

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1: um 2 Uhr mit Marc Geißler. Die Innenminister der EU beraten heute über den Massenansturm auf die spanische Exklave Ceuta. Bei der Dringlichkeitssitzung geht es unter anderem um einen besseren Schutz der EU-Außengrenzen. Aus Brüssel berichtet Sarah Lopez.
2: Die letzten Tage haben für massive diplomatische Spannungen gesorgt. Nachdem bis zu 60.000 Migranten innerhalb kurzer Zeit in der spanischen Exklave Ceuta angekommen waren, forderten mehrere EU-Mitgliedsländer einen vorübergehenden Ausschluss Spaniens aus dem Schengen-Raum. In einem offenen Brief kritisierten außerdem 22 europäische Staats- und Regierungschefs die spanische Migrationspolitik. Der spanische Regierungschef Sanchez drückte dann in einem Brief sein Unverständnis aus. Er warf einigen Mitgliedstaaten unter anderem Ignoranz vor.
1: Die USA haben nach Angaben von Präsident Trump neue Gespräche im Iran-Krieg aufgenommen. Demnach sollen mehrere Länder um Diplomatie gebeten haben. Trump bezeichnet die Verhandlungen als letzte Chance für eine Einigung. Dabei gehe es zunächst auch um die vollständige Öffnung der Straße von Hormus. Eine Lösung im Streit um das iranische Atomprogramm werde dagegen mehr Zeit brauchen. Die iranische Führung widerspricht Trumps Darstellung und betont, es gebe derzeit keine direkten Gespräche mit den USA. Verhandlungen liefen lediglich über den Vermittler Oman, heißt es aus Teheran. Die Lufthansa legt am Vormittag ihre Zahlen für das zweite Quartal vor. Experten erwarten, dass der Gewinn deutlich zurückgegangen ist. Als Gründe sehen sie vor allem gestiegene Treibstoffkosten infolge des Iran-Kriegs und eine schwächere Nachfrage nach Flugreisen. Analysten rechnen mit einem Rückgang des Gewinns um mehr als die Hälfte auf rund 400 Millionen Euro. Bei der Schwimm-Europameisterschaft hat Deutschland eine zweite Goldmedaille gewonnen, und zwar im Wasserspringen im Synchronwettbewerb vom 3-Meter-Brett. Lars Becker hat die Einzelheiten.
3: Das Hallenser Duo Lou Massenberg und EM-Dubitant Jonathan Schauer holte sich mit einer beeindruckenden, durchweg souveränen und mit hohen Punktewertungen belohnten Vorstellung den EM-Titel mit fast 15 Punkten Vorsprung vor Russland. Für den routinierten Massenberg ist es bereits der 4. kontinentale Titel. Partner Schauer feiert den bisher größten Erfolg seiner Karriere. Am späten Abend könnte noch die 5. Medaille folgen. Pauline Pfeif geht als Vorkampf-Zweite ins Finale des 10-Meter-Turmspringens. In diesem Wettbewerb hatte Pfeif im letzten Jahr WM-Silber gewonnen, die einzige Medaille für den DSV in Singapur. Ebenfalls im Finale steht Elena Wassen. Gemeinsam hatten die beiden im Synchron vom Turm Silber geholt.
1: Das Wetter für Deutschland: in der Nacht ziehen im Westen, Süden und der Mitte Deutschlands einige Schauer und Gewitter durch. Ansonsten bleibt es meist trocken. Der Himmel lockert später dann auf. Die Temperaturen gehen auf bis zu 16 Grad zurück. Am Dienstag wechseln sich Sonne und Wolken immer wieder ab. 28 bis 38 Grad. Die Zeit 2.03 Uhr.
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5: A8 Pirmasens Richtung Saarlouis. In Höhe der Sulzbachtalbrücke. Behinderung durch eine Baustelle. Es ist nur eine Spur frei. Bis Samstag. A620 Saarbrücken Richtung Saarlouis. Zwischen Saarbrücken-Schönbach.